0: spricht, ist automatisch Bender. Gitta Connemann von der Unionsfraktion sagt:
1: Wir befreien damit aber auch Angehörigen aus einer verzweifelten Situation. Denn heute müssen Sie im Zweifel widersprechen und entscheiden.
0: Die andere Abgeordnetengruppe will lieber besser aufklären und dass man sich leichter ins Register eintragen kann. Die Deutsche Stiftung Patientenschutz sagt, die Debatte dreht sich im Kreis. Das Social-Media-Verbot für Jugendliche in Australien wirkt offenbar kaum. Das Gesetz wird unter anderem mit Fake-Accounts umgangen, heißt es in einer neuen Studie von Forschern. Australien hatte vor einem halben Jahr TikTok und Co. für unter 16-Jährige verboten.
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3: Heute kriegen wir im Laufe des Tages wieder jede Menge Sonne. Es wird heiß mit Werten bis 38 Grad. Und morgen am Samstag knacken wir dann die 40-Grad-Marke.
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0: Es ist 2:30. 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
1: Ich bin Lisa Schwarzkopf. Bevor es in die K.O.-Runde geht, hat sich Deutschland bei der Fußball-WM einen Patzer erlaubt. Nach 2 Siegen gab es zum Abschluss der Vorrunde gegen Ecuador eine verdiente 1:2-Pleite. Kapitän Joshua Kimmich sagt bei Magenta:
2: Ja, ich fand, wir sind eigentlich relativ gut ins Spiel gekommen, gehen früh in Führung. Wir haben dann wieder zu viele Ballverluste, laden dadurch den Gegner immer wieder ein, machen dann auch den Gegner dadurch stark. Und ja, in der zweiten Halbzeit muss man dann schon sagen, war es dann eine verdiente Niederlage.
1: Ab dem 16. Finale am Montag heißt es fürs Team von Bundestrainer Nagelsmann nun: Verlieren verboten. Den Gegner kennen wir noch nicht. Die Kommunen in Deutschland sollen entlastet werden. Bund und Länder haben sich jetzt nach langem Ringen auf eine Finanzreform geeinigt. Der Bund übernimmt künftig 80% der Kosten, die den Kommunen durch Bundesgesetze entstehen. Das Motto: Wer bestellt, bezahlt. In Venezuela läuft nach den schweren Erdbeben mit über 180 Toten die internationale Hilfe an. Mehrere Länder kündigten an, Rettungskräfte in die Region nahe der Hauptstadt Caracas zu schicken. Die Bundeswehr will sich beteiligen und etwa auch Malteser International schickt ein Team nach Venezuela. Einmal mehr hat der Bundestag über die Organspende diskutiert. Seit Jahren wird wegen der niedrigen Spenderzahlen über eine Neuregelung gesprochen. Eine fraktionsübergreifende

0: Treffende Gruppe von Abgeordneten will die sogenannte Widerspruchslösung. Heißt, wer nicht widerspricht, ist automatisch Spender. Gitta Connemann von der Unionsfraktion sagt:
1: Wir befreien damit aber auch Angehörigen aus einer verzweifelten Situation. Denn heute müssen sie im Zweifel widersprechen und entscheiden.
0: Die andere Abgeordnetengruppe will lieber besser aufklären und dass man sich leichter ins Register eintragen kann. Die Deutsche Stiftung Patientenschutz sagt, die Debatte dreht sich im Kreis. Das Social-Media-Verbot für Jugendliche in Australien wirkt offenbar kaum. Das Gesetz wird unter anderem mit Fake-Accounts umgangen, heißt es in einer neuen Studie von Forschern. Australien hatte vor einem halben Jahr TikTok und Co. für unter 16-Jährige verboten.
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3: Heute kriegen wir im Laufe des Tages wieder jede Menge Sonne. Es wird heiß mit Werten bis 38 Grad. Und morgen am Samstag knacken wir dann die 40-Grad-Marke.
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1: Ich bin Lisa Schwarzkopf. Dämpfer für die deutsche Nationalmannschaft bei der Fußball-WM. Im abschließenden Vorrundenspiel hat das DFB-Team mit 1:2 gegen Ecuador verloren. Bundestrainer Julian Nagelsmann sagt bei Magenta:
2: Für Ecuador ging es um alles. Hat man schon gemerkt, dass die auf dem Gaspedal waren. Wir hatten mit Ball keine richtige Struktur mehr, haben kaum mehr Entlastung gehabt. Als zweiten Halbzeit war es dann auch verdient.
1: Das Ticket fürs 16. Finale hatte Deutschland schon vor dem Spiel sicher. Am Montag geht's in Boston weiter. Gegen wen ist noch unklar. Wer bestellt, bezahlt. Unter diesem Motto sollen die klammen Kommunen in Deutschland entlastet werden. Bund und Länder haben sich jetzt nach langem Streit auf eine Finanzreform geeinigt. Bei neuen Bundesgesetzen übernimmt der Bund künftig 80% der Kosten, die in den Kommunen entstehen. Allerdings, bei neuen Gesetzen, die kommunale Kassen entlasten, wandert Geld auch wieder zurück. Vor allem wegen stark gestiegener Sozialausgaben stehen die Kommunen immer mehr unter Druck. Die Polizei bereitet sich auf einen Großeinsatz beim AfD-Bundesparteitag in 1,5 Wochen in Erfurt vor. Die Welt am Sonntag berichtet, dass bis zu 50.000 Gegendemonstranten erwartet werden, darunter auch über 2.000 gewaltbereite Linksextremisten. Gerechnet wird unter anderem mit Störaktionen bei der Anreise der Delegierten. Das Zollabkommen zwischen der EU und den USA hat jetzt auch die letzte Hürde genommen. Die Mitgliedsländer haben final zugestimmt. Auf die meisten EU-Waren, die in die USA geliefert werden, fallen damit Zölle von 15% an. Für Autos und Maschinen aus den USA werden im Gegenzug keine Zölle fällig. Die Deutsche Bahn rät Kunden wegen der Hitze von Reisen ab und bietet Stornierungen an. Das Unternehmen rechnet mit Zugausfällen und Verspätungen, unter anderem auch wegen möglicher Böschungsbrände oder heftiger Gewitter. Wer sein Ticket storniert, bekommt sein Geld zurück.
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3: Heute kriegen wir im Laufe des Tages wieder jede Menge Sonne. Es wird heiß mit Werten bis 38 Grad. Und morgen am Samstag knacken wir dann die 40 Grad-Marke.
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0: Es ist 3:30. 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
1: Ich bin Lisa Schwarzkopf. Dämpfer für die deutsche Nationalmannschaft bei der Fußball-WM. Im abschließenden Vorrundenspiel hat das DFB-Team mit 1:2 gegen Ecuador verloren. Bundestrainer Julian Nagelsmann sagt bei Magenta:
2: Für Ecuador ging es um alles. Hat man dann schon gemerkt, dass die auf dem Gaspedal waren. Wir hatten mit Ball keine richtige Struktur mehr, haben kaum mehr Entlastung gehabt. Als zweite Halbzeit war es dann auch verdient.
1: Das Ticket fürs 16. Finale hatte Deutschland schon vor dem Spiel sicher. Am Montag geht's in Boston weiter. Gegen wen ist noch unklar. Wer bestellt, bezahlt. Unter diesem Motto sollen die klammen Kommunen in Deutschland entlastet werden. Bund und Länder haben sich jetzt nach langem Streit auf eine Finanzreform geeinigt. Bei neuen Bundesgesetzen übernimmt der Bund künftig 80% der Kosten, die in den Kommunen entstehen. Allerdings, bei neuen Gesetzen, die kommunale Kassen entlasten, wandert Geld auch wieder zurück. Vor allem wegen stark gestiegener Sozialausgaben stehen die Kommunen immer mehr unter Druck. Die Polizei bereitet sich auf einen Großeinsatz beim AfD-Bundesparteitag in 1,5 Wochen in Erfurt vor. Die Welt am Sonntag berichtet, dass bis zu 50.000 Gegendemonstranten erwartet werden, darunter auch über 2.000.

0: 2000 gewaltbereite Linksextremisten. Gerechnet wird unter anderem mit Störaktionen bei der Anreise der Delegierten. Das Zollabkommen zwischen der EU und den USA hat jetzt auch die letzte Hürde genommen. Die Mitgliedsländer haben final zugestimmt. Auf die meisten EU-Waren, die in die USA geliefert werden, fallen damit Zölle von 15% an. Für Autos und Maschinen aus den USA werden im Gegenzug keine Zölle fällig. Die Deutsche Bahn rät Kunden wegen der Hitze von Reisen ab und bietet Stornierungen an. Das Unternehmen rechnet mit Zugausfällen und Verspätungen, unter anderem auch wegen möglicher Böschungsbrände oder heftiger Gewitter. Wer sein Ticket storniert, bekommt sein Geld zurück.
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2: Heute kriegen wir im Laufe des Tages wieder jede Menge Sonne. Es wird heiß mit Werten bis 38 Grad. Und morgen am Samstag knacken wir dann die 40-Grad-Marke.

0: 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Widder.
1: Wenn Sie heute aufmerksam sind, können Sie Pluspunkte sammeln und schwarze Zahlen auf dem Gefühlskonto schreiben.
0: Stier.
1: Bleiben Sie gelassen und besonnen. Im Job stehen die Weichen nämlich richtig günstig und der Trend ist positiv.
0: Zwillinge.
1: Verantwortung zu übernehmen ist nicht jedermanns Sache. Sie stellen sich dieser Aufgabe aber heute hoch motiviert.
0: Krebs.
1: Derzeit läuft alles in geregelten Bahnen. Der Beruf macht Ihnen viel Spaß und in der Beziehung herrscht Harmonie.
0: Löwe.
1: Der Job hält Sie ganz schön in Atem. Es sollten keine vorschnellen Entschlüsse gefasst werden. Überdenken Sie alles besser genau.
0: Jungfrau.
1: Auch wenn Sie sich normalerweise im Hintergrund halten, wäre es jetzt an der Zeit, aus dem Schattendasein herauszutreten.
0: Waage.
1: Fehlt es an der beruflichen Motivation? Üben Sie sich in Geduld. Die Zeiten werden besser.
0: Skorpion.
1: Ihre Nerven werden momentan etwas strapaziert. Verabredungen mit guten Freunden bringen die nötige Ablenkung.
0: Schütze.
1: Sie haben ein sicheres Gespür für Team- und Basisarbeit. Das sorgt im Job für einen starken Zusammenhalt.
0: Steinbock.
1: Bestimmte Angelegenheiten kommen gut voran. In puncto Liebe ist allerdings nicht mehr zu erwarten, als Sie selbst beisteuern wollen.
0: Wassermann.
1: Hadern Sie weder mit sich noch mit anderen. Setzen Sie heute ein liebenswürdiges Lächeln auf, dann werden Ihre Mitmenschen gern auf Sie eingehen.
0: Fische.
1: Der Gang der Dinge ist jetzt etwas schleppend. Erfolge sind leider nicht auf Anhieb zu erringen.
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1: Ich bin Lisa Schwarzkopf. Schönen guten Morgen. Bevor es am Montag im 16. Finale weitergeht, hat Deutschland einen dicken Dämpfer bei der Fußball-WM kassiert. Entstand im abschließenden Gruppenspiel gegen Ecuador 1:2. Leroy Sané erzielte schon in der 2. Minute den deutschen Treffer. Topjoker Dennis Undav blieb dagegen ohne Tor. Er sagt bei Magenta:
2: Ich hatte das Gefühl, dass sie es mehr wollten als wir. Die waren griffiger. Bei denen ging es noch um alles. Daraus müssen wir lernen, dass wir selbst in solchen Spielen, weil wir wollten gewinnen, auch alles reinschmeißen und den Sieg wollen.
1: Die weiteren Ergebnisse: Niederlande, Tunesien 3:1 und Schweden, Japan 1:1. Die Kommunen in Deutschland sollen entlastet werden. Bund und Länder haben sich jetzt nach langem Ringen auf eine Finanzreform geeinigt. Der Bund übernimmt künftig 80% der Kosten, die den Kommunen durch Bundesgesetze entstehen. Das Motto: Wer bestellt, bezahlt. Gut 1,5 Jahre nach dem Anschlag auf dem Magdeburger Weihnachtsmarkt wird heute das Urteil erwartet. Die Generalstaatsanwaltschaft fordert lebenslang Silas Quiring.
3: Ja, und nicht nur das, sie will auch, dass die besondere Schwere der Schuld festgestellt wird. Das würde verhindern, dass der Angeklagte nach einer Haftstrafe nicht wieder freikommt, sondern in die Sicherungsverwahrung. Der 51-Jährige war 2024 wenige Tage vor Heiligabend mit einem Mietwagen über den Markt gerast. 6 Menschen starben, darunter auch ein 9-jähriger Junge. Mehr als 300 weitere Menschen wurden verletzt. Die Tat hatte auch eine Debatte über Sicherheitsmaßnahmen ausgelöst.
1: Die Deutsche Bahn schraubt die Ziele deutlich nach unten. Bahnchefin Paller sagt, bisherige Versprechen, etwa mehr Fahrgäste, komplett digitale Schiene und hohe Pünktlichkeitswerte seien so nicht realistisch. Für den Fernverkehr heißt das konkret, 80% Pünktlichkeit sollen erst 2035 erreicht werden. Frankreich schaltet wegen der Hitzewelle 3 Atomreaktoren vorübergehend ab. Hintergrund ist, dass die Flüsse in der Umgebung durch das Kühlwasser nicht noch weiter aufgewärmt werden sollen. Bei Hitzewellen kommt das regelmäßig vor, um Gewässer zu schützen.
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4: Heute kriegen wir im Laufe des Tages wieder jede Menge Sonne. Es wird heiß mit Werten bis 38 Grad. Und morgen am Samstag knacken wir dann die 40-Grad-Marke.
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0: Es ist 16:30. 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
1: Ich bin Lisa Schwarzkopf. Schönen guten Morgen. Bevor es am Montag im 16. Finale weitergeht, hat Deutschland einen dicken Dämpfer bei der Fußball-WM kassiert. Entstand im abschließenden Gruppenspiel gegen Ecuador 1:2. Leroy Sané erzielte schon in der 2. Minute den deutschen Treffer. Topjoker Dennis Undav blieb dagegen ohne Tor. Er sagt bei Magenta:
2: Ich hatte das Gefühl, dass sie es mehr wollten als wir. Die waren griffiger. Bei denen ging es noch um alles. Daraus müssen wir lernen, dass wir selbst in solchen Spielen, weil wir wollten gewinnen, auch alles reinschmeißen und den Sieg wollen.
1: Die weiteren Ergebnisse: Niederlande, Tunesien 3:1 und Schweden, Japan 1:1. Die Kommunen in Deutschland sollen entlastet werden. Bund und Länder haben sich jetzt nach langem Ringen auf eine Finanzreform geeinigt. Der Bund übernimmt künftig 80% der Kosten, die den Kommunen durch Bundesgesetze entstehen. Das Motto: Wer bestellt, bezahlt. Gut 1,5 Jahre nach dem Anschlag auf dem Magdeburger Weihnachtsmarkt wird heute das Urteil erwartet. Die Generalstaatsanwaltschaft fordert lebenslang, Silas Quiring.
3: Ja, und nicht nur das, sie will auch, dass die besondere Schwere der Schuld festgestellt wird. Das würde verhindern, dass der Angeklagte nach einer Haftstrafe nicht wieder freikommt, sondern in die Sicherungsverwahrung. Der 51-Jährige war 2024 wenige Tage vor Heiligabend mit einem Mietwagen über den Markt gerast. 6 Menschen starben, darunter auch ein 9-jähriger Junge. Mehr als 300 weitere Menschen wurden verletzt. Die Tat hatte auch eine Debatte über Sicherheitsmaßnahmen ausgelöst.
1: Die Deutsche Bahn schraubt die Ziele deutlich nach unten. Bahnchefin Paller sagt, bisherige Versprechen, etwa mehr Fahrgäste, komplett digitale Schiene

0: und hohe Pünktlichkeitswerte seien so nicht realistisch. Für den Fernverkehr heißt das konkret, 80% Pünktlichkeit sollen erst 2035 erreicht werden. Frankreich schaltet wegen der Hitzewelle 3 Atomreaktoren vorübergehend ab. Hintergrund ist, dass die Flüsse in der Umgebung durch das Kühlwasser nicht noch weiter aufgewärmt werden sollen. Bei Hitzewellen kommt das regelmäßig vor, um Gewässer zu schützen.
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2: Heute kriegen wir im Laufe des Tages wieder jede Menge Sonne. Es wird heiß mit Werten bis 38 Grad. Und morgen am Samstag knacken wir dann die 40 Grad Marke.
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1: Unterstützt von KI. Auf der A71 Suhl Richtung Erfurt ist in Höhe des Tunnels Hochwald wegen Wartungsarbeiten gesperrt.
0: Es ist 5 Uhr. 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

0: Gab es gegen Ecuador eine 1:2 Niederlage. Deutschland stand schon vor dem Spiel sicher im 16. Finale. Dazu sagt DFB-Kapitän Joshua Kimmich beim Magenta.
1: Wir wollten auf jeden Fall gewinnen. Also keiner von uns ist in das Spiel gegangen und hat sich gedacht, wir sind schon sicher Erster, sondern wir wollten unbedingt das Spiel gewinnen. Trotzdem ist jetzt nichts passiert zum Glück und wir dürfen uns keine weitere Niederlage erlauben, das ist klar.
0: Das deutsche 16. Finale steigt am Montag. Der Gegner ist noch unklar. Die weiteren Ergebnisse: Japan-Schweden 1:1, Tunesien-Niederlande 1:3. Wer bestellt, bezahlt. Unter diesem Motto haben Bund und Länder jetzt eine Finanzreform beschlossen. Sie soll die Kommunen entlasten. Bei neuen Bundesgesetzen übernimmt der Bund künftig 80% der Kosten, die in den Kommunen entstehen. Allerdings, bei neuen Gesetzen, die kommunale Kassen entlasten, wandert Geld auch wieder zurück. In Venezuela läuft nach den schweren Erdbeben mit über 230 Toten die internationale Hilfe an. Mehrere Länder kündigten an, Rettungskräfte in die Region nahe der Hauptstadt Caracas zu schicken. Die Bundeswehr will sich mit 6 Transportflugzeugen mit Hilfsgütern und Einsatzkräften beteiligen. Und auch das Hilfswerk Malteser International schickt ein Team nach Venezuela. Koordinator Jonas Jung sagt bei NTV:
2: Die Herausforderungen sind immens, gerade der Medikamentenmangel. Und viele von uns haben sich bestimmt an die Bilder erinnert von dem schweren Erdbeben in der Türkei und in Syrien von vor 3 Jahren. Der Unterschied ist jetzt, dass mit Venezuela ein wirklich krisengebeuteltes Land getroffen wurde. Und gerade die betroffene Region ist wirklich eine sehr strukturschwache, arme Region.
0: Das Zollabkommen zwischen der EU und den USA hat jetzt auch die letzte Hürde genommen. Die Mitgliedsländer haben final zugestimmt. Auf die meisten EU-Waren, die in die USA geliefert werden, fallen damit Zölle von 15% an. Für Autos und Maschinen aus den USA werden im Gegenzug keine Zölle fällig. Die Deutsche Bahn rät Kunden wegen der Hitze von Reisen ab und bietet Stornierungen an. Das Unternehmen rechnet mit Zugausfällen und Verspätungen, unter anderem auch wegen möglicher Böschungsbrände oder heftiger Gewitter. Wer sein Ticket storniert, bekommt sein Geld zurück.
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4: Heute kriegen wir im Laufe des Tages wieder jede Menge Sonne. Es wird heiß mit Werten bis 38 Grad. Und morgen am Samstag knacken wir dann die 40-Grad-Marke.
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1: Unterstützt von KI. Auf der A71 Suhl Richtung Erfurt ist in Höhe des Tunnels Hochwald wegen Wartungsarbeiten gesperrt.
0: Es ist 5:30. 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
2: Ich bin Lisa Schwarzkopf. Schönen guten Morgen. Deutschland hat im letzten Gruppenspiel bei der Fußball-WM verdient verloren. Im WM-Finalstadion in New York, New Jersey, gab es gegen Ecuador eine 1:2 Niederlage. Deutschland stand schon vor dem Spiel sicher im 16. Finale. Dazu sagt DFB-Kapitän Joshua Kimmich bei Magenta.
3: Wir wollten auf jeden Fall gewinnen, also keiner von uns ist in das Spiel gegangen und hat sich gedacht, wir sind schon sicher Erster, sondern wir wollten unbedingt das Spiel gewinnen. Trotzdem ist jetzt nichts passiert zum Glück und wir dürfen uns keine weitere Niederlage erlauben, das ist klar.
2: Das deutsche 16. Finale steigt am Montag, der Gegner ist noch unklar. Die weiteren Ergebnisse: Japan-Schweden 1:1, Tunesien-Niederlande 1:3. Wer bestellt, bezahlt. Unter diesem Motto haben Bund und Länder jetzt eine Finanzreform beschlossen. Sie soll die Kommunen entlasten. Bei neuen Bundesgesetzen übernimmt der Bund künftig 80% der Kosten, die in den Kommunen entstehen. Allerdings, bei neuen Gesetzen, die kommunale Kassen entlasten, wandert Geld auch wieder zurück. In Venezuela läuft nach den schweren Erdbeben mit über 230 Toten die internationale Hilfe an. Mehrere Länder kündigten an, Rettungskräfte in die Region nahe der Hauptstadt Caracas zu schicken. Die Bundeswehr will sich mit 6 Transportflugzeugen mit Hilfsgütern und Einsatzkräften beteiligen. Und auch das Hilfswerk Malteser International schickt ein Team nach Venezuela. Koordinator Jonas Jung sagt bei NTV:
4: Die Herausforderungen sind immens, gerade der Medikamentenmangel. Und viele von uns haben sich bestimmt an die Bilder erinnert von dem schweren Erdbeben in der Türkei und in Syrien von vor 3 Jahren. Der Unterschied ist jetzt, dass mit Venezuela ein wirklich krisengebeuteltes Land getroffen wurde. Und gerade die betroffene Region ist wirklich eine sehr strukturschwache, arme Region.
2: Das Zollabkommen zwischen der EU und den USA hat jetzt auch die letzte Hürde genommen. Die Mitgliedsländer haben final zugestimmt. Auf die meisten EU-Waren, die in die USA geliefert werden, fallen damit Zölle von 15% an. Für Autos und Maschinen aus den USA werden im Gegenzug keine Zölle fällig. Die Deutsche Bahn rät Kunden wegen der Hitze von Reisen ab und bietet Stornierungen an. Das Unternehmen rechnet mit Zugausfällen und Verspätungen, unter anderem auch wegen möglicher Böschungsbrände oder heftiger Gewitter. Wer sein Ticket storniert, bekommt sein Geld zurück.
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5: Heute kriegen wir im Laufe des Tages wieder jede Menge Sonne. Es wird heiß mit Werten bis 38 Grad. Und morgen am Samstag knacken wir dann die 40-Grad-Marke.

0: 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Widder.
1: Wenn Sie heute aufmerksam sind, können Sie Pluspunkte sammeln und schwarze Zahlen auf dem Gefühlskonto schreiben.
0: Stier.
1: Bleiben Sie gelassen und besonnen. Im Job stehen die Weichen nämlich richtig günstig und der Trend ist positiv.
0: Zwillinge.
1: Verantwortung zu übernehmen ist nicht jedermanns Sache. Sie stellen sich dieser Aufgabe aber heute hoch motiviert.
0: Krebs.
1: Derzeit läuft alles in geregelten Bahnen. Der Beruf macht Ihnen viel Spaß und in der Beziehung herrscht Harmonie.
0: Löwe.
1: Der Job hält Sie ganz schön in Atem. Es sollten keine vorschnellen Entschlüsse gefasst werden. Überdenken Sie alles besser genau.
0: Jungfrau.
1: Auch wenn Sie sich normalerweise im Hintergrund halten, wäre es jetzt an der Zeit, aus dem Schattendasein herauszutreten.
0: Waage.
1: Fehlt es an der beruflichen Motivation?

0: Skorpion? Üben Sie sich in Geduld, die Zeiten werden besser.
1: Skorpion.
0: Ihre Nerven werden momentan etwas strapaziert. Verabredungen mit guten Freunden bringen die nötige Ablenkung.
1: Schütze.
0: Sie haben ein sicheres Gespür für Team- und Basisarbeit. Das sorgt im Job für einen starken Zusammenhalt.
1: Steinbock.
0: Bestimmte Angelegenheiten kommen gut voran. In puncto Liebe ist allerdings nicht mehr zu erwarten, als Sie selbst beisteuern wollen.
1: Wassermann.
0: Hadern Sie weder mit sich noch mit anderen. Setzen Sie heute ein liebenswürdiges Lächeln auf, dann werden Ihre Mitmenschen gern auf Sie eingehen.
1: Fische.
0: Der Gang der Dinge ist jetzt etwas schleppend. Erfolge sind leider nicht auf Anhieb zu erringen.
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das erste frühe Frühstück mit den 90ern. Deep Blue Something, Breakfast at Tiffany's. So starten Sie rein in den Freitag. Schönen guten Morgen, es ist kurz vor 6. 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Hier eine Meldung von der A1.

0: Einwärts. In Gotha, Weimarer Straße beidseitig, da sind 30 erlaubt. Dann Jena, Ammerbach, statt Auswärtshöhe der Bushaltestelle. Nochmal Jena, Karl-Liebknecht-Straße, statt Auswärtshöhe Geschwister-Scholl-Straße. Nochmal Jena, Mackelstieg beidseitig. Dann in Holzdorf Richtung Obergrunstedt am Landgut Weimar. In Meiningen, wenn Sie Richtung Rohr fahren. Und Reichmannsdorf aus Gösselsdorf kommend. Falls Sie unterwegs auch schon was gesehen haben, Staus oder Blitzer, dann sagen Sie uns einfach Bescheid. Geht per Anruf oder auch per WhatsApp. Die Nummer ist die 0800 4x4 110. Ihnen unterwegs eine gute Fahrt. Wir haben es jetzt 6 Uhr.
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0: Und die wichtigsten Meldungen aus Thüringen gibt's jetzt von Lou Amelie Groth.
2: Guten Morgen. Weniger Formulare, weniger Nachweise und im besten Fall kürzere Wartezeiten beim Amt. Der Landtag entscheidet heute über ein neues Entlastungsgesetz. Ziel ist auch ein spürbarer Bürokratieabbau. Mit dem Gesetz soll vieles einfacher laufen. Weniger komplizierte Verfahren, weniger Aufwand in den Behörden. Unter anderem ist geplant, weniger Nachweise zu verlangen und mehr Abläufe digital abzuwickeln. Für Sie heißt das, Anträge könnten schneller gestellt und früher bearbeitet werden. Wenn der Landtag das Entlastungsgesetz heute beschließt, könnten erste Regelungen noch in diesem Jahr greifen. Nach der tödlichen Messeattacke in Bad Langensalza sitzen zwei Verdächtige in U-Haft. Die beiden Männer sind 19 und 26 Jahre alt. Beide sollen gemeinsam gehandelt haben. Nach bisherigen Erkenntnissen war ein Streit in der Innenstadt eskaliert, an dem mehrere Menschen beteiligt waren. Als ein 25-Jähriger helfen wollte, soll der 19-Jährige ihn festgehalten haben. Der 26-Jährige soll dann mit einem Messer zugestochen haben. Das Opfer starb auf dem Weg ins Krankenhaus. Die Polizei hat das mutmaßliche Tatmesser sichergestellt und sucht weiter Zeugen. Uns steht ein richtig heißes Wochenende bevor. In Thüringen sind teils bis zu 40 Grad drin. Erfurt setzt deshalb auf Abkühlung. Ab 30 Grad ist der Eintritt in viele städtische Museen kostenlos. Etwa ins Angermuseum, die Kunsthalle oder die alte Synagoge. Wichtig ist auch der Blick auf Menschen, die unter der Hitze besonders leiden, vor allem Obdachlose. In Erfurt, Jena und Gera sind Streetworker unterwegs, Notunterkünfte geöffnet und Hilfsangebote aktiv. Wenn Sie merken, dass jemand gesundheitliche Probleme durch die Hitze hat, bitte ansprechen und im Notfall direkt den Rettungsdienst rufen. Und jetzt geht's weiter zu den Meldungen aus Deutschland und der Welt.
3: Ich bin Sönke Röhling. Schönen guten Morgen. Dämpfer für die deutsche Nationalmannschaft bei der Fußball-WM. Im abschließenden Vorrundenspiel hat das DFB-Team mit 1:2 gegen Ecuador verloren. Bundestrainer Julian Nagelsmann sagte bei Magenta:
4: Für Ecuador ging es um alles. Hat man schon gemerkt, dass die auf dem Gaspedal waren. Wir hatten mit Ball keine richtige Struktur mehr, haben kaum mehr Entlastung gehabt. Als roten Halbzeit war es dann auch verdient.
3: Das Ticket für die K.O.-Runde hatte Deutschland schon vor dem Spiel sicher. Am Montag geht's nun in Boston weiter, gegen wen ist noch unklar. Die weiteren Ergebnisse der Nacht: Niederlande, Tunesien 3:1 und Schweden, Japan 1:1. Wer bestellt, bezahlt. Unter diesem Motto sollen die Kommunen in Deutschland entlastet werden. Bund und Länder haben sich jetzt nach langem Streit auf eine Finanzreform geeinigt. So sollen Städte und Gemeinden ab September 80% der Kosten zurückbekommen, die ihnen durch neue Bundesgesetze entstehen. Bundeskanzler Merz sagte:
5: Wir alle haben angespannte Haushaltssituationen. Wir werden also in Zukunft gemeinsam, auch aus einem gemeinsamen Interesse heraus, darauf achten, dass wir das, was wir beschließen, auch gemeinsam bezahlen, sei es auf der Ebene des Bundes, der Länder oder der Gemeinden.
3: Die Kommunen schlagen schon länger Alarm, dass sie angesichts eines Milliardenlochs im Portemonnaie mehr Unterstützung brauchen. Im Prozess um den Anschlag auf den Magdeburger Weihnachtsmarkt fällt heute das Urteil. Die Generalstaatsanwaltschaft fordert für den Angeklagten lebenslange Haft mit anschließender Sicherungsverwahrung. Bei der Tat vor 1,5 Jahren waren 6 Menschen getötet und mehr als 300 verletzt worden.
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0: Wenn Sie heute in irgendeiner Form eine Weste anhaben, dann sind Sie im Partnerlook mit meinen Kolleginnen hier im Studio. Habe ich irgendwas verpasst?
2: Ja, anscheinend. Aber das ist auch das Luftigste, finde ich. Besser als so ein T-Shirt.
6: Ja, und luftig brauchen wir es heute auf jeden Fall auch, weil auch heute wird es wieder richtig sonnig bei 35 bis 38 Grad. Und auch das Wochenende geht dann genauso heiß weiter bei bis zu 40 Grad. Und da sind dann auch mal Hitzegewitter möglich.
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0: Vielleicht haben Sie auch noch so kleine Augen, weil Sie gestern Abend das WM-Spiel geguckt haben. Letztes Gruppenspiel Deutschland gegen Ecuador. Und wir können Ihnen sagen, es ist auch hier bei uns ein sehr kurioses WM-Tippspiel. Wenn Sie nicht auf Deutschland gesetzt haben, dann gibt es tatsächlich Punkte.
6: Ja, und da muss ich jetzt mal Danke sagen, Alex, ne? Weil wir tippen ja immer gegensätzlich. Du hast auf Deutschland gesetzt, ich habe dann 3:2 für Ecuador tippen müssen. Ja, und auch wenn es jetzt nur ein 2:1 am Ende war, die Richtung von mir war ja schon mal richtig gut.
0: Mhm. Montag, 22:30 Uhr, nächste Runde.

0: Der Gegner ist noch unklar. Da darf Svea dann wieder tippen und ich muss das Gegenteil nehmen. Ich bin gespannt, was du für Punkte am Ende für mich lieferst. Ihnen jetzt erstmal einen guten Start rein in diesen Freitag ins super heiße Wochenende. Wir kühlen sie ein bisschen ab mit diesen coolen 80er. Climby Fischer, Love Changes Everything. Für die Nachrichten verantwortlich heute Morgen Lou Amelie Groth.
1: Guten Morgen.
0: An meiner Seite Svea Mauersberger.
1: Guten Morgen.
0: Ich bin Alex König, Sie hören Landeswelle Thüringen gleich 5 Minuten nach 6. Moin, moin.

0: Der Soundtrack zum Wochenende. 36 Grad und es wird noch heißer. Stellen Sie sich auf bis zu 40 Grad ein.
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0: Jetzt ist es Freitag, 12 nach 6. Guten Morgen. Es wird ein heißes Wochenende. Im Freibad sind Sie da natürlich bestens versorgt, ne?
2: Ja, und wenn Sie sich da nicht nur abkühlen wollen, sondern auch was Gutes tun möchten, dann sind Sie da in Meiningen genau richtig. Da findet nämlich am Wochenende das 24-Stunden-Schwimmen für den guten Zweck statt. Ich habe da selber früher auch schon mal mitgemacht bei sowas, als ich so 8, 9 Jahre alt war. Ich bin da so einen Kilometer lang geschwommen.
0: Oh.
2: Und habe dafür sogar eine Medaille bekommen. Also da war ich richtig stolz.
0: Nicht schlecht, Herr Specht oder auch Frau Mauersberger. Dirk Bartschädel vom Schwimmverein Meininger Wasserfreunde ist jetzt am Wochenende auch mittendrin und sie tun da wirklich mit jedem Zug was Gutes.
3: Das ist richtig. Also es wird 24 Stunden geschwommen und in dieser Zeit wird jeder geschwommene Meter gezählt. Man muss aber nicht 24 Stunden im Wasser bleiben. Man kann rein, raus, man kann das Bad verlassen und wieder reinkommen. Also das ist ganz easy.
2: Also man kann einfach zwischendurch mal eine Pause machen, ein bisschen was essen, vielleicht auch mal schlafen.
3: Genau. Also wenn man nicht unbedingt den Weltrekord schwimmen will, kann man sehr viel Zeit auch außerhalb des Beckens verbringen und wir haben da auch ein rundes Programm rund um die Uhr und das ist geile Gastronomie da oben, also alles gut.
0: Sie schwimmen ja selber auch mit, ne?
3: Ich selbst springe nachts um 4 immer mal für die Statistik rein, weil wir haben von der Orga recht viel zu tun.
2: Nachts um 4, das ist aber auch sportlich.
3: Naja, wir sind so ein festes Team von so 8, 9 Leuten, die halt wirklich so die Grundorganisation machen, also auch schauen, dass alles läuft und dann haben wir natürlich dankenswerterweise über 250 ehrenamtlich Helfende, ne? Die Strecken zählen, die sich um die Versorgung kümmern. Also das ist eine riesengroße Non-Profit-Veranstaltung, die den Schwimmsport in Meiningen fördert.
0: Und was ich so gehört habe, auch von den Leuten, die schon dabei waren, es ist eigentlich eine super ausgelassene Stimmung.
3: Ja, wir haben, wenn das Becken wirklich voll ist, 180 Leute im Becken drin, die schwimmen, dann haben wir richtig coole DJs am Beckenrand stehen, die mit den entsprechenden, ja, Musik oder mit der musikalischen Unterstützung da noch ein bisschen nachhelfen. Beste Voraussetzungen, bestes Wetter, beste Klänge.
0: Bei welchen Song würden Sie im Wasser richtig Gas geben?
3: Boah, das ist eine sehr gute Frage. Highway to Hell vielleicht.
0: Ja!
2: Mega.
0: Und wisst ihr was? Es ist ja ein großer Zufall.

Wir sind ja hier beim Radio, wir können ja schnell mal irgendwelche Sachen suchen. Das mal schnell ein hier, Highway to Hell. So. Für alle 24-Stunden-Schwimmer, die ab morgen Nachmittag ins Wasser springen in Meiningen. Schon mal das Warm-up. Dirk, dreh laut. Wir heizen ihn allen jetzt richtig ein. Es wird eh ein heißes Wochenende, kommt es auch nicht mehr drauf an. ACDC, Highway to Hell jetzt hier bei Landeswelle Thüringen.

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0: Die Woche haben Sie fast geschafft. Wir bringen Sie rein in den Freitag. 6.21 Uhr, 9 Minuten bis 6:30. Guten Morgen mit König und Crew hier bei Landeswelle Thüringen und gleich dem nächsten 80er. Das ist so ein Song mit eingebauter guter Laune. Barclay James Harvest, Life is for Living hier bei Landeswelle Thüringen. Gleich.
1: 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Die Woche endet mit einem ruhigen Pollenflug, aber keinem kompletten Stopp. Zum Feierabend sollten Antihistaminika sicherheitshalber griffbereit sein. 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

0: Wir bringen Sie rein in den Freitag. Schönen guten Morgen, es ist kurz vor 6:30. Staus und Blitzer bei Landeshöhe Thüringen immer zuerst. A71 in Richtung Schweinfurt zwischen Gräfenroda und Oberhof im Rennsteigtunnel. Kaputtes Auto und im Saale-Holstein-Kreis zwischen Rauda und Hartmannsdorf ist ein Rind auf der Fahrbahn. Mobile Blitzer haben wir noch keine.
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0: Es ist 6.30 Uhr.
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0: Und die wichtigsten Meldungen aus Thüringen gibt's jetzt von Lou Amelie Groth.
3: Guten Morgen. Mehr Zeit für Service statt Papierkram. Der Landtag entscheidet heute über ein neues Entlastungsgesetz, das vor allem Städte und Gemeinden spürbar voranbringen soll. Geplant ist, kommunale Verwaltungen bei aufwendigen Verfahren zu entlasten. Nachweispflichten sollen reduziert, Abläufe vereinfacht und stärker digital organisiert werden. Das Ziel? Weniger Bürokratie im Rathaus und schnellere Bearbeitung von Anträgen. Auf der einen Seite Konzerte und Straßenfeste, auf der anderen der Bundesparteitag der AfD und Demonstrationen. Die Polizei hat ihren Fahrplan für das nächste Wochenende vorgestellt, denn in Erfurt kommt Anfang Juli alles zusammen. Die Beamten müssen einen ziemlichen Spagat leisten, sagt Christian Möllers von der Landespolizeidirektion.
4: Message ist im Endeffekt, wir vermitteln zwischen Anwohnenden, zwischen Demonstrierenden, aber auch zwischen dem Parteiprivileg. Und unser Ziel ist, und das werden wir meiner Meinung nach auch umsetzen, ist ein Kompromiss. Ein Konsens wird es nicht werden, aber das ist eine Demokratie.
3: Über die sozialen Medien will die Thüringer Polizei sie auf dem Laufenden halten. Seit dieser Woche gibt es dafür aber auch die WhatsApp-Kanäle der Polizei. Dort soll es etwa stündlich Updates geben. Trotz Sommerhitze steigen im Thüringer Wald an diesem Wochenende die deutschen Meisterschaften im Straßenradsport. Der Auftakt ist heute mit dem Einzelzeitfahren in Streufdorf. Morgen und übermorgen folgen dann die Straßenrennen rund um Bad Liebenstein. Deshalb kommt es hier zu Vollsperrungen, Umleitungen und Änderungen im Busverkehr. Neben den Radprofis sind auch etliche ehrenamtliche Helfer an den Strecken im Einsatz. Und jetzt geht's weiter zu den Meldungen aus Deutschland und der Welt.
5: Ich bin Sönke Röhling. Schönen guten Morgen. Dämpfer für die deutsche Nationalmannschaft bei der Fußball-WM. Im abschließenden Vorrundenspiel hat das DFB-Team mit 1:2 gegen Ecuador verloren. Bundestrainer Julian Nagelsmann sagte bei Magenta.
6: Für Ecuador ging es um alles. Hat man schon gemerkt, dass die auf dem Gaspedal waren. Wir hatten mit Ball keine richtige Struktur mehr, haben kaum mehr Entlastung gehabt. Als roten Halbzeit war es dann auch verdient.
5: Das Ticket für die K.O.-Runde hatte Deutschland schon vor dem Spiel sicher. Am Montag geht es nun in Boston weiter, gegen wen ist noch unklar. Die weiteren Ergebnisse der Nacht, Niederlande, Tunesien 3:1 und Schweden, Japan 1:1. Wer bestellt, bezahlt. Unter diesem Motto sollen die Kommunen in Deutschland entlastet werden. Bund und Länder haben sich jetzt nach langem Streit auf eine Finanzreform geeinigt. So sollen Städte und Gemeinden ab September 80% der Kosten zurückbekommen, die ihnen durch neue Bundesgesetze entstehen. Bundeskanzler Merz sagte:
7: Wir alle haben angespannte Haushaltssituationen. Wir werden also in Zukunft gemeinsam, auch aus einem gemeinsamen Interesse heraus, darauf achten, dass wir das, was wir beschließen, auch gemeinsam bezahlen, sei es auf der Ebene des Bundes, der Länder oder der Gemeinden.
5: Die Kommunen schlagen schon länger Alarm, dass sie angesichts eines Milliardenlochs im Portemonnaie mehr Unterstützung brauchen. Im Prozess um den Anschlag auf den Magdeburger Weihnachtsmarkt fällt heute das Urteil. Die Generalstaatsanwaltschaft fordert für den Angeklagten lebenslange Haft mit anschließender Sicherungsverwahrung. Bei der Tat vor 1,5 Jahren waren 6 Menschen getötet und mehr als 300 verletzt worden.
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0: Zum prickelndes, kühles Getränk am Wochenende, ne, das können Sie machen. Und auch da sind sich meine Kolleginnen hier im Studio einig, wenn ich mal euch so an die Füße gucke.
8: Ja, uns ist gerade aufgefallen, dass wir wirklich passende Socken zusammen anhaben.
9: Ja, also Lou hat nämlich so Sektsocken, da ist eine schöne Sektflasche drauf. Und bei mir ist ein Aperolglas. Und ja.
0: Gibt es übrigens beides auch in der alkoholfreien Variante, falls Sie jetzt am Wochenende jetzt nicht so viel Gas geben wollen, denn es wird schwer drückend heiß.
9: Genau, also erstmal heute kriegen wir, wie wir es jetzt auch schon gewohnt sind, wieder ganz viel Sonne bei 35 bis 38 Grad. Und das Wochenende, Alex, du hast gerade schon gesagt, wieder richtig heiß, bis 40 Grad sind da drin. Und dann gibt es zwischendurch eventuell auch mal ein Hitzegewitter.
0: Hoffentlich, bisschen Abkühlung.
9: Ja.
0: Ist nie verkehrt.
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0: Der Blick auf Thüringen hat für Sie

0: Du, Amelie Groth.
1: Guten Morgen.
0: Du stehst schon wieder in der Sonne.
1: Ja, ich merk's.
0: Svea Mauersberger hat das Wetter, also die Sonne, aber auch mich im Blick.
2: Ja, ist auch dringend nötig. Guten Morgen.
0: Oh, vielen Dank auch. Ich bin Alex König. Die besten Plätze haben Sie an diesem Wochenende natürlich im Schatten. Jetzt ist das ein bisschen blöd bei Freunden von mir, die haben im Garten ihren Baum weggemacht. Die haben jetzt den Salat.
2: Ich finde ja, aber jetzt haben sie ja Platz, also können sie sich ja einfach einen Pool dahinstellen.
0: Und einen großen Sonnenschirm.
2: Ja, so.
0: Guck mal hier, die Svea, die dreht das immer wieder alles in die positive Richtung. Sehr schön. Und erfrischende Musik ist auch immer gut. Ein Ohrwurm aus den 90ern, den haben wir jetzt für Sie. Ich sag nur ja, ja, ja.
2: Coco Jumbo.
0: Gern geschehen. Wir sind Mr. President bei Landeswelle.

0: 6.42 Uhr. Schön, dass Sie mit uns in den Freitag reinstarten. Schönen guten Morgen. König und Crew hier bei Landeswelle Thüringen. Und Svea sagt Ihnen nochmal die Zahl des Wochenendes.
1: Ja, es werden bis zu 40 Grad, also es wird wirklich super heiß.
0: 40 Grad. Ich würde mein Schlafzimmer am liebsten in den Keller verlagern. Manche von Ihnen stören sich aber gar nicht an den Temperaturen. Auch nicht unser Eventsportler Jan Hähnlein aus Erfurt, ne?
1: Ja, mit dem will ich dieses Wochenende jetzt auch wirklich nicht tauschen. Also der fährt ab morgen in 6 Tagen einmal quer durch Deutschland. Und das mit dem Klapprad. Also das Ding hat nicht mal eine Gangschaltung, ne? Und er düst damit von Baden-Württemberg bis nach Rügen und das bei 40 Grad im Schatten.
0: Die einzige Frage, die ich mir da stelle, wie bereitet man sich auf solche Temperaturen vor? Vielleicht können Sie da noch was lernen.
2: Natürlich, diese Hitze kann man nicht groß trainieren. Ich habe natürlich genug Getränke dabei. Der Fahrtwind, das Beste ist, ich fahre so schnell wie möglich. Ich habe ja Verfolgungsfahrzeug, meine Liebste Nicole ist ja dabei, die mich verpflegt, die alles dabei hat, was man braucht, Ersatzteile, komplettes Fahrrad haben wir noch mal ein zweites dabei, falls ich eine Panne kriege oder einen Platten kriege.
0: Der erzählt das mit einer Leichtigkeit. Ja. Ich ziehe wirklich meinen Hut. Mir fällt ja schon so eine Runde auf meinen E-Scooter schwer bei den Temperaturen.
1: Ja, wir drücken Jan auf jeden Fall die Daumen bei seinem Weltrekordversuch. 1200 Kilometer in 6 Tagen quer durch Deutschland mit dem MIFA-Klapprad.
0: Halleluja.
1: Ja.
0: Also, ja.
1: Respekt.
0: Punkt. Und Ihnen einen guten Start in den Freitag. Wohltemperiert hoffentlich mit Landeswelle Thüringen, 6.43 Uhr.

0: einen guten Start in den Freitag mit König und Crew. Sie hören Landeswelle Thüringen, 6.50 Uhr, noch 10 Minuten bis 7. Normalerweise hören Sie Songs immer, da sind ganz viele Instrumente drin. Umso cooler finde ich's, wenn man mal was a cappella hört. Das ist einer der großen 80er. Komplett mundgemacht. Keine Instrumente. Die Flying Pickets. Dann kommen wir auch nicht so ins Schwitzen. Only You. Gleich hier bei Landeswelle Thüringen.
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Freitag. Ihnen einen guten Start. Es ist kurz vor 7. Staus und Blitzer bei Landeshöhe Thüringen immer zuerst. Hier eine Meldung von der A71 in Richtung Schweinfurt zwischen Gräfenroda und Oberhof im Rennsteigtunnel. Da steht ein kaputtes Auto. Die rechte Spur ist da momentan gesperrt. Ansonsten sieht's gut aus. Keine größeren Probleme. Einen mobilen Blitzerhammer

0: schon.
1: Gemeldet von Jens und Jens. Vielen Dank dafür. In Erfurt, Binderslebener Landstraße, beidseitig aus einem weißen Caddy, dort wo 30 erlaubt sind. Und falls Sie unterwegs auch schon was entdeckt haben, Staus oder Blitzer, dann immer her damit an die Landeswelle Verkehrsleitstelle per Anruf oder auch per WhatsApp. Die Nummer ist die 0800 4x4 110. Ihnen unterwegs eine gute Fahrt. Wir haben es jetzt 7 Uhr.
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0: Verfahren zu vereinfachen und Behörden zu entlasten. Unter anderem sollen Anträge künftig mehr online erledigt werden. Für sie heißt das, Anträge könnten schneller gestellt und früher bearbeitet werden. Wenn der Landtag zustimmt, könnten erste Regelungen noch in diesem Jahr in Kraft treten. Nach der tödlichen Messerattacke in Bad Langensalza sitzen zwei Tatverdächtige in Untersuchungshaft. Die Männer sind 19 und 26 Jahre alt. Die Ermittler gehen davon aus, dass sie gemeinsam gehandelt haben. Nach bisherigen Erkenntnissen war in der Innenstadt ein Streit mit mehreren Beteiligten eskaliert. Als ein 25-Jähriger helfen wollte, hielt ihn der 19-Jährige laut Ermittlern fest. Der 26-Jährige soll danach mit einem Messer zugestochen haben. Der 25-Jährige starb auf dem Weg ins Krankenhaus. Die Polizei hat das mutmaßliche Tatmesser sichergestellt und bittet um weitere Zeugenhinweise. Heiß, heißer Thüringen. Für das heiße Wochenende wollen die städtischen Museen für eine kleine Abkühlung sorgen. In Erfurt ist ab 30 Grad der Eintritt in viele Museen kostenlos, darunter das Angermuseum, die Kunsthalle und die alte Synagoge. Besonders im Blick sind Menschen, die unter der Hitze stark leiden, vor allem Obdachlose. In Erfurt, Jena und Gera sind Streetwalker unterwegs, Notunterkünfte geöffnet und Hilfsangebote aktiv. Wichtig, wenn Sie den Eindruck haben, dass jemand gesundheitliche Probleme durch die Hitze hat, sprechen Sie die Person an und rufen Sie im Notfall den Rettungsdienst. Und jetzt geht's weiter zu den Meldungen aus Deutschland und der Welt.
1: Ich bin Sönke Röhling. Schönen guten Morgen. Bevor es in die K.O.-Runde geht, hat sich Deutschland bei der Fußball-WM einen Patzer erlaubt. Nach zwei Siegen gab es zum Abschluss der Vorrunde gegen Ecuador eine verdiente 1:2-Pleite. Kapitän Joshua Kimmich sagte bei Magenta:
2: Ja, ich fand, wir sind eigentlich relativ gut ins Spiel gekommen, gehen früh in Führung. Wir haben dann wieder zu viele Ballverluste, laden dadurch den Gegner immer wieder ein, machen dann auch den Gegner dadurch stark. Und ja, in der zweiten Halbzeit muss man dann schon sagen, war es dann eine verdiente Niederlage.
1: Ecuador hat sich mit dem Sieg ebenfalls qualifiziert. Außerdem weiter sind die Elfenbeinküste, die Niederlande, Japan, Australien und Schweden. Lange wurde gestritten, jetzt gibt es eine Finanzreform. Bund und Länder wollen damit die Kommunen in Deutschland entlasten. Künftig gilt das Prinzip, wer bestellt, bezahlt. Die Kommunen sollen 80% der Kosten zurückbekommen, die ihnen durch neue Bundesgesetze entstehen. Vor allem wegen stark gestiegener Sozialausgaben stehen die Kommunen immer mehr unter Druck. Der rheinland-pfälzische Ministerpräsident Gordon Schnieder sagte:
3: Immer dann, wenn Bund und Länder eng und vertrauensvoll zusammenarbeiten, dann gelingt es uns auch, das Land voranzubringen. Und ich bin dankbar, dass uns das hier auch wieder gelungen ist, dass auch das Signal, was wir heute senden können, dieser Staat funktioniert. Wir kommen nicht nur ins Handeln, sondern wir sind mittendrin.
1: Nach den schweren Erdbeben in Venezuela läuft die internationale Hilfe an. Mehrere Länder kündigten an, Rettungskräfte in die Region zu schicken. Die Bundeswehr fliegt heute ein 50-köpfiges Team des Technischen Hilfswerks ins Erdbebengebiet. Es soll bei der Rettung von Verschütteten helfen. Die Zahl der Toten ist unterdessen auf mindestens 235 gestiegen. Rund 40.000 Menschen werden noch vermisst.
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5: Unsere Lou hat das gerade eben so schön auf den Punkt gebracht. Heiß, heißer Thüringen und Svea, genau so ist es, ne?
6: Ja, also man kann wirklich nichts anderes sagen als Sommer, Sonne, Sonnenschein. Und das bei heißen 35 bis 38 Grad heute. Ja, und das Wochenende wird dann sogar noch ein Stückchen heißer, bis 40 Grad sind da drin. Da kann dann aber auch mal ein Hitzegewitter dabei sein.
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5: Wenn Sie nachher auf Arbeit ankommen, dann werden Sie durchaus in kleine Augen gucken. Entweder, weil Sie gestern Abend das WM-Spiel geguckt haben, Deutschland-Ecuador, ja, mit der deutschen Niederlage. Eigentlich schade drum, aber gut. Bei uns ist es ein bisschen anders. Wir haben aber auch kleine Augen, ne, Svea?
6: Ja, es war einfach viel zu warm. Also ich weiß nicht, wie viel Grad es in meinem Schlafzimmer hatte, aber ich konnte wirklich nicht schlafen. Ich habe geschwitzt noch um 23 Uhr, 0 Uhr. Ja.
5: Blue, wie war es bei dir?
7: Ja, ähnlich. Und dann muss man ja auch so viel trinken, weil es jetzt gerade so warm ist. Und dann musste ich auch wieder aufstehen. Also es war wirklich eine unruhige Nacht.
5: Ich habe mir so eine große Wasserkaraffe neben das Bett gestellt. Das war, glaube ich, eine ganz gute Idee. Vielleicht machen Sie am Wochenende auch einfach das Bett im Kornfeld. Schlafen unter freiem Himmel. Ich glaube, das ist auch eine gute Idee. Jetzt starten wir es mal rein in den Freitag Richtung heißes Wochenende mit den 90ern. Maggie Riley, hier ist Every Time We Touch bei Landeswelle Thüringen. Ich bin Alex König, 4 nach 7. Guten Morgen.
6: Guten Morgen.
7: Morgen.

0: freuen uns, dass Sie mit uns in den Freitag starten Richtung heißes Wochenende. Sie hören König und Crew hier bei Landeswelle Thüringen. Gleich 7:11. Ja, und jetzt am Wochenende treffen wir uns einfach mal im Wasser. Ne? Entweder schwimmen Sie eine Runde oder halten mal die Füße einfach rein. Geht auch super im Fluss. Aber zurück zum Schwimmen. Svea, du warst mal Profischwimmerin, gell?
1: Ja, ich war Leistungsschwimmerin und bin da wirklich mehrere Jahre, hatte ich dreimal die Woche Training, am Wochenende dann immer Wettkämpfe. Also ich weiß nicht, wie viele Kilometer ich da insgesamt gemacht habe. Aber Sie müssen gar kein Profi sein, um am Wochenende Meiningen für den guten Zweck mitzuschwimmen. Da sind Sie auch als Amateur herzlich willkommen und zwar ab 14 Uhr zum 24-Stunden-Schwimmen. Und da zählt wirklich jeder geschwommene Meter.
0: Dirk Bratschädel vom Meininger Schwimmverein Wasserfreunde hat aber noch mehr für Sie, als nur Bahnen zu ziehen?
2: Ja genau, es gibt eine Aqua-Challenge, Aqua-Gymnastik, es gibt 17 Pokale, die vergeben werden und eins der schönsten ist halt wirklich die kreativste Kopfbedeckung. Da geht es darum, dass Leute sich etwas basteln, auf den Kopf setzen, damit 25 Meter schwimmen und wer das kreativste hat, kriegt dann auch noch einen Pokal.
1: Das heißt, wenn ich jetzt zum Beispiel mir eine Ananas nehme und mir auf den Kopf setze und damit 25 Meter schwimme, dann gilt das?
2: Ja, das wäre hervorragend. In diesem Jahr, wir feiern ja das Georgjahr hier in Meiningen, müsste es irgendetwas sein, was in Bezug zu Hollywood steht. Mit der Ananas, vielleicht finden wir da auch einen Bogen, aber die Ananas würde vielleicht dieses Jahr nicht zum Gewinn reichen.
0: Ach, ich würde so einen Hollywood-Stern oder sowas nehmen.
2: Ja, das wäre eine Idee, genau.
1: Mir fällt da noch eine Melone, da machen wir einfach Dirty Dancing.
2: Wow, das ist natürlich, genau, da hätten wir schon wieder den Bogen. Ja, das ginge dann.
0: Ich glaube, der Eiffelturm war auch schon mal dabei, ne, auf dem Kopf.
2: Ja, der Eiffelturm, wir hatten schon die Tower Bridge in einem Jahr, wo in London die Olympischen Spiele waren. Also es war alles schon dabei, ja.
0: Und es wird super lustig. Morgen ab 14 Uhr ausgelassene Stimmung. Sie können mitfeiern, Sie können mitschwimmen und das für den guten Zweck.
1: Ich habe selber früher schon mal bei sowas mitgemacht, als ich 8, 9 oder 9 Jahre alt war. Und ich habe damals tatsächlich meine allererste Medaille damit gewonnen.
0: Das können Sie auch haben. 24 Stunden schwimmen in Meiningen an der Rohrer Stirn. Das Schwimmbad ist übrigens auch super. Ja. Und wenn Sie noch ein anderes Schwimmbad suchen, wo Sie sich einfach ein bisschen erfrischen können, reinklicken landeswelle.de und da haben wir noch ein paar mehr Ideen für Sie.

0: 7.18 Uhr, 12 Minuten noch, dann ist es 7:30 Uhr. Guten Start Ihnen in den Freitag mit König und Crew hier bei Landeswelle Thüringen. Gleich tauchen wir ein in die 90er. Es ist eine großartige Ballade und ich weiß genau, Svea wird gleich durchdrehen. Du liebst diesen Song, gell?
1: Ja, ich liebe das. Ich liebe das, da mitzusingen. Auch im Auto total gerne richtig laut drehen und dann einfach mit. Also ich mag das.
0: Machen wir gleich zusammen. Das ist auch so eine Gänsehaut-Hymne, ne? Die Goo Goo Dolls. Von den Temperaturen draußen kriegen Sie keine Gänsehaut, dann wenigstens von der Musik. Iris, gleich hier bei Landeswelle Thüringen. Guten Morgen.
1: Guten Morgen.
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2: Es ist kurz vor 7:30. Staus und Blitzer bei Landeshöhe Thüringen immer zuerst. Wir starten auf der A4 Richtung Dresden zwischen Erfurt West und Erfurt Ost. Vorsichtig fahren, hier ein totes Tier auf der Fahrbahn. A71 in Richtung Sangerhausen zwischen Meiningen Nord und Dreieck Suhl. Kaputtes Fahrzeug auf dem Standstreifen. Und A71 in Richtung Schweinfurt zwischen Gräfenroda und Oberhof im Rennsteigtunnel. Ebenfalls kaputtes Auto hier. Die rechte Spur ist da momentan gesperrt. Einen mobilen Blitzer haben wir in Erfurt auf der Binderslebener Landstraße beidseitig. Da steht der typische weiße Caddy, wo Sie 30 fahren dürfen. Und falls Sie unterwegs auch schon was entdeckt haben, dann sagen Sie uns einfach Bescheid. Geht per Anruf oder auch per WhatsApp. Die Nummer ist die 0800 4x4 110. Ihnen unterwegs eine gute Fahrt. Wir haben es jetzt 7.30 Uhr.
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0: Und die wichtigsten Meldungen aus Thüringen gibt's jetzt von Lou Amelie Groth.
1: Guten Morgen. Mehr Zeit für Service statt Papierkram. Der Landtag entscheidet heute über ein neues Entlastungsgesetz, das tun soll, was der Name schon verrät: Städte und Gemeinden entlasten. Geplant ist, aufwendige Verfahren in kommunalen Verwaltungen zu vereinfachen. Nachweispflichten sollen reduziert und mehr digital organisiert werden. Das Ziel: weniger Bürokratie im Rathaus und schnellere Bearbeitung von Anträgen. Anfang Juli kommt in Erfurt alles zusammen. Nächstes Wochenende gibt's auf der einen Seite Konzerte und Straßenfeste, auf der anderen den Bundesparteitag der AfD und Demonstrationen. Eine Herausforderung vor allem für die Polizei. Die hat jetzt ihren Fahrplan vorgestellt und will über die sozialen Medien regelmäßige Updates geben, sagt Christian Möllers von der Landespolizeidirektion.
2: Also Ziel ist, dass wir 60 Minuten, 90 Minuten, wenn die Lage doch ein bisschen entspannter ist, vielleicht am Freitag dann auch zweistündlich in Form von kurzen Videos auf unseren Kanälen da auch zu berichten.
1: Seit dieser Woche informiert die Thüringer Polizei auch über WhatsApp-Kanäle. Wenn Sie am 1. Juli-Wochenende also immer auf dem neuesten Stand sein wollen, lohnt es sich, den Kanal der Polizei Erfurt zu abonnieren. Trotz Sommerhitze steigen im Thüringer Wald an diesem Wochenende die deutschen Meisterschaften im Straßenradsport. Der Auftakt ist heute mit dem Einzelzeitfahren in Streufdorf. Morgen und übermorgen folgen dann die Straßenrennen rund um Bad Liebenstein. Deshalb kommt es hier zu Vollsperrungen, Umleitungen und Änderungen im Busverkehr. Neben den Radprofis sind auch etliche ehrenamtliche Helfer an den Strecken im Einsatz. Und jetzt geht's weiter zu den Meldungen aus Deutschland und der Welt.
3: Ich bin Sönke Röhling. Schönen guten Morgen. Bevor es in die K.O.-Runde geht, hat sich Deutschland bei der Fußball-WM einen Patzer erlaubt. Nach 2 Siegen gab es zum Abschluss der Vorrunde gegen Ecuador eine verdiente 1:2-Pleite. Kapitän Josua Kimmich sagte bei Magenta:
4: Ja, ich fand, wir sind eigentlich relativ gut ins Spiel gekommen, gehen früh in Führung. Wir haben dann wieder zu viele Ballverluste, laden dadurch den Gegner immer wieder ein, machen dann auch den Gegner dadurch stark. Und ja, in der zweiten Halbzeit muss man dann schon sagen, war es dann eine verdiente Niederlage.
3: Ecuador hat sich mit dem Sieg ebenfalls qualifiziert. Außerdem weiter sind die Elfenbeinküste, die Niederlande, Japan, Australien und Schweden. Lange wurde gestritten, jetzt gibt es eine Finanzreform. Bund und Länder wollen damit die Kommunen in Deutschland entlasten. Künftig gilt das Prinzip: wer bestellt, bezahlt. Die Kommunen sollen 80% der Kosten zurückbekommen, die ihnen durch neue Bundesgesetze entstehen. Vor allem wegen stark gestiegener Sozialausgaben stehen die Kommunen immer mehr unter Druck. Der rheinland-pfälzische Ministerpräsident Gordon Schnieder sagte:
5: Immer dann, wenn Bund und Länder eng und vertrauensvoll zusammenarbeiten, dann gelingt es uns auch, das Land voranzubringen. Und ich bin dankbar, dass uns das hier auch wieder gelungen ist. Das ist auch das Signal, was wir heute senden können: Dieser Staat funktioniert. Wir kommen nicht nur ins Handeln, sondern wir sind mittendrin.
3: Nach den schweren Erdbeben in Venezuela läuft die internationale Hilfe an. Mehrere Länder kündigten an, Rettungskräfte in die Region zu schicken. Die Bundeswehr fliegt heute ein 50-köpfiges Team des Technischen Hilfswerks ins Erdbebengebiet. Es soll bei der Rettung von Verschütteten helfen. Die Zahl der Toten ist unterdessen auf mindestens 235 gestiegen. Rund 40.000 Menschen werden noch vermisst.
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0: Und da hat Svea die höchst schwitzigen Aussichten.
7: Ja, da gibt's nicht viel anderes zu sagen, als dass wir heute wieder ganz viel Sonne bekommen bei heißen 35 bis 38 Grad. Und am Wochenende wird's dann nochmal ein bisschen heißer mit bis zu 40 Grad. Und da ist dann auch mal das ein oder andere Gewitter mit dabei.
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0: Es kann passieren, dass bei Ihnen auf Arbeit heute Leute auftauchen, mit denen Sie gar nicht gerechnet hätten. Ne? Denen geht es dann möglicherweise wie einer Kollegin von uns.
7: Ja, die hätte nämlich heute eigentlich Homeoffice gehabt, kommt jetzt aber doch hier ins Büro, weil zu Hause ist es einfach zu heiß.
8: Das kann ich absolut nachvollziehen. Hier gibt es eine Klimaanlage und da bin ich tatsächlich dann doch auch gerne mal länger auf Arbeit.
0: Und Lou, deswegen an dich die Ehre. Wir haben nämlich jeden Tag die Klimaanlage eine halbe Stunde früher eingeschaltet. Jetzt ist es soweit, um kurz nach 7:30. Die Fernbedienung liegt bei dir.
8: Oh, okay, ja. Was muss ich drücken?
0: Du darfst jetzt oben links den großen Knopf drücken.
8: Okay, 3, 2, 1. Schön. Wunderbar.
0: Es hat gebimmelt. Ab jetzt temperieren wir uns wohl. Sie sind hoffentlich auch auf guter Temperatur und wir bringen Sie rein in den Freitag. Ich habe den Song eben schon mal angepfiffen, alle haben mitgemacht hier im Studio. Das ist ein Ohrwurm, die 80er. All in all, hier ist Manita bei Landeswelle Thüringen um 7:34 Uhr. Guten Morgen.
7: Guten Morgen.

0: Die Woche haben Sie fast geschafft. Wir bringen Sie in den Freitag. Schönen guten Morgen. 7.41 Uhr haben wir es gleich.
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0: Ich glaube, wir brauchen Sie gar nicht zu fragen, ob Sie in einem Verein sind, sondern eher in wie vielen Vereinen Sie sich engagieren. Ich kenne ganz viele Leute, die sind in der Freiwilligen Feuerwehr, gleichzeitig aber auch im Kirmesverein. Da ist Thüringen ganz vorne dabei. Und ein richtig starkes Beispiel kommt aus Gera Leumnitz. Lu, hier wird ein großes Jubiläum gefeiert.
2: Ja, seit 35 Jahren gibt es in Thüringen das Programm Integration durch Sport. Und der TSV Gera Leumnitz zeigt, wie viel Vereine dabei bewegen können. Getreu dem Motto, dem Ball ist egal, wer mit ihm spielt, gibt es dort Angebote für Kinder, für Menschen mit Behinderung und für Menschen mit ganz unterschiedlichen Herkunftsgeschichten.
0: Und das siehst du am Ende auch ganz konkret.
2: Ja, zum Beispiel beim Unified Football. Da spielen Menschen mit und ohne Behinderung zusammen im Team Fußball. Dazu kommen Ping-Pong, Parkinson, Kindersporttraining und Kulturabende, bei denen Menschen einfach zusammenkommen, sich kennenlernen und austauschen.
0: Es ist so eine wichtige Arbeit, hinter der viele engagierte Menschen mit ganz viel Herz stehen. Möge es so weitergehen und möge es noch ganz viel davon geben. Vor allen Dingen jetzt auch am Wochenende. Vereine helfen da ja auch, wenn es so heiß ist. Und verteilen zum Beispiel Wasser und sorgen dafür, dass ältere Leute auf guter Temperatur sind. Und wir sorgen auch dafür. Mit genau dem richtigen Sommer-Soundtrack. Wir tauchen ein in den 90er. Wir sind Loft. Summer, Summer. Hier bei Landeswelle.

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0: Ramona aus Nordhausen hat uns gerade geschrieben. Wie schön, Cock Robin. Das freut uns, dass wir sie mit ihren Lieblingssongs in diesen Freitag bringen können. Sie hören König und Crew hier bei Landeshöhle Thüringen. 7.51 Uhr haben wir es, 9 Minuten bis 8. Auch auf Arbeit starten wir zusammen durch, gleich mit dem nächsten Ohrwurm. Guru Josh und Infinity hier bei Landeshöhle Thüringen.
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2: Kurz vor 8, Staus und Blitzer bei Landeshöhe Thüringen immer zuerst. Da haben wir eine Meldung von der A71 Richtung Sangerhausen zwischen Meiningen Nord und Dreieck Suhl. Kaputtes Fahrzeug auf dem Standstreifen. Und ganz frisch reingekommen, Gotha, die Humboldtstraße. Die ist Höhe 18. Märzstraße nach einem Unfall gesperrt. Blitzer sehr übersichtlich, einer in Erfurt, Bindersleben der Landstraße beidseitig aus dem weißen Caddy, wo 30 erlaubt sind. Und Ihnen damit unterwegs eine gute und unfallfreie Fahrt. Es ist 8 Uhr.
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0: Und die wichtigsten Meldungen aus Thüringen gibt's jetzt von Lou Amelie Groth.
1: Guten Morgen. Weniger Formulare, weniger Nachweise und im besten Fall kürzere Wartezeiten beim Amt. Der Landtag entscheidet heute über ein neues Entlastungsgesetz. Ziel ist auch ein spürbarer Bürokratie.

0: Fest. Der 26-Jährige soll danach mit einem Messer zugestochen haben. Das Opfer starb auf dem Weg ins Krankenhaus. Die Polizei hat das mutmaßliche Tatmesser sichergestellt und sucht weitere Zeugen. Und jetzt geht's weiter zu den Meldungen aus Deutschland und der Welt.
1: Ich bin Sönke Röhling. Schönen guten Morgen. Deutschland hat das letzte Gruppenspiel bei der Fußball-WM verloren. Im WM-Finalstadion in New Jersey gab es gegen Ecuador eine 1:2 Niederlage. Deutschland stand allerdings schon vor dem Spiel sicher in der K.O.-Runde. DFB-Kapitän Joshua Kimmich sagte bei Magenta:
2: Wir wollten auf jeden Fall gewinnen. Also keiner von uns ist in das Spiel gegangen und hat sich gedacht, wir sind schon sicher Erster, sondern wir wollten unbedingt das Spiel gewinnen. Trotzdem ist jetzt nichts passiert zum Glück und wir dürfen uns keine weitere Niederlage erlauben, das ist klar.
1: Auf wen wir am Montag im 16. Finale treffen, steht noch nicht fest. Weiter sind jetzt neben Ecuador auch die Elfenbeinküste, die Niederlande, Japan, Australien und Schweden. Nach den schweren Erdbeben in Venezuela ist das genaue Ausmaß weiter unklar. Über 230 Menschen sind mindestens ums Leben gekommen. Dazu werden noch Tausende vermisst. Mittlerweile läuft die internationale Hilfe an. Die Bundeswehr steht mit 6 Transportflugzeugen mit Hilfsgütern und Einsatzkräften bereit. Auch Malteser International schickt ein Team nach Venezuela. Koordinator Jonas Jung sagte bei NTV, dass alles gebraucht wird.
3: Medikamente, viele Häuser sind zerstört, die Verletzten müssen versorgt werden. Wir haben in der betroffenen Region ein Gesundheitszentrum, von dem wir, was wir bislang gehört haben, weiter hoffentlich arbeiten können. Und das wäre jetzt also unser erster Ansatzpunkt, zu schauen, wie wir dort entsprechend unterstützen können.
1: In Deutschland soll es bei der Sanierung von Straßen, Brücken und Schienen schneller gehen. Über ein entsprechendes Gesetz entscheidet heute der Bundestag. Es soll Planung und Genehmigung beschleunigen, vor allem bei Verkehrs- und Energieprojekten. Umweltverbände warnen dagegen vor Einbußen beim Naturschutz.
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0: Der Freistaat steuert auf weitere freiwillige Gemeindefusionen zu. Grund sind vor allem knappe Kassen und begrenzte personelle Ressourcen. Die Landesregierung hat dazu ein Gesetz in den Landtag eingebracht. Der Entwurf hat die erste parlamentarische Hürde genommen und wurde einstimmig in den Innenausschuss überwiesen. Dort geht die Beratung jetzt weiter. Unter anderem will sich im Weimarer Land Lehnstedt-Mellingen anschließen und Vollersroda Teil der kreisfreien Stadt Weimar werden. Aus Sicht des Innenministeriums werden weitere Zusammenschlüsse in den nächsten Jahren nötig sein. Für die aktuell geplanten Fusionen stellt das Land rund 14 Millionen Euro bereit. Und weitere Wirtschaftsmeldungen gibt's auf landeswelle.de.
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5: Also ich glaube, die Sonnencreme sollte ihre beste Freundin werden, ne? Svea mit den Aussichten.
6: Ja, es wird nämlich auch heute wieder sehr, sehr sonnig bei knackig heißen Temperaturen von 35 bis 38 Grad. Und am Wochenende, da wird es sogar noch mal ein bisschen heißer, bis 40 Grad sind da drin. Da kann es dann aber auch mal das ein oder andere Gewitter geben. Das heißt, eventuell kühlt es dann auch mal ein bisschen ab zwischendrin.
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5: Ich würde es ja Wüstenklima nennen. Deswegen mal die Frage an Sie, was fällt Ihnen zu Wüstenklima alles ein?
6: Ja, bei mir ist es, glaube ich, so ein bisschen Erdmännchen, denke ich zum Beispiel direkt.
7: Genau. Ja, ich denke erstmal an Sand, aber ich denke irgendwie auch an Sand in den Augen, weil der Wind es so hinpustet.
5: Absolut. Ich bin irgendwie bei Kakteen.
7: Ja, auch gut.
5: Und bei Musik mit so einer einsamen Gitarre. Ich kann Ihnen nicht richtig erklären, warum ich das direkt vor mir sehe, aber vielleicht geht es Ihnen auch gleich so. Chris Isaak hat heute Geburtstag und wir hören gleich Wicked Game. Für mich so ein Wüstensong mit dem sehr eingängigen Gitarrenriff. Ich liebe die Nummer. Können wir gleich ein bisschen lauter drehen? Wir starten jetzt aber unsere 80er um 8 mit Frida. Unverwechselbar auch Phil Collins mit dabei. I know there's something going on hier bei Landeswelle Thüringen. Guten Morgen.
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0: einsame Cowboy mit der Gitarre, so klingt das für mich. Chris Isaak und Wicked Game. 70 wird heute der Chris Isaak. Und damit guten Start in den Freitag, es ist 8.13 Uhr. 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Kleines Update und zwar von der B281 zwischen Neustadt-Orla und Oppurg. Ein kaputtes Auto, da bitte wirklich vorsichtig fahren. B281 zwischen Neustadt-Orla und Oppurg, hier steht ein kaputtes Auto. Es wird ein extrem heißes Wochenende, bis zu 40 Grad sind drin. Die Frage, was machen Sie da zur Erfrischung? Na, auf jeden Fall irgendwas mit Wasser und Svea treffen Sie garantiert im Freibad.
1: Ja, mal gucken. Auf jeden Fall aber im Pool, also mit Wasser wird es auf jeden Fall was zu tun haben. Wenn Sie aber ins Freibad gehen möchten, dann sind Sie morgen in Meiningen goldrichtig. Da findet nämlich das 24-Stunden-Schwimmen statt. Das heißt, jeder geschwommene Meter ist für den guten Zweck. Ich habe bei sowas früher als Kind auch schon mal mitgemacht und ich hab da eine mega Erfahrung. Also ich habe da meine erste Medaille gewonnen damals als Schwimmerin. Und das war zwar einfach nur zum Teilnehmen, aber egal, ich war trotzdem stolz wie Bolle.
0: Hat so ein bisschen den Grundstein auch gelegt, ne? Ja. Für deine Schwimmkarriere, die genau. Du mal hattest. Dirk Bratschädel vom Meininger Schwimmverein Wasserfreunde, der kann Ihnen auch sagen, wo sollen wir uns sonst treffen, ne? Wenn nicht im Schwimmbad.
2: Genau, das ist wohl die einzige Sportveranstaltung, wo man nicht richtig schwitzt am Wochenende. Also deswegen.
0: Kann ich mein Seepferdchen bei euch machen?
2: Im Rahmen der Veranstaltung nicht, weil das ziemlich eng ist. Aber ansonsten gerne, also da stehen wir als Schwimmverein auch gerne zur Verfügung.
0: Das ist eine gute Idee. Ich habe in meinen über 40 Jahren tatsächlich kein Seepferdchen.
2: Ja, da müssen wir wirklich dran arbeiten. Also bis herzlich eingeladen. Also kommt zum Schwimmen, also das kriegen wir auch am Wochenende hin. Also das ist ja dann notwendig und dringend und ja.
1: Ja, das sehe ich auch so. Wir müssen das auf jeden Fall machen, Alex.
0: Erstmal zurück zum Ernst. Ne? Auch als Nicht-Profi können Sie dort beim 24-Stunden-Schwimmen nämlich Gutes tun.
2: Bei uns ist eine Bahn von einem Schwimmanfänger oder von einem Freizeitschwimmer genauso wichtig, als wenn die großen Cracks hier wirklich 50, 60, 70 Kilometer schwimmen. Jeder Meter zählt und wie gesagt, 50 Meter reichen vollkommen.
0: 14 Uhr geht's morgen los in Meiningen. Bisschen Erfrischung und Gutes tun, das passt doch alles super zusammen.
1: Ja, Freundchen, du bist aber noch nicht raus mit dem Seepferdchen, ne?
0: Also, was soll das heißen?
1: Da müssen wir ran.
0: Ich komme nicht drum herum.
1: Ja.
0: Wir lassen uns was einfallen.
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0: 8:19 Uhr, 11 Minuten noch bis 9:30 Uhr. Schön, dass Sie mit uns in den Freitag starten. Hier ist König und Crew bei Landeswelle Thüringen an einem wahnsinnig heißen Freitag. Und auch musikalisch heizen wir Ihnen ordentlich ein, aber wenn Sie im Auto sitzen, ist das auch ein bisschen der Fahrtwind für die Ohren. Freddie Mercury, I was born to love you. Und für Sie unterwegs, frischer Blitzer, da grüßt Susanne aus dem Auto, hat eine entdeckt auf der A4 Richtung Dresden, vor der Abfahrt Wandersleben in der Kurve, da wo 130 erlaubt sind. Kommen Sie gut rein in den Freitag mit Landeswelle Thüringen.
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0: Mit Power bringen wir Sie in den Freitag. Schönen guten Morgen, es ist kurz vor 8:30. Staus und Blitzer bei Landeshöhe Thüringen immer zuerst. A71 in Richtung Sangerhausen zwischen Meiningen Nord und Dreieck Suhl. Kaputtes Fahrzeug hier auf dem Standstreifen. Und in Gotha ist die Humboldtstraße Höhe 18. Märzstraße nach einem Unfall gesperrt. Blitzer sehr übersichtlich. Einer auf der A4 Richtung Dresden vor der Abfahrt Bandersleben in der Kurve, wo Sie 130 fahren dürfen. Und in Erfurt Bindersleben Landstraße beidseitig aus dem weißen Caddy. Da sind 30 erlaubt. Gute Fahrt Ihnen, wir haben es jetzt 8.30 Uhr.
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0: Und die wichtigsten Meldungen aus Thüringen gibt's jetzt von Lou Amelie Groth.
2: Guten Morgen. Mehr Zeit für Service statt Papierkram. Der Landtag entscheidet heute über ein neues Entlastungsgesetz, das vor allem Städte und Gemeinden spürbar voranbringen soll. Geplant ist, kommunale Verwaltungen bei aufwendigen Verfahren zu entlasten. Nachweispflichten sollen reduziert, Abläufe vereinfacht und stärker digital organisiert werden. Das Ziel? Weniger Bürokratie im Rathaus und schnellere Bearbeitung von Anträgen. Auf der einen Seite Konzerte und Straßenfeste, auf der anderen der Bundesparteitag der AfD und Demonstrationen. Die Polizei hat ihren Fahrplan für das nächste Wochenende vorgestellt, denn in Erfurt kommt Anfang Juli alles zusammen. Die Beamten müssen einen ziemlichen Spagat leisten, sagt Christian Möllers von der Landespolizeidirektion.
3: Message ist im Endeffekt, wir vermitteln zwischen Anwohnenden, zwischen Demonstrierenden, aber auch zwischen dem Parteiprivileg. Und unser Ziel ist, und das werden wir meiner Meinung nach auch umsetzen, ist ein Kompromiss. Ein Konsens wird es nicht werden, aber das ist eine Demokratie.
2: Über die sozialen Medien will die Thüringer Polizei Sie auf dem Laufenden halten. Seit dieser Woche gibt's dafür aber auch die WhatsApp-Kanäle der Polizei. Dort soll's etwa stündlich Updates geben. Thüringen steht ein heißes Wochenende bevor mit teils bis zu 40 Grad. Trotzdem

0: Läuft im Thüringer Wald ein sportliches Highlight, die deutschen Meisterschaften im Straßenradsport. Der Auftakt ist heute mit dem Einzelzeitfahren in Streufdorf. Morgen und übermorgen folgen die Straßenrennen rund um Bad Liebenstein. Damit die Hitze erträglicher wird, setzt Erfurt auf Abkühlung. Ab 30 Grad ist der Eintritt in viele städtische Museen kostenlos. Zum Beispiel ins Angermuseum, in die Kunsthalle oder in die alte Synagoge. Und jetzt geht's weiter zu den Meldungen aus Deutschland und der Welt.
1: Ich bin Sönke Röhling. Schönen guten Morgen. Deutschland hat das letzte Gruppenspiel bei der Fußball-WM verloren. Im WM-Finalstadion in New Jersey gab es gegen Ecuador eine 1:2-Niederlage. Deutschland stand allerdings schon vor dem Spiel sicher in der K.O.-Runde. DFB-Kapitän Joshua Kimmich sagte bei Magenta:
2: Wir wollten auf jeden Fall gewinnen. Also keiner von uns ist in das Spiel gegangen und hat sich gedacht, wir sind schon sicher Erster, sondern wir wollten unbedingt das Spiel gewinnen. Trotzdem ist jetzt nichts passiert zum Glück. Und wir dürfen uns keine weitere Niederlage erlauben, das ist klar.
1: Auf wen wir am Montag im 16. Finale treffen, steht noch nicht fest. Weiter sind jetzt neben Ecuador auch die Elfenbeinküste, die Niederlande, Japan, Australien und Schweden. Nach den schweren Erdbeben in Venezuela ist das genaue Ausmaß weiter unklar. Über 230 Menschen sind mindestens ums Leben gekommen. Dazu werden noch Tausende vermisst. Mittlerweile läuft die internationale Hilfe an. Die Bundeswehr steht mit 6 Transportflugzeugen mit Hilfsgütern und Einsatzkräften bereit. Auch Malteser International schickt ein Team nach Venezuela. Koordinator Jonas Jung sagte bei NTV, dass alles gebraucht wird.
3: Medikamente, viele Häuser sind zerstört, die Verletzten müssen versorgt werden. Wir haben in der betroffenen Region ein Gesundheitszentrum, von dem wir, was wir bislang gehört haben, weiter hoffentlich arbeiten können. Und das wäre jetzt also unser erster Ansatzpunkt, zu schauen, wie wir dort entsprechend unterstützen können.
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5: Das merken Sie auch immer wieder, da kommen auch die Straßen ins Schwitzen. Bei uns vom Haus wurde der Bürgersteig so ein bisschen neu gemacht, neu asphaltiert. Das ist gar nicht richtig fest geworden, eben durch die Sonne. Und es geht so weiter.
6: Ja, richtig. Also auch heute wieder jede Menge Sonne und dazu knackig heiße Temperaturen von 35 bis 38 Grad. Und das hört nicht auf. Am Wochenende dann nochmal ein bisschen heißer, bis zu 40 Grad sind da drin. Eventuell da aber auch mal ein kleinerer Schauer oder auch ein Gewitter mit dabei.
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5: Wenn Sie so Ihre Kollegen angucken oder die Leute um sich rum, einige haben doch kleine Augen, ne? Weil sie gestern Abend vielleicht doch ein bisschen länger auf waren, Fußball geguckt haben. Und bei uns hier ist es auch so ein kurioses WM-Tippspiel. Wenn Sie nicht auf Deutschland gesetzt haben, dann gibt es einfach mal Punkte.
6: Ja, und da muss ich jetzt mal Danke an dich sagen, Alex. Ne? Wir machen da ja auch so ein bisschen so eigenes Ding draus aus diesem Tippspiel hier auf Arbeit. Wir tippen ja immer gegensätzlich. Und du hast da für Deutschland getippt und ich musste deswegen 3:2 für Ecuador tippen. Ja, und am Ende wurde es ja ein 2:1. Also ich würde sagen, die Richtung war da schon mal ganz gut.
5: Montag 22.30 Uhr dann die nächste Runde gegen wen? Ne? Finden wir noch raus. Svea, du darfst das Spiel dann wieder tippen. Vielleicht wird es für mich ja dann irgendwie geht's dann gut aus. Auf jeden Fall jetzt einen guten Start rein in den Freitag Richtung heißes Wochenende mit einem coolen 90er. Soul Asylum, der Runaway Train hier bei Landeswelle Thüringen um 8:34 Uhr. Guten Morgen.
6: Guten Morgen.

0: Ohoho. Es ist Freitag, 8.40 Uhr haben wir es, 10 Minuten nach 8:30 und wir merken schon, auch Sie freuen sich schon sehr aufs Wochenende.
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0: Wir haben nämlich eine WhatsApp bekommen.
2: Genau, und zwar von Christian aus Altenburg. Er schreibt Guten Morgen, Landeswelle. Er wünscht uns einen schönen Morgen, einen schönen Freitag und ein schönes sonniges Wochenende für den Sommer.
0: Das wünschen wir auch, im besten Fall im Schwimmbad. Wir haben ja auch eine Menge kleine Freibäder bei uns in Freistadt. Ne? Zum Beispiel in meiner Heimat in Oberschönau ist das Wasser immer schön kühl, mitten am Waldrand gelegen. Und mehr Inspiration finden Sie auf landeswelle.de in unserer Badekarte.
2: So Alex, und ich muss dir jetzt hier mal was Kleines zeigen. Ich war gestern unterwegs und zwar im Büro von unserem Chef und habe da was gefunden. Eine kleine Postkarte. Guck mal, was steht da drauf? Ich musste sofort an dich denken.
0: Du gehörst ins

0: Museum, vielen Dank.
1: Ja, also ich
0: wegen
1: dachte,
0: Alter oder was?
1: Ja, aber alles natürlich nur ein kleines Späßlein. Aber es passt gerade super gut, weil du kannst nämlich auch und sie auch sich am Wochenende nämlich im Museum erfrischen. Und Alex, du kommst ja auch aus Erfurt und Erfurt sagt, bei über 30 Grad, da ist der Eintritt kostenlos.
0: Ich finde das eine super coole Aktion. Ich wollte zum Beispiel, fällt mir gerade ein, schon immer mal in Schloss Molsdorf. Da gibt es auch einen schönen Schlosspark, schattige Plätze.
1: Toll.
0: Vielleicht sehen wir uns da.
1: Ja.
0: So eine schöne Idee. Auf jeden Fall rein ins Wochenende. Ihnen einen guten Start. Sie hören Landeswelle Thüringen gleich 8:42 Uhr. Guten Morgen.
1: Guten Morgen.

0: Falls Sie gerade so ein kleines bisschen in Trance sind, ist kein Wunder. Ist der Hypnotic Tango. Hypnotisierend. Mein Mein aus den 80ern um 8.48 Uhr. Wir wünschen Ihnen einen guten Start in den Freitag mit König und Crew hier bei Landeshöhle Thüringen und gleich Level 42. Auch wenn es ein bisschen heiß ist am Wochenende, vielleicht sind Sie zu einer Hochzeit eingeladen. Ne, Svea, kann man mal ein Tänzchen wagen, so ein Disco-Fox?
1: Ja, ist immer schön, ne?
0: Geht super zu Lessons in Love, spiele ich als DJ auch immer gerne. Und wir hören ihn gleich hier bei Landeshöhle Thüringen. Guten Morgen.
1: Guten Morgen.
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0: Wir bringen Sie den Freitag, es ist kurz vor neun. Staus und Blitzer bei Landeshöhle Thüringen immer zuerst, das sieht jetzt gut aus. Keine größeren Probleme für Sie unterwegs, aber Blitzer, und zwar auf der A4 Richtung Dresden vor der Abfahrt Wandersleben in der Kurve, da sind 130 erlaubt. Auf der A71 stehen Sie Richtung Sangerhausen, zwischen Erfurt-Mittelhausen und Erfurt-Stotternheim dürfen Sie ebenfalls 130 fahren. Und noch eine in Erfurt, Binderslebener Landstraße, beidseitig aus dem weißen Caddy, 30 sind da erlaubt. Und falls Sie auch was entdeckt haben, einfach Bescheid sagen bei uns per Anruf oder auch per WhatsApp. Die Nummer ist die 0800 4x4 110. Gute Fahrt, Ihnen. Wir haben es jetzt 9 Uhr.
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2: Ich bin Sönke Röhling. Schönen guten Morgen. In Venezuela läuft nach den schweren Erdbeben mit über 230 Toten die internationale Hilfe an. Mehrere Länder kündigten an, Rettungskräfte in die Region nahe der Hauptstadt Caracas zu schicken. Die Bundeswehr will sich mit 6 Transportflugzeugen, Hilfsgütern und Einsatzkräften beteiligen. Und auch das Hilfswerk Malteser International schickt ein Team nach Venezuela. Koordinator Jonas Jung sagte bei NTV.
3: Die Herausforderungen sind immens, gerade der Medikamentenmangel. Und viele von uns haben sich bestimmt an die Bilder erinnert von dem schweren Erdbeben in der Türkei und in Syrien von vor 3 Jahren. Der Unterschied ist jetzt, dass mit Venezuela ein wirklich krisengebeuteltes Land getroffen wurde. Und gerade die betroffene Region ist wirklich eine sehr strukturschwache, arme Region.
2: Die Kommunen in Deutschland sollen entlastet werden. Bund und Länder haben sich jetzt nach langem Ringen auf eine Finanzreform geeinigt. Der Bund übernimmt demnach künftig 80% der Kosten, die den Kommunen durch Bundesgesetze entstehen. Das Motto, wer bestellt, bezahlt. Gut 1,5 Jahre nach dem Anschlag auf den Magdeburger Weihnachtsmarkt wird heute das Urteil erwartet. Die Generalstaatsanwaltschaft fordert lebenslang Silas Quiring.
4: Ja, und nicht nur das, sie will auch

dass die besondere Schwere der Schuld festgestellt wird. Das würde verhindern, dass der Angeklagte nach einer Haftstrafe nicht wieder freikommt, sondern in die Sicherungsverwahrung. Der 51-Jährige war 2024, wenige Tage vor Heiligabend, mit einem Mietwagen über den Markt gerast. 6 Menschen starben, darunter auch

0: Japan, Australien und Schweden. Am Montag startet das DFB-Team in die K.O.-Runde. Auf wen es dann trifft, ist noch offen.
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2: Ich möchte noch mal eine Kollegin von vorhin zitieren, die hat gesagt, heiß, heißer Thüringen. Und Svea, du kannst es genauso bestätigen.
3: Ja, es wird wieder richtig warm heute und auch am Wochenende. Dazu dann ganz viel Sonne. Bis 38 Grad sind heute drin. Am Wochenende dann bis zu 40 Grad. Und zwischendurch könnte es dann aber auch mal einen Schauer oder ein Gewitter geben.
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2: Ja, wenn es schon so heiß wird, haben wir jetzt einen Sommer-90er-Doppelpack für Sie. Landenbeat gleich fürs Cabrio-Gefühl, You Bring On The Sun.
3: Vorher gibt's jetzt aber noch so einen Song, der erinnert mich irgendwie an so eine Kinderdisco im Urlaub.
2: Wo man so ein bisschen mittanzen
3: kann? Genau.
2: Hast du recht, es gibt tatsächlich einen Tanz dazu. Ich habe das Musikvideo damals auf Viva gefühlt 90 Mal auf Videokassette aufgenommen. Und vielleicht sehen Sie auch gleich das Mädel mit den schulternlangen, knallblauen Haaren vor sich. Produziert wurde die Nummer, das wusste ich auch noch nicht, selber mal wieder was gelernt, von Frank Farian. Und den Modetanz dazu, vielleicht können Sie ihn noch. Hier ist Chili und Carapicho, hier ist Tick, Tick, Tack. 9.30 Uhr an Landeswelle Thüringen. Guten Morgen.
3: Guten Morgen.

0: Es ist Freitag. Wir bringen Sie ins Wochenende. 9.17 Uhr gleich. Ihnen einen guten Start mit König und Crew hier bei Landeswelle Thüringen. Gleich die nächste unverwechselbare Stimme der 80er, Steve Winwood. Valerie am 26. Juni. Es wäre, mir fällt gerade eine Freundin von mir hat Geburtstag. Müssen wir gratulieren gleich. Und wie die Sterne heute für Sie stehen, das klären wir jetzt.
1: 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Widder.
2: Wenn Sie heute aufmerksam sind, können Sie Pluspunkte sammeln und

0: schwarze Zahlen auf dem Gefühlskonto schreiben.
1: Stier.
0: Bleiben Sie gelassen und besonnen. Im Job stehen die Weichen nämlich richtig günstig und der Trend ist positiv.
1: Zwillinge.
0: Verantwortung zu übernehmen ist nicht jedermanns Sache. Sie stellen sich dieser Aufgabe aber heute hoch motiviert.
1: Krebs.
0: Derzeit läuft alles in geregelten Bahnen. Der Beruf macht Ihnen viel Spaß und in der Beziehung herrscht Harmonie.
1: Löwe.
0: Der Job hält Sie ganz schön in Atem. Es sollten keine vorschnellen Entschlüsse gefasst werden. Überdenken Sie alles besser genau.
1: Jungfrau.
0: Auch wenn Sie sich normalerweise im Hintergrund halten, wäre es jetzt an der Zeit, aus dem Schattendasein herauszutreten.
1: Waage.
0: Fehlt es an der beruflichen Motivation? Üben Sie sich in Geduld. Die Zeiten werden besser.
1: Skorpion.
0: Ihre Nerven werden momentan etwas strapaziert. Verabredungen mit guten Freunden bringen die nötige Ablenkung.
1: Schütze.
0: Sie haben ein sicheres Gespür für Team- und Basisarbeit. Das sorgt im Job für einen starken Zusammenhalt.
1: Steinbock.
0: Bestimmte Angelegenheiten kommen gut voran. In puncto Liebe ist allerdings nicht mehr zu erwarten, als Sie selbst beisteuern wollen.
1: Wassermann.
0: Hadern Sie weder mit sich noch mit anderen. Setzen Sie heute ein liebenswürdiges Lächeln auf, dann werden Ihre Mitmenschen gern auf Sie eingehen.
1: Fische.
0: Der Gang der Dinge ist jetzt etwas schleppend. Erfolge sind leider nicht auf Anhieb zu erringen.
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0: 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Atmungsaktiv und strapazierfähig. Das sind Eigenschaften, die könnten total gut auf Sportbekleidung zutreffen, in dem Fall aber auf Silikatfarben. Natürliche Farben, die Sie vorzugsweise für den Außenbereich verwenden. Malermeister Thorsten Eder aus Großbodungen, was macht Sie jetzt so besonders?
1: Sind äußerst langlebig Silikatfarben, verkieseln sich sozusagen, verbinden sich mit dem Untergrund unlösbar. Die Krönung ist für mich, dass es seit einigen Jahren auch nicht nur für Putzer Silikatfarben gibt, sondern auch für Holz.
0: Das heißt, das sind auch optimale Farben für die Fachwerksanierung.
1: Das Schöne an der ganzen Sache ist, dass dann die Langlebigkeit genau gleich ist. Weil im Moment haben wir ja das Problem mit herkömmlichen Balkenfarben, dass die Gefache noch schön aussehen und dass die Balkenfarben anfangen zu blättern. So, und jetzt streicht man Silikatfarbe auf Holz, hier streicht man Silikatfarbe auf die Gefache und beides hält gleich lang und das ist eigentlich schön.
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2: Kurz vor 9:30, Staus und Blitzer bei Landeshöhe Thüringen immer zuerst. Und das sieht nach wie vor gut aus. Freie Fahrt bei uns im Freistaat. Blitzer stehen auf der A4 Richtung Dresden, vor der Abfahrt Wandersleben in der Kurve, da wo sie 130 fahren dürfen. Und auf der A71 Richtung Sangerhausen zwischen Erfurt-Mittelhausen und Erfurt-Stotternheim dürften sie ebenfalls 130 auf dem Tacho haben. Falls Sie auch noch was entdeckt haben, einfach Bescheid sagen bei uns per Anruf oder auch per WhatsApp. Die Nummer ist ganz genau dieselbe, nämlich die 0800 4x4 110. Gute Fahrt Ihnen, wir haben es jetzt 9.30 Uhr.
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4: Ich bin Sönke Röhling. Schönen guten Morgen. In Venezuela läuft nach den schweren Erdbeben mit über 230 Toten die internationale Hilfe an. Mehrere Länder kündigten an, Rettungskräfte in die Region nahe der Hauptstadt Caracas zu schicken. Die Bundeswehr will sich mit 6 Transportflugzeugen, Hilfsgütern und Einsatzkräften beteiligen. Und auch das Hilfswerk Malteser International schickt ein Team nach Venezuela. Koordinator Jonas Jung sagte bei NTV.
5: Die Herausforderungen sind immens, gerade der Medikamentenmangel. Und viele von uns haben sich bestimmt an die Bilder erinnert von dem schweren Erdbeben in der Türkei und in Syrien von vor 3 Jahren. Der Unterschied ist jetzt, dass mit Venezuela ein wirklich krisengebeuteltes Land getroffen wurde. Und gerade die betroffene Region ist wirklich eine sehr strukturschwache, arme Region.
4: Die Kommunen in Deutschland sollen entlastet werden. Bund und Länder haben sich jetzt nach langem Ringen auf eine Finanzreform geeinigt. Der Bund übernimmt demnach künftig 80% der Kosten, die den Kommunen durch Bundesgesetze entstehen. Das Motto, wer bestellt, bezahlt. Gut 1,5 Jahre nach dem Anschlag auf den Magdeburger Weihnachtsmarkt wird heute das Urteil erwartet. Die Generalstaatsanwaltschaft fordert lebenslang Silas Quiring.
6: Ja, und nicht nur das. Sie will auch, dass die besondere Schwere der Schuld festgestellt wird. Das würde verhindern, dass der Angeklagte nach einer Haftstrafe nicht wieder freikommt, sondern in die Sicherungsverwahrung. Der 51-Jährige war 2024 wenige Tage vor Heiligabend mit einem Mietwagen über den Markt gerast. 6 Menschen starben, darunter auch ein 9-jähriger Junge. Mehr als 300 weitere Menschen wurden verletzt. Die Tat hatte auch eine Debatte über Sicherheitsmaßnahmen ausgelöst.
4: Die Deutsche Bahn schraubt ihre Ziele deutlich nach unten. Bahnchefin Paller sagt, bisherige Versprechen, etwa mehr Fahrgäste, komplett digitale Schiene und hohe Pünktlichkeitswerte seien so nicht realistisch. Für den Fernverkehr heißt das konkret, 80% Pünktlichkeit sollen erst 2035 erreicht werden.

0: Die deutsche Mannschaft hat die Vorrunde der Fußball-WM mit einer Niederlage beendet. Sie musste sich Ecuador am Abend mit 1:2 geschlagen geben. Ecuador ist mit dem Sieg jetzt in der K.O.-Runde, genauso wie die Elfenbeinküste, die Niederlande, Japan, Australien und Schweden. Am Montag startet das DFB-Team in die K.O.-Runde. Auf wen es dann trifft, ist noch offen.
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2: Sie sind hoffentlich gut belüftet. Wir mussten hier im Studio nämlich die Fenster offen lassen. Wir hatten kurz die Klimaanlage an, ne? Aber Sie kennen das vielleicht auch im Sommer. Da ist, glaube ich, immer so eine Flüssigkeit drin, so als Geruchsverschluss. Das scheint alles verdampft zu sein, denn das riecht irgendwie wie so ein feuchter Iltis,
3: die ja, Luft, die rauskommt. Auf jeden Fall überhaupt nicht angenehm. Wäre aber schön, wenn sie funktionieren würde, denn es ist richtig heiß da draußen. Jetzt schon und es geht immer weiter rauf. 35 bis 38 Grad sind drin, dazu ganz viel Sonne. Und am Wochenende geht es dann genauso weiter. Weiter auch richtig heiß, bis 40 Grad sogar. Zwischendurch könnte es aber auch mal einen kleineren Schauer oder auch ein Gewitter geben.
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2: Fakt ist, wenn Sie nicht gerade in so einem Kühlzentrum arbeiten, auf Arbeit kommen Sie heute alle irgendwie ins Schwitzen. Wir sind bei Ihnen.
3: Ja, und da hat uns jetzt Tobias geschrieben und er schreibt, denkt an eure Postboten.
2: Unter anderem auch an die, das stimmt. Ich laufe denen aber nicht nur bei Hitze im Treppenhaus entgegen, ne, bei dem Pensum, was sie zu wuppen haben. Ich finde das immer super nett, wenn man einfach ne, ein Stückchen runterläuft.
3: Ja, und auch mal einen kleinen Plausch halten kann. Ich mache es auch dann gerne so, wenn es so warm ist, dass ich ihnen einfach mal ein Getränk anbiete. Und dann können sie entscheiden, ob sie was haben wollen oder nicht. Aber die freuen sich immer.
2: Ich finde das super nett. Also alle, die heute ein bisschen schwitziger unterwegs sind, ein bisschen Wasser geben. Also nicht wie so ein Hund die Schale hinstellen, sondern einfach eine kühle Flasche Wasser. Ich glaube, da machen wir nichts verkehrt. Und wir kühlen Ihre Ohren mit den 80ern. Matthew Wilder, hier ist Break My Stride bei Landeswelle Thüringen um 9.23 Uhr.

0: kommenden Freitag, 9.40 Uhr, ist es 10 Minuten nach halb 10, Sie hören Landeswelle Thüringen. Frische Meldung von den Straßen, Vorsicht bitte auf der A4 Richtung Dresden zwischen Jena Zentrum und Stadtroda, Reifenteile auf der Fahrbahn. A4 Richtung Dresden zwischen Jena Zentrum und Stadtroda, hier Reifenteile auf der Fahrbahn.
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0: Wenn Sie jetzt am Wochenende zum Beispiel zu einer Kirmes gehen, dann geht das nicht ohne den Kirmesverein. Wenn's brennt, geht auch nichts ohne die Freiwillige Feuerwehr, die bei Dorffesten wiederum auch gerne mal zur Feuerwehr wird. Ne? Und Ehrenamt steht bei ganz vielen von Ihnen an oberster Stelle. Das macht uns Thüringer eben aus. Und ein richtig starkes Beispiel kommt aus Gera Leumnitz. Lu, hier wird ein großes Jubiläum gefeiert.
2: Ja, seit 35 Jahren gibt es in Thüringen das Programm Integration durch Sport. Und der TSV Gera Leumnitz zeigt, wie viel Vereine dabei bewegen können. Getreu dem Motto, dem Ball ist egal, wer mit ihm spielt, gibt es dort Angebote für Kinder, für Menschen mit Behinderung und für Menschen mit ganz unterschiedlichen Herkunftsgeschichten.
0: Und das siehst du am Ende auch ganz konkret.
2: Ja, zum Beispiel beim Unified Football. Da spielen Menschen mit und ohne Behinderung zusammen im Team Fußball. Dazu kommen Ping-Pong, Parkinson, Kindersporttraining und Kulturabende, bei denen Menschen einfach zusammenkommen, sich kennenlernen und austauschen.
0: Also Sie sehen wieder, ohne Ehrenamt und unsere Vereine wäre es langweilig bei uns im Freistaat. Daumen hoch auch nach Gera Leumnitz. Wir freuen uns, dass es Menschen mit so viel Herz gibt. Und jetzt rein in den Freitag mit einem coolen 90er.
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0: Das Stieleis für Ihre Ohren, Vanilleeis.

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0: cooler Italo-Disco-Sound aus den 80ern. Shannon, Let the Music Play um 9.49 Uhr. Ihnen einen guten Start in den Freitag mit König und Crew hier bei Landeshöhle Thüringen. Ja, heute bis zu 38 Grad, das heißt, Sie müssen sich da ordentlich auf Temperatur halten und sich immer mal wieder erfrischen.
1: Ja, und wir haben das hier gerade auch schon gemacht. Ne? Wir haben auch gerade beide gemerkt, unsere Hände waren so ein bisschen schwitzig und deswegen sind wir einfach mal los und haben die Hände und das Wasser gehalten.
0: Kann man mal ein Schwätzchen machen im Waschraum. Ne? Also da treffen Sie heute auf jeden Fall auch immer mal ein paar Kollegen, bevor es dann Richtung Wochenende geht. Aber da freuen wir uns auch drauf.
1: Ja, ich fieber dem jetzt auch langsam entgegen. Ich habe da nämlich einen Pool im Garten und ich denke, das wird am Wochenende wirklich ein Rein- und Rausspringen, alle 20 Minuten bestimmt, weil sonst hält man es ja nicht aus.
0: Ein Hoch auf alle, die einen Pool haben. Ja? Meine Nachbarin hat einen auf dem Balkon, so einen kleinen Kinderpool, da ist der Hund auch schon reingesprungen. Toll. Also ne, wir müssen uns alle irgendwie ein bisschen erfrischen. Coolen Sound gibt's von uns auf die Ohren. Der sanfte Riese aus Hawaii gleich, wie man ihn gerne bezeichnet, der Izzy. Den Song hat er sich unsterblich gemacht. Somewhere over the Rainbow. Gleich hier bei Landeshöhle Thüringen.
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0: Auf geht's in den Freitagvormittag, wir haben es jetzt kurz vor 10. Staus und Blitzer bei Landeshilfe Thüringen immer zuerst. Vorsicht bitte auf der A4 Richtung Dresden zwischen Jena Zentrum und Stadtroda. Hier liegen Reifenteile auf der Fahrbahn. A4 Richtung Frankfurt zwischen Apolda und Weimar. Ebenfalls aufpassen, hier liegt ein Reifen auf der linken Spur. A73 in Richtung Suhl zwischen Suhl-Friedberg und Suhl-Zentrum. Kaputtes Auto auf dem Standstreifen. Dann die B7 zwischen Erfurt-Linderbach und Mönchenholzhausen. Behinderungen an einer Baustelle. Und B88 in Uhlstedt, die Bahnhofsstraße Höhe Ulzbachstraße. Eine Sperrung, das sind momentan die Rettungsfahrzeuge im Einsatz. Blitzer auf der A4 Richtung Dresden, vor der Abfahrt Wandersleben in der Kurve, das sind 130 erlaubt. Dann auf der A71 in Richtung Sangerhausen zwischen Erfurt-Mittelhausen und Erfurt-Stotternheim, das sind ebenfalls 130 auf dem Tacho erlaubt. Und noch einer in Nora Richtung Bad Berka unter der Autobahnbrücke aus einem grauen Bus, den hat Didi gemeldet. Vielen Dank dafür. Falls Sie auch was entdeckt haben, einfach Bescheid sagen bei uns per Anruf oder auch per WhatsApp. Die Nummer ist die 0800 4x4 110. Gute Fahrt Ihnen, wir haben es jetzt 10 Uhr.
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2: Ich bin Sönke Röhling. Schönen guten Tag. Lebenslange Haft, so lautet das Urteil für den Attentäter vom Magdeburger Weihnachtsmarkt. Die anschließende Sicherungsverwahrung wurde zum jetzigen Zeitpunkt aber nicht angeordnet. Das wird zum Ende der regulären Haftzeit geprüft. Der 51-Jährige war vor anderthalb Jahren mit einem Mietwagen über den Weihnachtsmarkt in Magdeburg gerast. 6 Menschen starben damals, mehr als 300 wurden verletzt. Viele Weihnachtsmärkte in Deutschland haben seitdem ihre Sicherheitsmaßnahmen verschärft. In Venezuela läuft nach den schweren Erdbeben mit über 230 Toten die internationale Hilfe an. Mehrere Länder, darunter Deutschland und die USA, kündigten an, Rettungskräfte in die Region zu schicken. Die Bundeswehr fliegt heute erste Hilfe ans Erdbebengebiet. In Deutschland soll es bei der Sanierung von Straßen, Brücken und Schienen schneller gehen. Über ein entsprechendes Gesetz entscheidet heute der Bundestag. Dabei geht es vor allem um Großprojekte im Verkehrs-, aber auch etwa im Energiebereich. So soll auch das Geld aus dem Sondervermögen für Infrastruktur schneller zum Einsatz kommen. Verkehrsminister Schnieder sagte bei NTV.
3: Bei vielen Projekten dauert es Jahre oder Jahrzehnte, bis wir Baurecht haben und bis man dann wirklich loslegen kann. Das werden wir jetzt ändern mit dem Infrastruktur-Zukunftsgesetz. Wir werden Planungs- und Genehmigungsprozesse vereinfachen. Und da wird es um Einsparungen nicht von Wochen und Monaten gehen, sondern Verfahren werden sie um Jahre verkürzen.
2: Europa ächzt weiter unter der Hitzewelle. Auch am Wochenende werden vielerorts Temperaturen von über 40 Grad erwartet. In den Niederlanden wurde jetzt auch ein großes Elektrofestival kurzfristig abgesagt. Zigtausend Besucher hatten gestern schon angefangen zu feiern. In der Nacht kam dann der Abbruch. Bei der Fußball-WM richtet sich der Blick fürs deutsche Team nach der Pleite gegen Ecuador schon aufs nächste Spiel. Wegen des komplizierten Rankings

0: Der Gruppendritten kommen für 16. Finale am Montag jetzt nur noch 3 Gegner in Frage. Schottland, Paraguay und Schweden.
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2: Mit der Sonnenbrille machen Sie heute nichts verkehrt und einen Regenschirm nehmen Sie einfach als Sonnenschirm, denn von Wolken ist so gut wie nichts zu sehen. 35 bis 38 Grad heute schon mal die Spitzenwerte und das Wochenende wird noch heißer. Bis zu 40 Grad sind drin, kann aber passieren, dass auch mal so ein kleinerer Schauer oder sogar ein Hitzegewitter mit

in meinen Balkonkästen. Es ist komplett in die Knie gegangen. Muss nichts mehr machen, kann man einfach rausziehen. Hauptsache, Sie sind gut mit Flüssigkeit versorgt und wir arbeiten uns weiter vor in Richtung Wochenende, gleich mit einem 90er von Jessica Falker. How will I know who you are? Nach einem heißen 80er. Hier sind Tears for Fears und Shouts bei Landeswelle Thüringen. Ich bin Alex König. 3 Minuten nach 10 haben wir es jetzt. Schön, dass Sie bei uns sind.

0: musikalisch immer schon mal dort, wo sie sich wahrscheinlich jetzt auch am liebsten sehen würden. Am Strand aus den 80ern, der unvergessene Chris Rea, on the beach. An diesem Freitagvormittag, 18 Minuten nach 10 ist es. Sie hören Landeswelle Thüringen. Und das Wochenende super heiß, bis zu 40 Grad. Ich würde da auch am liebsten mein Schlafzimmer in den Keller verlagern wollen. Manche von Ihnen stören sich da aber gar nicht dran an den Temperaturen. Auch nicht unser Eventsportler Jan Hähnlein aus Erfurt. Der fährt ab morgen innerhalb von 6 Tagen einmal quer durch Deutschland und das mit einem MIFA-Klappfahrrad. Sie erinnern sich, die Dinger, die haben nicht mal eine Gangschaltung. Und zwar von Baden-Württemberg bis nach Rügen. Bei 40 Grad im Schatten. Die einzige Frage, die Sie sich jetzt wahrscheinlich auch stellen, ist: Wie geht man mit solchen Temperaturen um?
1: Natürlich, diese Hitze kann man nicht groß trainieren. Ich habe natürlich genug Getränke dabei. Der Fahrtwind, das Beste ist, ich fahre so schnell wie möglich. Ich habe ja Verfolgungsfahrzeug, meine Liebste Nicole ist ja dabei, die mich verpflegt, die alles dabei hat, was man braucht. Ersatzteile, ein komplettes Fahrrad haben wir noch mal ein zweites dabei, falls ich eine Panne kriege oder einen Platten kriege.
0: Also Jan ist super motiviert. Ich ziehe trotzdem meinen Hut, auf dass das Wasser reicht. Ne? Mir fällt schon so eine Runde auf meinen E-Scooter bei der Hitze schwer. Wir drücken Jan die Daumen. Weltrekordversuch steht an. 1200 Kilometer innerhalb von 6 Tagen quer durch Deutschland mit einem MIFA-Klappfahrrad. Wir schalten die Wangang runter. Ne? Gleich mit dem nächsten 80er, die Human League und Human hier bei Landeswelle Thüringen. Schönen Freitag Ihnen.
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0: Ihnen einen schönen Freitagvormittag. Wir haben es jetzt kurz vor 11:30. Staus und Blitzer bei Landeshöhle Thüringen immer zuerst. Wir starten auf der A9 in Richtung Berlin. Bitte vorsichtig fahren zwischen Hermsdorfer Kreuz und Bad Klosterlausnitz. Hier liegt ein toter Waschbär auf der Fahrbahn und das auch noch im Kurvenbereich der Obacht. A38 in Richtung Göttingen zwischen Groß-Wechsungen und Bleicherode. Gegenstände auf der linken Spur. Und die B88 in Uhlstedt. Das ist die Bahnhofstraße, Höhe Ulsbachstraße. Sperrung momentan, da sind die Rettungsfahrzeuge im Einsatz. Blitzer sehr übersichtlich. Einmal auf der A71 in Richtung Sangerhausen zwischen Erfurt-Mittelhausen und Erfurt-Stotternheim, wo sie 130 fahren dürfen. Und Nora Richtung Bad Berka unter der Autobahnbrücke aus einem grauen Bus raus.
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0: Es ist 10.30 Uhr.
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3: Ich bin Sönke Röhling. Schönen guten Tag. Lebenslange Haft, so lautet das Urteil für den Attentäter vom Magdeburger Weihnachtsmarkt. Die anschließende Sicherungsverwahrung wurde zum jetzigen Zeitpunkt aber nicht angeordnet. Das wird zum Ende der regulären Haftzeit geprüft. Der 51-Jährige war vor anderthalb Jahren mit einem Mietwagen über den Weihnachtsmarkt in Magdeburg gerast. 6 Menschen starben damals, mehr als 300 wurden verletzt. Viele Weihnachtsmärkte in Deutschland haben seitdem ihre Sicherheitsmaßnahmen verschärft. In Venezuela läuft nach den schweren Erdbeben mit über 230 Toten die internationale Hilfe an. Mehrere Länder, darunter Deutschland und die USA, kündigten an, Rettungskräfte in die Region zu schicken. Die Bundeswehr fliegt heute erste Hilfe ans Erdbebengebiet. In Deutschland soll es bei der Sanierung von Straßen, Brücken und Schienen schneller gehen. Über ein entsprechendes Gesetz entscheidet heute der Bundestag. Dabei geht es vor allem um Großprojekte im Verkehrs-, aber auch etwa im Energiebereich. So soll auch das Geld aus dem Sondervermögen für Infrastruktur schneller zum Einsatz kommen. Verkehrsminister Schnieder sagte bei NTV.
4: Bei vielen Projekten dauert es Jahre oder Jahrzehnte, bis wir Baurecht haben und bis man dann wirklich loslegen kann. Das werden wir jetzt ändern mit dem Infrastruktur-Zukunftsgesetz. Wir werden Planungs- und Genehmigungsprozesse vereinfachen. Und da wird es um Einsparungen nicht von Wochen und Monaten gehen, sondern Verfahren werden sie um Jahre verkürzen.
3: Europa ächzt weiter unter der Hitzewelle. Auch am Wochenende werden vielerorts Temperaturen von über 40 Grad erwartet. In den Niederlanden wurde jetzt auch ein großes Elektrofestival kurzfristig abgesagt. Zigtausend Besucher hatten gestern schon angefangen zu feiern. In der Nacht kam dann der Abbruch. Bei der Fußball-WM richtet sich der Blick fürs deutsche Team nach der Pleite gegen Ecuador schon aufs nächste Spiel. Wegen des komplizierten Rankings der Gruppendritten kommen fürs 16. Finale am Montag jetzt nur noch 3 Gegner in Frage. Schottland, Paraguay und Schweden.
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0: Ja, sehr, sehr heiß. Jegliche Abkühlung ist da herzlich willkommen. Wir haben Sonne ohne Ende, Wolken sind überhaupt kein Thema. 35 bis 38 Grad die Spitzenwerte und das Wochenende wird noch heißer. Bis zu 40 Grad sind drin, aber wenn Sie Glück haben, gibt es zwischendurch auch mal einen kurzen Schauer oder auch ein Hitzegewitter.
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klingelt so vor sich hin. Die Cindy Lauper aus den 80ern, All Through the Night, an diesem Freitagvormittag. Sie hören Landeswelle Thüringen, 10.48 Uhr haben wir es gleich. Und wenn Sie jetzt am Wochenende Sport machen sollten bei der Hitze und Ihnen nicht der Schweiß von der Haut läuft, dann können Sie nur

0: im Wasser sein. Schwimmen oder einfach nur baden, alles eine gute Idee und das funktioniert auch für den guten Zweck. In Meiningen ist wieder traditionelles 24-Stunden-Schwimmen oben an der Rohrer Stirn. Ich kenne selber auch ein paar Leute, die da schon mitgemacht haben, die lieben das einfach. Und Dirk Bratschittel vom Meininger Schwimmverein Wasserfreunde organisiert den Spaß mit und sie haben dann von 14 bis 14 Uhr wirklich Zeit, ihre Bahnen zu ziehen.
1: Das ist richtig, also es wird 24 Stunden geschwommen und in dieser Zeit wird jeder geschwommene Meter gezählt. Man muss aber nicht 24 Stunden im Wasser bleiben. Wir haben da auch ein rundes Programm rund um die Uhr und das ist geile Gastronomie da oben, also alles gut.
0: Sie schwimmen ja selber auch mit, ne?
1: Ich selbst springe nachts um 4 immer mal für die Statistik rein, weil wir haben von der Orga recht viel zu tun.
0: Und was ich so gehört habe, auch von den Leuten, die schon dabei waren, es ist eigentlich eine super ausgelassene Stimmung.
1: Ja, wir haben, wenn das Becken wirklich voll ist, 180 Leute im Becken drin, die schwimmen, dann haben wir richtig coole DJs am Beckenrand stehen, die mit den entsprechenden, ja, mit der musikalischen Unterstützung dann ein bisschen nachhelfen. Beste Voraussetzungen, bestes Wetter, beste Klänge.
0: Und eben kein tropfender Schweiß von der Stirn, wenn sie im Wasser sind. 24 Stunden schwimmen morgen in Meiningen. Vielleicht haben Sie auch irgendwo noch eine lustige Kopfbedeckung, die zum Thema Hollywood passt. Dann können Sie dafür sogar noch einen Pokal abstauben, wenn Sie damit im Wasser schwimmen. Wir haben heute Morgen schon die Melone in den Raum geschmissen. Erfrischt, passt super zu Dirty Dancing. Besser können wir das eigentlich gar nicht haben. Außer, dass wir noch sommerliche Klänge oben drauf brauchen. Und die kriegen Sie gleich. Hüftenswing mit dem Lambada, die 80er. Oma, gleich hier bei Landeswelle Thüringen.
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0: Freitagvormittag, ganz jetzt kurz vor 11. Staus und Blitzer bei Landeshöhle Thüringen immer zuerst. A38 in Richtung Göttingen zwischen Großwechsum und Bleicherode. Gegenstände auf der linken Spur, da bitte vorsichtig fahren. Dann die A38 in Richtung Leipzig zwischen Heringen und Berger. Da ist Öl ausgelaufen und ein kaputtes Fahrzeug steht auf dem Standstreifen. Und die B88 in Uhlstedt, das ist die Bahnhofstraße, die ist Höhe Uhlsbachstraße. Momentan gesperrt, die Rettungsfahrzeuge sind hier im Einsatz. Blitzer sehr übersichtlich. Einer auf der A71 Richtung Sangerhausen zwischen Erfurt-Mittelhausen und Erfurt-Stotternheim, wo sie 130 fahren dürfen. Und in Nora Richtung Bad Berka unter der Autobahnbrücke aus einem grauen Bus. Falls Sie auch was entdeckt haben, Staus oder Blitzer, dann sagen Sie uns einfach Bescheid. Geht per Anruf oder auch per WhatsApp. Die Nummer ist die 0800 4x4 110. Ihnen unterwegs eine gute Fahrt. Wir haben es jetzt 11 Uhr.
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2: Ich bin Sönke Röhling. Schönen guten Tag. Der Attentäter vom Magdeburger Weihnachtsmarkt muss lebenslang hinter Gitter. Das hat das Magdeburger Landgericht entschieden. Die Richter stellten auch die besondere Schwere der Schuld fest, Silas Quiring.
3: Ja, das wird wichtig, wenn es darum geht, wann der heute 51-jährige Verurteilte zum ersten Mal beantragen kann, aus der normalen Haft entlassen zu werden. Nach 15 Jahren wird das dann noch nichts. Außerdem hat das Gericht angeordnet, nochmal zu prüfen, ob der Mann anschließend in die Sicherungsverwahrung gehen soll. Nebenkläger und viele Angehörige hatten gehofft, dass die von vornherein verhängt wird. Bei der Todesfahrt wurden vor 1,5 Jahren 6 Menschen getötet, mehr als 300 verletzt.
2: Nach den schweren Erdbeben in Venezuela läuft die internationale Hilfe an. Mehrere Länder kündigten an, Rettungskräfte in die Region zu schicken. Die Bundeswehr fliegt heute ein 50-köpfiges Team des Technischen Hilfswerks ins Erdbebengebiet. Es soll bei der Rettung von Verschütteten helfen. Die Zahl der Toten ist unterdessen auf mindestens 235 gestiegen. Rund 40.000 Menschen werden noch vermisst. Bei großen Bauprojekten soll es in Deutschland schneller gehen. Der Bundestag stimmt heute über ein entsprechendes Gesetz ab. Es soll Planung und Genehmigung beschleunigen, vor allem in den Bereichen Verkehr und Energie. So soll auch das Geld aus dem Sondervermögen für Infrastruktur schneller zum Einsatz kommen. Viele marode Straßen, Brücken und Schienen zeigen, es gibt Handlungsbedarf, so die Regierung. Umweltverbände warnen dagegen vor Einbußen beim Naturschutz. Langsam aber sicher füllt sich bei der Fußball-WM der Spielplan fürs 16. Finale. Das XXL-Turnier mit den vielen Rechnereien bereitet dem ein oder anderen Land aber auch Kopfzerbrechen. Finn Riebesell freund die fast zusammen.
4: Erst 4 von 16 Partien sind komplett. Den Auftakt machen übermorgen Kanada und Südafrika. Beide haben es zum ersten Mal aus der Gruppe geschafft. Kurios, obwohl die USA schon Gruppensieger und Bosnien-Herzegowina schon vorgestern durch war, ist jetzt erst klar, dass sie aufeinandertreffen. Hintergrund ist der komplizierte Vergleich der Gruppendritten. Noch offen ist, auf wen die Deutschen am Montag treffen. Mittlerweile sind nur noch 3 Gegner möglich: Schottland, Paraguay und Schweden.
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0: Das ist so ein bisschen Wüstenklima, anders können wir es fast gar nicht zusammenfassen. Die Sonne brezelt ohne Ende, 35 bis 38 Grad sind drin. Und der Höchstsommer geht am Wochenende weiter, es wird sehr, sehr heiß. Bis zu 40 Grad sind drin. Aber wenn Sie Glück haben, kommt vielleicht auch mal so ein kleiner Schauer oder sogar ein Hitzegewitter mit runter.
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0: Ihnen geht es wahrscheinlich wie mir. Wenn es ums Essen geht, auch um die Mittagspause, es darf gerne irgendwas Leichtes sein, vielleicht wieder ein Salat. Und vor allen Dingen auch der passende, kühlende Sound für Ihre Ohren. Es wird cool mit Fleetwood Mac gleich nach Nick Kamen. I promised myself. Hier bei Landeswelle Thüringen. Ich bin Alex König. 2 nach 11. Ab

0: 17 Minuten nach 11. Ihnen einen schönen Freitagvormittag mit Landeshöhle Thüringen. Und wenn wirklich alles komplett in Weiß ist, dann denken Sie wahrscheinlich sofort an Reinlichkeit. Ich denke da auch an Unschuld, so ein gewisses Strahlen natürlich. Und genau das kriegen Sie morgen im Tempel der Erfrischung. Im Waldbad von Erlau bei Schleusingen. Da ist die weiße Nacht schon Tradition dort. Ich habe selber schon solche Events mitgemacht, auch als DJ da selber aufgelegt. Das ist was Besonderes, wenn da jeder mitstrahlt, auch in diesem Disco-Licht. Und auch Schwimmmeister Mario Zerrener, der freut sich.
1: Setzen sich alle an lange weiß eingedeckte Tafeln, Stehtische, weiße Pavillons, weiße Pagodenzelte. Die Bäume sind wunderbar beleuchtet von unten her mit Baumstrahlern und die Leute genießen das eben auch. Die kommen hierher, um zu plauschen, sehen sich vielleicht nur einmal im Jahr die Musik im Hintergrund und dann abends Lagerfeuer, Feuerwerk für die Kinder, Stockbrot und jede Menge zu essen, Flammkuchen und jede Menge coole Cocktails.
0: Na, bei dem Feuer, ne? Lass mal vielleicht weg bei der Hitze, aber die Vorstellung von so einer weißen Nacht ist richtig geil. Sie komplett mit weißen Klamotten als Projektionsfläche auch für die ganzen Lichter. Sie können das mal ausprobieren, auch die Stimmung. Und treffen da offensichtlich auch immer wieder nette Leute, die Sie vielleicht...

0: schon länger nicht mehr gesehen haben. Morgen weiße Nacht im Waldbad Erlau und wo sie sich sonst noch erfrischen können. Auch tagsüber natürlich. Das gibt's jederzeit zum Nachlesen in unserer Badekarte auf landeswelle.de. Und den erfrischenden Sound der 80er mal gleich für Sie. Mr. Mr. und Kiri. Hier bei Landeswelle Thüringen. Schönen Freitag Ihnen.
1: 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Die Woche endet mit einem ruhigen Pollenflug, aber keinem kompletten Stopp. Zum Feierabend sollten Antihistaminika sicherheitshalber griffbereit sein. 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

0: Wir haben die Woche fast geschafft. Freitagvormittag, wir haben es kurz vor 11:30. Staus und Blitzer bei Landeshöhle Thüringen immer zuerst. Hier nur eine Meldung von der A38 in Richtung Leipzig. Zwischen Heringen und Berger ist Öl ausgelaufen und ein kaputtes Fahrzeug steht hier auf dem Standstreifen. Blitzer haben auf der A71 Richtung Sangerhausen zwischen Erfurt-Mittelhausen und Erfurt-Stotternheim, wo sie 130 fahren dürfen. Dann Erfurt-Arnstädter Chaussee stadtauswärts und Nora Richtung Bad Berka unter der Autobahnbrücke aus einem grauen Bus. Falls Sie auch was entdeckt haben, sagen Sie uns einfach Bescheid. Das geht per Anruf oder auch per WhatsApp. Die Nummer ist die 0800 4x4 110. Gute Fahrt Ihnen, wir haben es jetzt 11.30 Uhr.
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2: Ich bin Sönke Röhling. Schönen guten Tag. Der Attentäter vom Magdeburger Weihnachtsmarkt muss lebenslang hinter Gitter. Das hat das Magdeburger Landgericht entschieden. Die Richter stellten auch die besondere Schwere der Schuld fest, Silas Quiring.
3: Ja, das wird wichtig, wenn es darum geht, wann der heute 51-jährige Verurteilte zum ersten Mal beantragen kann, aus der normalen Haft entlassen zu werden. Nach 15 Jahren wird das dann noch nichts. Außerdem hat das Gericht angeordnet, nochmal zu prüfen, ob der Mann anschließend in die Sicherungsverwahrung gehen soll. Nebenkläger und viele Angehörige hatten gehofft, dass die von vornherein verhängt wird. Bei der Todesfahrt wurden vor 1,5 Jahren 6 Menschen getötet, mehr als 300 verletzt.
2: Nach den schweren Erdbeben in Venezuela läuft die internationale Hilfe an. Mehrere Länder kündigten an, Rettungskräfte in die Region zu schicken. Die Bundeswehr fliegt heute ein 50-köpfiges Team des Technischen Hilfswerks ins Erdbebengebiet. Es soll bei der Rettung von Verschütteten helfen. Die Zahl der Toten ist unterdessen auf mindestens 235 gestiegen. Rund 40.000 Menschen werden noch vermisst. Bei großen Bauprojekten soll es in Deutschland schneller gehen. Der Bundestag stimmt heute über ein entsprechendes Gesetz ab. Es soll Planung und Genehmigung beschleunigen, vor allem in den Bereichen Verkehr und Energie. So soll auch das Geld aus dem Sondervermögen für Infrastruktur schneller zum Einsatz kommen. Viele marode Straßen, Brücken und Schienen zeigen, es gibt Handlungsbedarf, so die Regierung. Umweltverbände warnen dagegen vor Einbußen beim Naturschutz.
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0: Alles wie gehabt, volle Kanne Sonne. Eigentlich nicht mal eine Dekorationswolke. Also der Himmel ist überall richtig blitzeblau. 35 bis 38 Grad sind drin. Und das Wochenende, das bleibt heiß. Bis zu 40 Grad schaffen wir dann. Allerdings könnte es passieren, wenn wir großes Glück haben, dass immer ein kleiner Schauer mit runterkommt oder ein Hitzegewitter.
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0: Mit Alex König, wir arbeiten uns zusammen vor in Richtung Mittagspause, die letzte in dieser Woche, falls Sie nicht am Wochenende ran dürfen bei den Temperaturen. Aber egal, was bei Ihnen ansteht, wir erfrischen Sie jederzeit mit dem richtigen Sound. Erasure gleich. Tauch mal ein in die 90er. Das ist so ein Song, der erinnert mich immer an einen Urlaub in Griechenland. Da lief Always hoch und runter am Pool. Und das ist ein 80er hier. Müssen wir uns jetzt auch nicht so abhetzen. Marillion und Kaylee bei Landeswelle Thüringen. 11.33 Uhr haben wir es gleich. Schön, dass Sie bei uns sind.

Freitagvormittag, 11.48 Uhr. 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Und wenn ein gestandener Mann plötzlich auf einer Bank steht und an einem Spinnennetz rumwedelt,

0: dann ist es Christian Buri.
1: Das ist korrekt.
0: Der sieht gleich ab 12 weiter in Richtung Wochenende. Was hast du da gemacht?
1: Na, ich habe das irgendwie kaputt gemacht. Keine Ahnung. Ich mag ja sowas nicht, aber in der Hoffnung, dass das Tier jetzt denkt, es muss neu gemacht werden, gibt es mutige Menschen bei uns in der Redaktion, die es dann vielleicht wieder in die Freiheit setzen. Es ist nicht böse gemeint gewesen.
0: Es war ein Bild für die Götter, ein Spinnennetz und Christian Buri. Ihr werdet, glaube ich, keine Freunde mehr.
1: Nee.
0: Aber er bringt sie jetzt gleich weiter in Richtung, ja, Hitzewochenende. Und wir heizen ihn auch noch ordentlich ein mit dem nächsten 90er gleich. Rosala, Everybody's Free. Vielleicht sind sie auch schon in Freiheit, weil sie noch einen halben Arbeitstag hatten. Es sei ihnen gegönnt. Ich bin Alex König, ich wünsche Ihnen jetzt schon mal ein schönes Wochenende und gleich ab 12 viel Spaß mit Christian Buri hier bei Landeswelle Thüringen.
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0: Die 90er hier bei Landeswelle Thüringen mit Rosalla. Everybody's free. Kommen Sie schwitzfrei durch diesen Freitag. Staus und Blitzer bei uns immer zuerst mit einer Info von der A4 Richtung Dresden in der Auffahrt Ronneburg. Vorsicht, da liegt ein Kantholz auf der Straße. Dann ist Öl ausgelaufen zwischen Heringen und Berger, deswegen kommt es zu Behinderungen. Nebendran noch ein kaputtes Fahrzeug auf dem Standstreifen. Und die B7 Richtung Erfurt zwischen Mönchenholzhausen und Erfurt-Linderbach steht ein kaputtes Auto auf der rechten Spur. Da wird gerade ein Rad gewechselt. Blitzer kann man nur einen mobilen, der steht in Erfurt auf der Arnstädter Chaussee stadtauswärts. Haben Sie auch was für uns? Dann gerne kostenlos per Telefon oder WhatsApp Bescheid geben. Nummer dafür ist die 0800 4x4110. Allen unterwegs, gute und unfallfreie Fahrt. Um 12 haben wir's.
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2: Ich bin Sönke Röhling. Schönen guten Tag. Der Attentäter vom Magdeburger Weihnachtsmarkt muss lebenslang hinter Gitter. Das hat das Magdeburger Landgericht entschieden. Die Richter stellten auch die besondere Schwere der Schuld fest, Silas Quiring.
3: Ja, das wird wichtig, wenn es darum geht, wann der heute 51-jährige Verurteilte zum ersten Mal beantragen kann, aus der normalen Haft entlassen zu werden. Nach 15 Jahren wird das dann noch nichts. Außerdem hat das Gericht angeordnet, nochmal zu prüfen, ob der Mann anschließend in die Sicherungsverwahrung gehen soll. Nebenkläger und viele Angehörige hatten gehofft, dass die von vornherein verhängt wird. Bei der Todesfahrt wurden vor 1,5 Jahren 6 Menschen getötet, mehr als 300 verletzt.
2: Der Stellenabbau bei VW fällt wohl deutlich größer aus als bislang gedacht. Laut Manager-Magazin stehen weltweit 100.000 Jobs auf der Streichliste. Bislang war von halb so vielen die Rede. Das könnte auch die Werke in Zwickau, Hannover, Emden sowie das Audi-Werk in Neckarsulm-Haar treffen. In Deutschland soll es bei der Sanierung von Straßen, Brücken und Schienen künftig schneller gehen. Der Bundestag hat ein Gesetz verabschiedet, mit dem vor allem große Bauprojekte deutlich zügiger über die Bühne gehen können, auch durch Digitalisierung. Verkehrsminister Schnieder sagte bei NTV:
4: Bei vielen Projekten dauert es Jahre oder Jahrzehnte, bis wir Baurecht haben und bis man dann wirklich loslegen kann. Das werden wir jetzt ändern mit dem Infrastrukturzukunftsgesetz. Wir werden Planungs- und Genehmigungsprozesse vereinfachen. Und da wird es um Einsparungen nicht von Wochen und Monaten gehen, sondern Verfahren werden sie um Jahre verkürzen.
2: Apropos schnellere Bauprojekte. Es ist schon fast ein Running Gag. Das Megabauprojekt der Bahn Stuttgart 21 verschiebt sich wohl erneut. Bahnchefin Paller und Baden-Württembergs Regierungschef Özdemir wollen gleich ein Update geben. Vorab war schon durchgesickert, dass es mit der Eröffnung wohl erst in 5 Jahren etwas wird. Bei der Fußball-WM richtet sich der Blick fürs deutsche Team nach der Pleite gegen Ecuador schon aufs nächste Spiel. Wegen des komplizierten Rankings der Gruppendritten kommen fürs 16. Finale am Montag jetzt nur noch 3 Gegner in Frage. Schottland, Paraguay und Schweden.
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5: Weniger Formulare, weniger Nachweise und im besten Fall kürzere Wartezeiten beim Amt. Heute entscheidet der Landtag über ein neues Entlastungsgesetz. Ziel ist auch ein spürbarer Bürokratieabbau. Mit dem Gesetz soll vieles einfacher laufen, weniger komplizierte Verfahren und weniger Aufwand in den Behörden. Unter anderem ist geplant, weniger Nachweise zu verlangen und mehr Abläufe digital abzuwickeln. Für Sie heißt das, Anträge könnten schneller gestellt und früher bearbeitet werden. Wenn der Landtag das Entlastungsgesetz heute beschließt, könnten erste Regelungen noch in diesem Jahr greifen. Und mehr Wirtschaftsmeldungen gibt's auf landeswelle.de.
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0: Sonne satt, kaum Wind, dazu heiße Temperaturen, 35 bis 38 Grad. Morgen sieht's genauso aus, kurze Schauer oder Gewitter, eher die Ausnahme bei 37 bis 40 Grad in der Spitze.

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1: Immer um 12 nehmen wir uns ein Jahrzehnt genauer zur Brust und gönnen uns 4 Songs am Stück daraus. Heute sind wir also in den 80ern und sagen Happy Birthday Chris Isaak. Der wird nämlich 70, war letztes Jahr nach 12 Jahren endlich mal wieder in Deutschland und wird auch in diesem Jahr für ein exklusives Konzert vorbeikommen. Am 13. Juli performt er in der

passend zum Wetter ist die lange Landeswelle 80er Mittagspause heute sommerlich angehaucht. Jimmy Cliff mit Reggae Night. 4 Songs aus einem Jahrzehnt hintereinander. Gibt's immer ab um 12 hier bei uns. Und da verlängern wir den musikalischen Urlaub jetzt einfach mit Madonna. Hier ist La Isla Bonita.

Wenn's mal nicht mehr so heiß ist, für jedes De-Du-Du-Du-De-Da-Da-Da eine Kniebeuge machen und die tägliche Ration Sport ist durch. The Police in der langen Landeswelle Mittagspause. Immer ab 12, 4 Songs aus einem Jahrzehnt am Stück. Heute waren wir in den 80ern. Zum Start in die neue Woche geht's dann in die 90er. Ihnen einen schönen Freitag. Nächste Woche um diese Zeit haben die Kids ihre Zeugnisse in der Hand und freuen sich auf die Sommerferien. Zusammen mit Ihnen gucken wir auch heute noch mal drauf, was in Sachen Ausflügen alles geht. Ramona aus Saalfeld hat uns eine WhatsApp geschickt und das Erlebnismuseum Grotteneum in den Saalfelder Feengrotten in den Ring geworfen. Hier gibt es nicht nur Infos rund um den Bergbau, sondern auch bunte Tropfsteine und besondere Minerale. Und weil nur gucken und zuhören ziemlich eintönig wäre, werden ihre Kids dort an über 20 Stationen selbst zu Forschern und Entdeckern. Seit April hat dann auch der Außenbereich wieder geöffnet. Dort gibt's noch mehr spannende Infos. Das Grotteneum in den Feengrotten in Saalfeld. Einer von vielen Ferientipps. Heute

0: besonders passend, denn heute ist Internationaler Feentag.
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0: 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Hier ist Landeswelle Thüringen. Einen schönen Freitag Ihnen. Staus und Blitzer gibt's bei uns immer zuerst mit einer Info von der A4 Richtung Frankfurt zwischen Merane und Schmölln. Vorsicht, da liegen Reifen und Fahrzeugteile auf der Straße. Dann die A38 Richtung Leipzig zwischen Heringen und Berger ist die Autobahn im Moment wegen Reinigungsarbeiten gesperrt. Hier war Öl ausgelaufen. Und eine Info von der B7 betrifft die Erfurter Ostumfahrung. Zwischen den Abfahrten Ringelberg und Linderbach steht ein kaputtes Auto auf der rechten Spur. Dort muss ein Rad gewechselt werden, und zwar auf der Fahrerseite. Blitzer der Zeit. Zweimal Erfurt, Martin Andersen, nächste Straße stadteinwärts. Da steht mal wieder der weiße Caddy. 30 sind angesagt. Und auf der Arnstädter Chaussee blitzt es stadtauswärts. Wenn Sie auch was gesehen haben, gerne kostenlos per Telefon oder WhatsApp Bescheid sagen. 0800 4x4 110 ist die Nummer. Allen unterwegs eine gute Fahrt um 12:30.
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2: Mit Lou Amelie Groth. Nach einem schweren Unfall mit einem Quad in Gera ist ein junger Mann im Krankenhaus gestorben. Der 21-Jährige ist Mittwochabend mit einem gleichaltrigen Freund auf der Talstraße unterwegs gewesen. Als er in die Enzianstraße abbiegen wollte, verlor er die Kontrolle und das Quad krachte in eine Hauswand. Beide Männer kamen mit lebensbedrohlichen Verletzungen ins Krankenhaus, wo der Fahrer gestern verstorben ist. Die Polizei sucht dringend nach Zeugen, denn bisher ist noch völlig unklar, wie genau es zum Unfall kommen konnte. Hinweise nimmt die Polizeiinspektion Gera entgegen. Für einige Orte in Thüringen könnte sich bald einiges ändern. In unserer Region sind Gemeindefusionen geplant. Wichmar soll in Dornburg-Hamburg eingegliedert werden. Gefell und Hirschberg schließen sich zusammen. Lehnstedt kommt zu Mellingen und Vollersroda soll in die Stadt Weimar eingegliedert werden. Die Landesregierung hat dazu ein Gesetz in den Landtag eingebracht. Der Entwurf liegt jetzt im Innenausschuss und wird dort weiter beraten. Hintergrund sind vor allem knappe Kassen und die Frage, wie Verwaltungen langfristig besser aufgestellt werden können. Für die Fusion sind rund 14 Millionen Euro vorgesehen, ein Teil davon für den Schuldenabbau.
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0: Eine Hitzeschlacht in drei weiteren Akten. 35 bis 38 Grad heute. Morgen 37 bis 40 Grad in der Spitze. Und auch am Sonntag bleibt es bei bis zu 40 Grad maximal. Wettertechnisch gibt es kaum Überraschungen. Sonne satt, dazu wenige Wolken, kurze Schauer oder Gewitter, zumindest heute und morgen eher die Ausnahme. Am Sonntagnachmittag, da könnte sich dann ein bisschen was zusammenbrauen. Bis dahin ist Schwitzen angesagt, machen wir gemeinsam. Hier ist Landeswelle Thüringen. Ich bin Christian Buri, wünsche einen schönen Freitag.
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1: Mit Michael Schemert. Das wird eine echte Hitzeschlacht um den Titel. Die deutschen Meisterschaften im Radsport, die laufen nämlich. Während heute die Zeitfahren über die Bühne gehen, erwarten am Wochenende die Straßenrennen im Einzel. Streufdorf, Bad Liebenstein und Brotterode-Trusetal im Zentrum der wichtigsten Entscheidung vor dem Start der Tour de France. Morgen gehen die Frauen um 13.15 Uhr auf die Strecke. Die Männer sind dann am Sonntag ab 12.45 Uhr dran. Geschwitzt wird am Wochenende auch in Sonneberg. In der SBBS-Halle steht Weltklasse-Badminton auf dem Programm. Der deutsche Nachwuchs trifft am Sonntag ab 18 Uhr in einem Länderspiel auf Tschechien. Geöffnet werden die Türen schon eine Stunde vorher, weil die Verantwortlichen mit einem Programm drumherum auf das Spiel einstimmen. Und für Tatjana Maria laufen die Vorbereitungen auf den Tennisklassiker von Wimbledon, der Montag losgeht, bestens. Bei der Generalprobe in Eastbourne, da steht die Deutsche im Halbfinale. Dort trifft sie in diesen Minuten auf die Lettin Helena Ostapenko. Und was abseits des Sports sonst noch wichtig ist, das hören Sie auch gleich wieder in den Landeswelle Nachrichten um 1.
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1: Jawohl, Luis Fonsi, Daddy Yankee und Justin Bieber für den Sommersound am Freitag. Hier ist Landeswelle Thüringen. Staus und Blitzer gibt's bei uns immer zuerst mit einer Info von der A4 Richtung Frankfurt zwischen Merane und Schmölln. Vorsicht, hier Reifen und Fahrzeugteile auf der Straße. Die A38 ist Richtung Leipzig.

0: kürzlich zwischen Heringen und Berger wegen Reinigungsarbeiten gesperrt, da ist Öl ausgelaufen. Und ungesicherte Unfallstelle auf der B7 und zwar am Abzweig nach Ulla. Da vorsichtig unterwegs sein. Blitzer kennen wir zwei in Erfurt. Martin Andersen Nexelstraße statt einwärts, der weiße Caddy, da wo 30 erlaubt sind. Und Arnstädter Chaussee noch einer statt auswärts. Ihre Ergänzungen nehmen wir sehr gerne kostenlos per Telefon oder WhatsApp entgegen. Nummer dafür ist die 0800 4x4 110. Ihnen eine gute Fahrt. Wir haben es 13 Uhr.
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2: Ich bin Sönke Röhling. Schönen guten Tag. Lebenslange Haft, so lautet das Urteil für den Attentäter vom Magdeburger Weihnachtsmarkt. Außerdem wurde die besondere Schwere der Schuld festgestellt. Der Verurteilte kann also erst viel später beantragen, aus der normalen Haft zu kommen. Und auch dann wird geprüft, ob er anschließend in die Sicherungsverwahrung geht. Der 51-Jährige war damals mit einem Mietwagen in die Menschenmenge gerast. Er tötete 6 Menschen, mehr als 300 wurden verletzt. In Thüringen sind 2 Jugendliche wegen Terrorverdachts festgenommen worden. Sie sollen die rechtsextreme Terrorgruppe Letzte Verteidigungswelle unterstützt haben. Die Bundesanwaltschaft wirft ihnen auch versuchten Mord vor. Die beiden sollen im vergangenen Jahr versucht haben, eine bewohnte Asylbewerberunterkunft in Schmölln anzuzünden. Bei großen Bauprojekten soll es in Deutschland schneller gehen. Union und SPD haben ein entsprechendes Gesetz im Bundestag verabschiedet. Es soll Planung und Genehmigung beschleunigen, vor allem im Verkehrsbereich. So soll auch das Geld aus dem Sondervermögen für Infrastruktur schneller zum Einsatz kommen. Mit der Änderung können viele Projekte um mehrere Jahre schneller fertig werden, sagte Verkehrsminister Schnieder. Umweltverbände befürchten dagegen Einbußen beim Naturschutz. Die Europäische Union will Männern aus der Ukraine im wehrfähigen Alter künftig keinen Schutz mehr gewähren. Damit reagiert die Kommission auf eine direkte Bitte aus Kiew. Für alle anderen Geflüchteten soll der Schutzstatus bis März 28 verlängert werden. Nach den schweren Erdbeben in Venezuela läuft die internationale Hilfe an. Mehrere Länder kündigten an, Rettungskräfte in die Region zu schicken. Die Bundeswehr fliegt heute ein 50-köpfiges Team des Technischen Hilfswerks ins Erdbebengebiet. Es soll bei der Rettung von Verschütteten helfen. Die Zahl der Toten ist unterdessen auf mindestens 235 gestiegen. Rund 40.000 Menschen werden noch vermisst. Langsam aber sicher erfüllt sich bei der Fußball-WM der Spielplan für die erste K.O.-Runde. 4 von 16 Partien sind komplett. Zum Auftakt spielt übermorgen Südafrika gegen Kanada. Für das Spiel der Deutschen am Montag sind jetzt nur noch 3 Gegner möglich. Schottland, Paraguay und Schweden.
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0: Eine Bullenhitze das ganze Wochenende über. Heute bis zu 38 Grad. Samstag und Sonntag knacken wir hier und da sogar die 40 Grad-Marke. Dazu kaum Wind, aber jede Menge Sonne. Kurze Schauer oder Gewitter sind morgen eher die Ausnahme. Sonntagnachmittag könnte sich was zusammenbrauen.
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0: Oft wird uns Männern ja nachgesagt, dass wir Gefühle nicht so sonderlich gut ausdrücken können. Das stimmt allerdings nicht ganz. Sänger Milo ist nämlich das perfekte Gegenbeispiel und das beweist er Ihnen am 17. Juli in Weimar. 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In gut 10 Minuten tauchen wir schon mal in diesen Abend ein. Vorher allerdings... Jetzt wie gewohnt in die Welt der 80er und 90er. Depeche Mode gleich mit Everything Counts und das hier sind Snap mit Rhythm is a Dancer, der Soundtrack Richtung Wochenende hier bei Landeswelle.

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0: in den 90ern bekannt geworden als Mr. Boombastic. Shaggy mit Angel hier bei Landeswelle Thüringen. Staus und Blitzer immer zuerst mit einer Info von der A38 Richtung Leipzig. Zwischen Heringen und Berger ist die Autobahn wegen Reinigungsarbeiten gesperrt. Hier muss Öl weggeschrubbt werden. Und Behinderung nach einem Unfall auf der B7 und zwar am Abzweig nach Ulla. Blitzer kennen wir im Moment. Zwei Mobile in Erfurt. Einmal Arnstädter Chaussee stadtauswärts und Martin Andersen Nexelstraße stadteinwärts. Hier steht der weiße Caddy, der die 30 kontrolliert. 0800 4x4 110 ist die Nummer für Ihre Ergänzungen. Gerne kostenlos per Telefon oder WhatsApp. Wir geben es dann weiter. Gute Fahrt Ihnen. 1:30 haben wir's.
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2: Ich bin Sönke Röhling. Schönen guten Tag. Lebenslange Haft, so lautet das Urteil für den Attentäter vom Magdeburger Weihnachtsmarkt. Außerdem wurde die besondere Schwere der Schuld festgestellt. Der Verurteilte kann also erst viel später beantragen, aus der normalen Haft zu kommen. Und auch dann wird geprüft, ob er anschließend in die Sicherungsverwahrung geht.

0: Der 51-Jährige war damals mit einem Mietwagen in die Menschenmenge gerast. Er tötete 6 Menschen, mehr als 300 wurden verletzt. In Thüringen sind 2 Jugendliche wegen Terrorverdachts festgenommen worden. Sie sollen die rechtsextreme Terrorgruppe Letzte Verteidigungswelle unterstützt haben. Die Bundesanwaltschaft wirft ihnen auch versuchten Mord vor. Die beiden sollen im vergangenen Jahr versucht haben, eine bewohnte Asylbewerberunterkunft in Schmölln anzuzünden. Bei großen Bauprojekten soll es in Deutschland schneller gehen. Union und SPD haben ein entsprechendes Gesetz im Bundestag verabschiedet. Es soll Planung und Genehmigung beschleunigen, vor allem im Verkehrsbereich. So soll auch das Geld aus dem Sondervermögen für Infrastruktur schneller zum Einsatz kommen. Mit der Änderung können viele Projekte um mehrere Jahre schneller fertig werden, sagte Verkehrsminister Schnieder. Umweltverbände befürchten dagegen Einbußen beim Naturschutz. Die Europäische Union will Männern aus der Ukraine im wehrfähigen Alter künftig keinen Schutz mehr gewähren. Damit reagiert die Kommission auf eine direkte Bitte aus Kiew. Für alle anderen Geflüchteten soll der Schutzstatus bis März 28 verlängert werden. Nach den schweren Erdbeben in Venezuela läuft die internationale Hilfe an. Mehrere Länder kündigten an, Rettungskräfte in die Region zu schicken. Die Bundeswehr fliegt heute ein 50-köpfiges Team des Technischen Hilfswerks ins Erdbebengebiet. Es soll bei der Rettung von Verschütteten helfen. Die Zahl der Toten ist unterdessen auf mindestens 235 gestiegen. Rund 40.000 Menschen werden noch vermisst. Langsam aber sicher erfüllt sich bei der Fußball-WM der Spielplan für die erste K.O.-Runde. 4 von 16 Partien sind komplett. Zum Auftakt spielt übermorgen Südafrika gegen Kanada. Für das Spiel der Deutschen am Montag sind jetzt nur noch 3 Gegner möglich: Schottland, Paraguay und Schweden.
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2: Sonne satt, kaum Wind, der irgendwie ein bisschen was retten könnte. Dazu sehr heiße Temperaturen, 35 bis 38 Grad. Und am Wochenende geht es dann bis zur 40-Grad-Marke nach oben.
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2: 53 Objekte in 31 Städten. Das ganze Wochenende ist in Thüringen Tag der Architektur. Viele Orte öffnen dabei auch die Türen, die sonst zubleiben. Vor Ort dann auch die Experten, die Tipps bei Planung, Idee und Konzept geben können. Neben dem Tag der Architektur ist aber noch mehr los. In gut 10 Minuten gucken wir drauf. Bis dahin gibt's den Mann, den viele an seiner Frisur erkennen. Rote Locken. Mick Hucknall von Simply Red, Fairground aus den 90ern hören Sie nach Bastille und German Jackson mit Pia Sador aus den 80ern. Here's When the Rain Begins to Fall bei Landeswelle Thüringen.

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1: Vereinzelt knattern sie auch heute noch über die Straßen, Trabis. Und ganz viele davon gibt's am Wochenende in Hottelstedt im Weimarer Land. Das 30. Trabant-Treffen steht auf dem Plan. Das Trabi-Team Thüringen lädt morgen Vormittag zu einer Ausfahrt ein. Und wenn die dann gegen Mittag durch ist, geht's am Vereinshaus bis einschließlich Sonntag weiter, hat uns Gastgeber Dieter Pemsel gesagt.
2: Dann kann man das Museum besichtigen. Es gibt dort Spiele und dementsprechende für Schrauber interessante Mitmachmöglichkeiten und Prämierung von Fahrzeugen, wie jedes Jahr. Und ansonsten Nachmittag Kaffee und Kuchen und abends geselliges Zusammensein mit Musik.
1: Das 30. Trabant-Treffen in Hottelstedt morgen und am Sonntag. Im Unschrut-Heinig-Kreis lädt die Feuerwehr zum Feiern ein. Die Freiwillige in Weberstedt wird 145 Jahre alt und startet ab 21 Uhr mit einem Disco-Abend in die Party. Großes Highlight dann am Sonntag der Umzug durchs Dorf, hat uns Linda Hubold von der Freiwilligen Feuerwehr gesagt.
3: Unser Umzug startet um 13 Uhr und geht einmal durchs Dorf, wo auch Feuerwehren aus dem Unschrut-Heinig-Kreis eingeladen sind. Und danach haben wir dann bei uns im Schlosspark Zelte aufgebaut, wo wir dann den Nachmittag mit Musik ausklingen lassen wollen.
1: Und was die Abkühlung angeht, eventuell machen die Einsatzkräfte zwischendurch auch mal den Wasserschlauch auf. 145 Jahre Freiwillige Feuerwehr Weberstedt von heute an das ganze Wochenende. Bei den Temperaturen gilt allerdings kurzfristige Änderungen und Verschiebungen im Programm nicht ausgeschlossen. Vorher also am besten nochmal gucken, ob wirklich alles nach Plan läuft. Mehr Tipps fürs Wochenende, wie immer, zusammengefasst auf landeswelle.de und nachher gegen 16:45 auch nochmal hier bei mir.
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Aus den 90ern, die Army of Lovers mit Crucified für ihren Freitag. Hier ist Landeswelle Thüringen. Staus und Blitzer bei uns immer zuerst. Reinigungsarbeiten auf der A38 Richtung Leipzig. Hier war Öl ausgelaufen, deshalb zwischen Heringen und Berger die Autobahn im Moment gesperrt. Dann A73 Richtung Nürnberg zwischen Rödental und Ebersdorf bei Coburg. Vorsicht, hier liegen Fahrzeugteile auf der Straße und Behinderung nach einem Unfall auf der B7 und zwar am Abzweig nach Ulla. Blitzer, zwei Mobile in Erfurt, Arnstädter Chaussee stadtauswärts und Martin-Anders-Nexe-Straße stadteinwärts. Hier parkt der weiße Caddy und kontrolliert die erlaubten 30. Und Heike hat per WhatsApp unsere Liste mit den Panzerblitzern aktualisiert. In Töttleben haben sie noch einen aufgebaut und zwar am alten Anger in beiden Richtungen. Dankeschön fürs Melden. Können Sie genauso machen wie die Heike, wenn Sie was gesehen haben.

0: Ideen haben, einfach Bescheid geben. 0800 4x4 110 ist die kostenlose Nummer. Geht per Telefon oder WhatsApp. Gute Fahrt allen unterwegs. 14 Uhr haben wir's.
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2: Ich bin Cornelius Dreger. Schönen guten Tag. Der Attentäter vom Magdeburger Weihnachtsmarkt muss lebenslang hinter Gitter. Das hat das Magdeburger Landgericht entschieden. Die Richter stellten auch die besondere Schwere der Schuld fest. Silas Quiring.
3: Ja, das wird wichtig, wenn es darum geht, wann der heute 51-jährige Verurteilte zum ersten Mal beantragen kann, aus der normalen Haft entlassen zu werden. Nach 15 Jahren wird das dann noch nichts. Außerdem hat das Gericht angeordnet, nochmal zu prüfen, ob der Mann anschließend in die Sicherungsverwahrung gehen soll. Nebenkläger und viele Angehörige hatten gehofft, dass die von vornherein verhängt wird. Bei der Todesfahrt wurden vor 1,5 Jahren 6 Menschen getötet, mehr als 300 verletzt.
2: Deutschland leuchtet lila. Der Deutsche Wetterdienst warnt im ganzen Land vor teils extremer Hitze. Bis zu 41 Grad sind heute möglich. So heiß war es im Juni hier noch nie. Im Westen des Landes haben einige Regionen schon über eine Woche mit den besonders hohen Temperaturen zu kämpfen. Die Hitze kann beispielsweise zu Kreislaufproblemen führen. Besonders gefährdet sind etwa Ältere, Schwangere oder auch Kinder. Das sind Pläne mit echter Sprengkraft. Bei VW stehen offenbar weltweit 100.000 Jobs auf der Streichliste. Das berichtet das Manager-Magazin. Demnach könnten mittelfristig in Deutschland auch die VW-Standorte in Hannover, Zwickau und Emden sowie das Audi-Werk Neckarsulm geschlossen werden. Die nächste Verspätung bei der Deutschen Bahn ist jetzt offiziell. Stuttgart 21 verzögert sich um weitere 5 Jahre. Der Tiefbahnhof soll erst 2031 öffnen. Letzte Arbeiten im Großraum Stuttgart werden erst 2033 fertig. Auch die Kosten steigen um weitere 3 Milliarden Euro. Langsam aber sicher füllt sich bei der Fußball-WM der Spielplan für die erste K.O.-Runde. 4 von 16 Partien sind komplett. Zum Auftakt spielt übermorgen Südafrika gegen Kanada. Für das Spiel der Deutschen am Montag sind jetzt nur noch 3 Gegner möglich: Schottland, Paraguay und Schweden.
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4: Ist ziemlich sonnig und ziemlich heiß. 35 bis 38 Grad heute Nachmittag. Dazu kaum Wind. Morgen sieht's ähnlich aus. Kurze Schauer oder Gewitter eher die Ausnahme. Sonntagnachmittag könnte sich was zusammenbrauen. Ansonsten geht's auf dem Thermometer weiter nach oben. Am Wochenende hier und da bis zu 40 Grad möglich.
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4: Wie technikaffin sind Sie? Also ich habe ehrlich gesagt keine Ahnung, bin froh, dass mein Smartphone das macht, was ich möchte und gut ist. Mit Technik geht aber viel mehr. Die kann zum Beispiel zum Helfer für die Polizei werden. Wie Einsatzkräfte in Jena dadurch leichtes Spiel bei einer Einbrecherjagd hatten, hören Sie in einer knappen Viertelstunde. Bis dahin kann unsere Playlist wieder 80er und 90er, You von Ten Sharp zum Beispiel oder Elton John, I'm Still Standing, hören Sie jetzt hier bei Landeswelle Thüringen.

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0: Es sind die Geschichten, bei denen nicht nur wir uns fragen, wie sowas geht, sondern auch die Polizei. Nur mit dem Unterschied, dass die Einsatzkräfte sich dann auch noch drum kümmern müssen.
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0: Das Thema Technik kann uns gerne mal auf die Nerven gehen, besonders wenn sie nicht funktioniert, wie sie soll. Aber Technik kann auch hilfreich sein, wie uns Polizeimeldungen aus dieser Woche zeigen. Wir starten mal mit einer Story aus Erfurt. Lou-Amelie Groth aus der Newsredaktion. Da hat sich man erst mal unbeobachtet gefühlt.
2: Ja, und deshalb ist er mit einem Notfallhammer bewaffnet erst in eine Tiefgarage eingebrochen und dann hat er die Fensterscheibe eines Autos eingeschmissen. Sein Ziel? Ein Rucksack samt Geldbeutel, Bargeld und Laptop. Was er allerdings nicht wusste, ein anderes Auto in der Tiefgarage war mit einer Dashcam ausgerüstet, also einer Kamera, die ihn dabei gefilmt hat, wie er mit der Taschenlampe in die geparkten Autos geleuchtet hat. Die Polizei konnte den Einbrecher also relativ schnell schnappen.
0: Sehr gut, ich kenne Dashcams oft nur aus dem Fernsehen, wenn damit die spektakulärsten Polizeieinsätze gezeigt werden. Technik übrigens auch ein Stichwort in Jena, deswegen gab es dann nämlich so eine kleine Verfolgungsjagd.
2: Hier hat ein Mann diese Woche sein iPhone als gestohlen gemeldet. Da gibt es ja diese Funktion, dass du es selber orten kannst. Das hat er auch gemacht. Mhm. Nur sah es so aus, als ob das Handy mit dem Bus fährt. Er also hinterher mit dem Gedanken, dass da jemand im Bus sitzt, der sein Handy geklaut hat. Und tatsächlich, das Handy war auch im Bus, allerdings direkt beim Busfahrer. Der hat es in der Mittagspause gefunden und vorsichtshalber eingesteckt.
0: Schön, am Ende also kein Dieb, sondern ein ehrlicher Finder. Das Glück hatte mein Kumpel Markus übrigens auch schon mal. Der ist in der Bahn eingepennt, hat dabei nicht gemerkt, dass sein Handy aus der Hosentasche gefallen ist, kannte aber den Bahnfahrer. Der hat's tatsächlich gefunden und zurückgebracht.
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0: Tennant und Chris Lowe, besser bekannt als die Pet Shop Boys. It's a Sin aus den 80ern hier bei Landeswelle Thüringen. Schönen Freitag Ihnen, wir gucken auf die Straßen, denn Staus und Blitzer bei uns immer zuerst mit einer Info von der A38 Richtung Göttingen. Zwischen Berger und Heringen steht ein kaputtes Auto auf dem Standstreifen und gegenüber auf der 38 Richtung Leipzig ist zwischen Heringen und Berger die Autobahn wegen Reinigungsarbeiten gesperrt. Hier war Öl ausgelaufen. Einen mobilen Blitzer kennen wir noch, der steht in Erfurt auf der Martin-Andersen-Nexel-Straße stadteinwärts. Ein geparkter weißer Caddy kontrolliert die erlaubten 30.
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0: Es ist 2:30.
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3: Ich bin Cornelius Dreger. Schönen guten Tag. Der Attentäter vom Magdeburger Weihnachtsmarkt muss lebenslang hinter Gitter. Das hat das Magdeburger Landgericht entschieden. Die Richter stellten auch die besondere Schwere der Schuld fest. Silas Quiring.
4: Ja, das wird wichtig, wenn es darum geht, wann der heute 51-jährige Verurteilte zum ersten Mal beantragen kann, aus der normalen Haft entlassen zu werden. Nach 15 Jahren wird das dann noch nichts. Außerdem hat das Gericht angeordnet, nochmal zu prüfen, ob der Mann anschließend in die Sicherungsverwahrung gehen soll. Nebenkläger und viele Angehörige hatten gehofft, dass die von vornherein verhängt wird. Bei der Todesfahrt wurden vor 1,5 Jahren 6 Menschen getötet, mehr als 300 verletzt.
3: Deutschland leuchtet lila. Der Deutsche Wetterdienst warnt im ganzen Land vor teils extremer Hitze. Bis zu 41 Grad sind heute möglich. So heiß war es im Juni hier noch nie. Im Westen des Landes haben einige Regionen schon über eine Woche mit den besonders hohen Temperaturen zu kämpfen. Die Hitze kann beispielsweise zu Kreislaufproblemen führen. Besonders gefährdet sind etwa Ältere, Schwangere oder auch Kinder. Das sind Pläne mit echter Sprengkraft.

0: Bei VW stehen offenbar weltweit 100.000 Jobs auf der Streichliste, das berichtet das Manager-Magazin. Demnach könnten mittelfristig in Deutschland auch die VW-Standorte in Hannover, Zwickau und Emden sowie das Audi-Werk Neckarsulm geschlossen werden. Die nächste Verspätung bei der Deutschen Bahn ist jetzt offiziell. Stuttgart 21 verzögert sich um weitere 5 Jahre. Der Tiefbahnhof soll erst 2031 öffnen. Letzte Arbeiten im Großraum Stuttgart werden erst 2033 fertig. Auch die Kosten steigen um weitere 3 Milliarden Euro. Langsam aber sicher füllt sich bei der Fußball-WM der Spielplan für die erste K.O.-Runde. 4 von 16 Partien sind komplett. Zum Auftakt spielt übermorgen Südafrika gegen Kanada. Für das Spiel der Deutschen am Montag sind jetzt nur noch 3 Gegner möglich: Schottland, Paraguay und Schweden.
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2: Wird eine Hitze-Schwitze-Angelegenheit. Kaum Wind, Sonne satt, wenige Wolken, 35 bis 38 Grad heute Nachmittag. Auch morgen sind kurze Schauer oder Gewitter eher die Ausnahme, selbst wenn es hier und da mal danach aussieht. 37 bis 40 Grad, Sonntag genauso, auch da temperaturtechnisch keine Änderungen. Am Nachmittag allerdings könnte sich was zusammenbrauen. Ich bin sehr gespannt aufs Wochenende, ehrlich gesagt. Kommen Sie gut und schwitzfrei durch.
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1: 14.37 Uhr, Staus und Blitzer bei uns immer zuerst mit einer frischen Meldung von der A4 Richtung Dresden zwischen Jena Zentrum und Stadtroda. Vorsicht, hier liegen Reifenteile auf der Straße.

0: Ein XXL-Sonnenwochenende wartet auf uns. So ein Wetter wünschen sich viele Kids vermutlich auch für die bevorstehenden Sommerferien. Wobei so ein paar Tage darf es da sicherlich auch mal regnen, damit zumindest mal die Spielekonsole oder der PC hochgefahren werden kann. Einen schönen Freitag mit Landeswelle Thüringen. Und damit die Ferien bei gutem Wetter voller Erlebnisse werden, haben wir in dieser Woche mal zusammen mit Ihnen geguckt, was alles so gemacht werden kann. Landeswelle-Reporterin Marie-Louise Eberhardt hat sich bei Ihnen umgehört.
1: Der Bärenpark in Worbis, das ist immer sehr, sehr schön. Er wird gerade auch erweitert und man sieht nicht nur Bären, sondern auch andere Tiere. Luchse haben sie jetzt auch mit aufgenommen. Ist schön, wirklich das zu erleben, von klein bis groß.
2: Den Rabenswald in Gambach, das ist so ein Erlebnisfahrt mit vielen Spielhindernissen so für die Kinder.
3: Also die Wartburg ist noch sehr schön, weil man lernte halt vieles Altes noch kennen, weil da liegen halt noch so alte Schätze oder da stehen halt so Ritterrüstungen und so.
0: Vorteil an so einer Burg am Ende auch, da gibt es definitiv Ecken, an denen es kühl ist, wenn es die Temperaturen mal wieder extrem gut meinen sollten. Möglichkeiten, dass die Ferien nicht langweilig werden, gibt es also genug. Und was dieses Wochenende angeht, Abkühlung gibt es auch genug. Welche Freibäder und Seen bei Ihnen um die Ecke geöffnet sind, sehen Sie auf unserer Freibadkarte auf landeswelle.de.
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0: Bei den aktuellen Temperaturen reicht der musikalische Abstecher in den Süden. Was das Wetter angeht, sind wir hier mindestens genauso gut aufgestellt. Buddy und DJ The Wave bei Landeswelle Thüringen. Staus und Blitzer gibt's bei uns immer zuerst mit einer Info von der A38 Richtung Göttingen. Zwischen Berger und Heringen steht ein kaputtes Auto auf dem Standstreifen. Und die A38 Richtung Leipzig, also gegenüber, ist zwischen Heringen und Berger wegen Reinigungsarbeiten gesperrt. Hier war am Vormittag Öl ausgelaufen. Gesperrt nach einem Unfall in beiden Richtungen ist in Possendorf die Straße im Dorfe, und zwar, wenn Sie am Landhotel vorbeikommen. Blitzer kennen wir nur noch einen mobilen, der steht in Erfurt auf der Martin-Andersen-Nexel-Straße stadteinwärts mit dem weißen Caddy. Hier sind 30 erlaubt. Ihre Ergänzungen nehmen wir gerne kostenlos per Telefon oder WhatsApp entgegen. Nummer dafür ist die 0800 4x4 110. Gute Fahrt Ihnen. Um drei haben wir's.
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2: Ich bin Cornelius Dreger. Schönen guten Tag. Lebenslange Haft, so lautet das Urteil für den Attentäter vom Magdeburger Weihnachtsmarkt. Außerdem wurde die besondere Schwere der Schuld festgestellt. Der Verurteilte kann also erst viel später beantragen, aus der normalen Haft zu kommen. Und auch dann wird geprüft, ob er anschließend in die Sicherungsverwahrung geht. Der 51-Jährige war 2024 mit einem Mietwagen über den Weihnachtsmarkt gerast. 6 Menschen starben, mehr als 300 wurden verletzt. Viele Weihnachtsmärkte in Deutschland haben seitdem ihre Sicherheitsmaßnahmen verschärft. Die extreme Hitze hat Europa weiter im Griff. In Deutschland werden heute bis zu 41 Grad erwartet. Das wäre ein neuer Rekord für einen Tag im Juni. In Paris wurde fürs Wochenende sogar der Ausschank von Alkohol verboten, um das Gesundheitssystem nicht unnötig zu belasten. Die Kosten für das Megabahnprojekt Stuttgart 21 steigen weiter. Wie Bahnchefin Evelyn Paller jetzt bestätigt hat, wird mit zusätzlichen Kosten von rund 3 Milliarden Euro gerechnet. Auch der Eröffnungstermin für den Tiefbahnhof in Stuttgart wurde um 5 weitere Jahre

0: verschoben auf 2031. Als Ursachen nannte Paller unter anderem:
1: Die Digitalisierung des Banknotens hat sich als deutlich anspruchsvoller erwiesen, als vor einigen Jahren absehbar war. Zweitens, die Planungsprozesse hatten nicht immer den erforderlichen Reifegrad. Drittens, das Technikgebäude aus dem Jahr 2013 ist nicht mehr passend für den heutigen Bedarf.
0: Bei künftigen Großbaustellen in Deutschland soll es schneller vorangehen. Ein entsprechendes Gesetz hat der Bundestag jetzt verabschiedet. Vor allem Straßen- und Schienenprojekte sollen zügiger geplant und genehmigt werden. Umweltverbände warnen allerdings vor Nachteilen für den Naturschutz. Bei der WM richtet sich der Blick fürs deutsche Team nach der Pleite gegen Ecuador schon aufs nächste Spiel. Wegen des komplizierten Vergleichs der Gruppendritten kommen fürs Sechzehntelfinale am Montag jetzt noch drei Gegner in Frage: Schottland, Paraguay und Schweden.
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3: Mit Lara Fitovec. Traurige Nachrichten aus Gera. Ein 21-jähriger Quadfahrer ist jetzt im Krankenhaus an seinen schweren Verletzungen gestorben. Am Mittwochabend ist er zusammen mit einem anderen 21-Jährigen mit seinem Vierrad gegen eine Hauswand gekracht. Laut Polizei wollte er mit dem Quad von der Talstraße abbiegen und hat dabei die Kontrolle verloren. Warum ist noch nicht klar. Die Polizei ermittelt jetzt auf Hochtouren zur Unfallursache und sucht Zeugen. Und auch die Polizei Saalfeld sucht aktuell nach Menschen, die Hinweise zu einem schweren Unfall bei Neustadt an der Orla geben können. Schon am Dienstag hat es auf der Landstraße Richtung Lichtenau gekracht. Ein Motorradfahrer ist laut Polizei in der Kurve von einem Auto von der Straße gedrängt worden. Der Biker ist gestürzt und verletzte sich so schwer, dass er mit dem Rettungshubschrauber ins Krankenhaus geflogen werden musste. Die Polizei sucht jetzt nach einem dunklen Ford Galaxy. Und bei Gera hat eine Schwanenfamilie gestern kurzerhand mal den Verkehr aufgehalten. Zwischen Tischitz und Bad Köstritz sind die zwei Schwaneneltern mit ihren 7 Küken seelenruhig über die Straße spaziert. Die Polizei hat die Reisegruppe dann sicher rüber zu den Eisteichen begleitet. Danach konnten die Autos weiterfahren.
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4: XXL Sommermodus, 35 bis 38 Grad heute Nachmittag in der Spitze. Am Wochenende sind sogar bis zu 40 möglich. Wettertechnisch sieht's dann genauso aus wie heute. Kaum Wolken, viel Sonne. Am Sonntagnachmittag könnte sich ein bisschen was zusammenbrauen. Davor sind Schauer und Gewitter eher die Ausnahme.
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4: Es gibt vermutlich kein Zwischending. Die einen lieben sie und die anderen, naja, sagen wir mal, finden andere Menschen einfach besser. Aber diesen einen Namen haben wir in diesem einen schrillen Ton sicherlich alle schon mal gehört.
5: Robert!
4: Jawohl, es geht um die Geissens und die können sie sich jetzt ins Wohnzimmer holen. Die Stadt Erfurt versteigert gerade ein Gemälde, auf dem 4 dieser schrecklich glamourösen Familie unterschrieben haben. Wie sie rankommen, gucken wir uns in gut 10 Minuten an. Davor freuen wir uns unter anderem auf den 80er vom Silent Circle, Touch in the Night, und das hier sind Ace of Base aus den 90ern. All That She Wants.

0: Die meisten von uns kennen sie aus dem Fernsehen. Seit Jahren sorgen sie bei RTL 2 für gute Quoten. Die Geissens und Carmen und Robert inklusive der Sippschaft im Anhang. Und diese Familie holen sie sich jetzt ins Wohnzimmer. Einen schönen Freitag mit Landeswelle Thüringen. Im Herbst sind die Geissens ja mit den Kids Davina und Shania in Erfurt zu Besuch gewesen und haben dabei auf einem Bild vom Meininger Künstler Mio unterschrieben. Das zeigt die Krämerbrücke und oben in so einem Art Wolkenschweif, der relativ, sagen wir mal, rosa-pink angehaucht ist. Dort stehen die Namen dieser vier Persönlichkeiten drin. Versteigert wird das Ding jetzt für einen guten Zweck. Lara Fietschbeck aus der Newsredaktion.
1: Ja, seit gestern ist die Auktion nämlich online und zu finden unter anderem auf eBay. Das Gemälde ist schon allein wegen der Unterschriften ein echtes Unikat. Und damit am Ende auch keiner behaupten kann, da ist irgendwas gemauschelt worden, ist das Ganze mit einem Echtheitszertifikat versehen worden. Der Erlös kommt dann zu 100% bei sozialen Projekten an, darunter zum Beispiel das Restaurant und das Café des Herzens. Erfurts Oberbürgermeister Andreas Horn hatte beim Besuch der Geissens diese Idee und freut sich jetzt darüber, dass aus dem besonderen Treffen nun auch ein nachhaltiger Nutzen für die Stadt geworden ist.
0: Carmen, Robert, Davina und Shania haben ein Gemälde aus Erfurt unterschrieben. Das wird gerade für einen guten Zweck versteigert. Ich habe mal reingeguckt, 43 Gebote gab es schon. Aktuell geht das Ding für 4.510 über die Ladentheke. Euro wohlbemerkt.
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0: Ihr Tag war bislang hoffentlich nicht so schlecht wie der hier besungene von Daniel Pauter. Bad Day für Ihren Freitagnachmittag bei Landeswelle Thüringen. Staus und Blitzer immer zuerst. Und da starten wir auf der A9 Richtung München. Zwischen Triptis und Dittersdorf, Vorsicht, da liegen Reifenteile auf der Straße. Nochmal die 9 Richtung München. Zwischen Rudolfstein und Bergbad Steben, kaputtes Fahrzeug auf der rechten Spur in der Baustelle. Dann die A38 Richtung Göttingen, zwischen Berger und Heringen, kaputtes Auto auf dem Standstreifen. Gute Nachrichten von der A38 Richtung Leipzig. Da hatte ich den Danny am Telefon. Der hat uns das Update gegeben, dass die Autobahn zwischen Heringen und Berger nicht mehr gesperrt ist. Nur noch die rechte Spur dicht wegen der Reinigungsarbeit, weil heute Vormittag Öl ausgelaufen war. Links können Sie also dran vorbeifahren. Es staut sich allerdings nicht nur auf der Autobahn, sondern auch auf der Umleitungsstrecke drumherum. Dankeschön fürs Update. Und in Possendorf ist der Abschnitt im Dorfe am Landhotel in beiden Richtungen gesperrt. Hier hat es einen Unfall gegeben. Mobile Blitzer kennen wir im Moment keine mehr. Wenn Sie allerdings was haben, machen Sie es genauso wie Danny. Einfach kostenlos per Telefon oder WhatsApp durchgeben. Wir geben es weiter. 0800 4x4 110 ist die Nummer. Allen unterwegs eine gute und unfallfreie Fahrt. Wir haben es jetzt 3:30.
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2: Ich bin Cornelius Dreger. Schönen guten Tag. Lebenslange Haft, so lautet das Urteil für den Attentäter vom Magdeburger Weihnachtsmarkt. Außerdem wurde die besondere Schwere der Schuld festgestellt. Der Verurteilte kann also erst viel später beantragen, aus der normalen Haft zu kommen. Und auch dann wird geprüft, ob er anschließend in die Sicherungsverwahrung geht. Der 51-Jährige war 2024 mit einem Mietwagen über den Weihnachtsmarkt gerast. 6 Menschen starben, mehr als 300 wurden verletzt. Viele Weihnachtsmärkte in Deutschland haben seitdem ihre Sicherheitsmaßnahmen verschärft. Die extreme Hitze hat Europa weiter im Griff. In Deutschland werden heute bis zu 41 Grad erwartet. Das wäre ein neuer Rekord für einen Tag im Juni. In Paris wurde fürs Wochenende sogar der Ausschank von Alkohol verboten, um das Gesundheitssystem nicht unnötig zu belasten. Die Kosten für das Megabahnprojekt Stuttgart 21 steigen weiter. Wie Bahnchefin Evelyn Paller jetzt bestätigt hat, wird mit zusätzlichen Kosten von rund 3 Milliarden Euro gerechnet. Auch der Eröffnungstermin für den Tiefbahnhof in Stuttgart wurde um 5 weitere Jahre verschoben auf 2031. Als Ursachen nannte Paller unter anderem
3: die Digitalisierung.

0: Regulierung des Bankennotens hat sich als deutlich anspruchsvoller erwiesen, als vor einigen Jahren absehbar war. Zweitens, die Planungsprozesse hatten nicht immer den erforderlichen Reifegrad. Drittens, das Technikgebäude aus dem Jahr 2013 ist nicht mehr passend für den heutigen Bedarf.
1: Bei künftigen Großbaustellen in Deutschland soll es schneller vorangehen. Ein entsprechendes Gesetz hat der Bundestag jetzt verabschiedet. Vor allem Straßen- und Schienenprojekte sollen zügiger geplant und genehmigt werden. Umweltverbände warnen allerdings vor Nachteilen für den Naturschutz. Bei der WM richtet sich der Blick fürs deutsche Team nach der Pleite gegen Ecuador schon aufs nächste Spiel. Wegen des komplizierten Vergleichs der Gruppendritten kommen fürs Sechzehntelfinale am Montag jetzt noch drei Gegner in Frage: Schottland, Paraguay und Schweden.
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3: Ich bin Lara Fitowek, schönen guten Tag. Wer in den Landkreisen Seifert-Ruderstadt und Altenburger Land gerade im Garten mit Bach bzw. Grundwasser gießen wollte, muss sich eine andere Quelle suchen. In beiden Kreisen gilt jetzt wieder ein Wasserentnahmeverbot. Bis Ende Oktober darf also Wasser aus Bächen, Flüssen, Seen und Teichen nicht mehr mit Pumpen, Schläuchen oder Ähnlichem entnommen werden. Grund ist, dass die Böden nicht austrocknen sollen. Nicht jede Ameise ist harmlos und genau da schaut die Stadt Jena jetzt genauer hin. Untersucht wird die Ausbreitung der invasiven vergessenen Wegameise im ganzen Stadtgebiet. Dafür ist ein Fachgutachter beauftragt worden. Weil es inzwischen nicht nur aus dem Damenviertel, sondern auch aus anderen Stadtteilen Hinweise gibt, bittet die Stadt jetzt auch Anwohner um Hilfe. Wer diese Art also vermutet, soll einige Tiere in einem Gefäß sammeln und beim Dezernat für Stadtentwicklung und Umwelt abgeben. In Arnstadt ist das erste Bürgerbudget nach Angaben der Stadt ein voller Erfolg. Seit dem 21. Mai konnten Bürgerinnen und Bürger Ideen einreichen und am Ende kamen rund 50 Vorschläge zusammen. Die reichen von einer Kneippanlage über eine Eisbahn bis hin zu einem grünen Klassenzimmer. Ende August werden dann drei Projekte davon ausgewählt, die dann Geld bekommen.
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4: Aktuelle Werte um die 35 Grad. Stellenweise kann es noch auf bis zu 38 hochgehen. Viel Sonne, kaum Wind. Morgen sieht es genauso aus. Auch da nur ein paar harmlose Wolken unterwegs. Bei bis zu 40 Grad in der Spitze. Erst Richtung Sonntagnachmittag könnte sich was zusammenbrauen in Sachen größeren Gewittern.
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4: 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Wie ihr Doppelkonzertabend wird, hören Sie in gut 10 Minuten. Davor hören Sie wie immer die nächsten 80er und 90er. Crazy von Seal zum Beispiel. Und das hier sind CC Catch mit Strangers by Night bei Landeswelle Thüringen.

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0: aus den 90ern, das Captain Hollywood Project, More and More. 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Freitagnachmittag, Staus und Blitzer bei uns immer zuerst. Es wird übersichtlicher auf den Straßen. A9 Richtung München eine Meldung zwischen Triptis und Dittersdorf. Vorsicht, da liegen Reifenteile auf der Fahrbahn. Und in Possendorf ist die Straße im Dorfe auf Höhe des Landhotels in beiden Richtungen gesperrt. Hier hat es nämlich einen Unfall gegeben. Mobile Blitzer kennen wir derzeit keine mehr. Wenn Sie aber was gesehen haben und ergänzen können und möchten, dann gerne kostenlos per Telefon oder WhatsApp bei uns. Wir geben es dann an den Rest weiter. 0800 4x die 4110 ist die Nummer. Gute Fahrt Ihnen um ganz genau 16 Uhr.
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2: Ich bin Cornelius Dreger. Schönen guten Tag. So heiß ist es in einem Juni in Deutschland noch nie gewesen. Der Hitzerekord ist jetzt geknackt worden. In Saarbrücken hat der Deutsche Wetterdienst vorläufig 40,0 Grad gemessen, sagte uns ein Sprecher. Den bisherigen Juni-Rekord gab es Ende Juni 2019 mit 39,6 Grad. Der Deutsche Wetterdienst warnt heute im ganzen Land vor teils extremer Hitze. Im Westen des Landes haben einige Regionen schon über eine Woche mit den besonders hohen Temperaturen zu kämpfen. Der Attentäter vom Magdeburger Weihnachtsmarkt muss lebenslang hinter Gitter, so das Urteil. Außerdem soll bei einer möglichen späteren Entlassung aus der normalen Haft geprüft werden, ob er im Anschluss in die Sicherungsverwahrung kommt. 6 Menschen waren bei der Tat gestorben. In Deutschland soll es bei der Sanierung von Straßen, Brücken und Schienen schneller gehen. Der Bundestag hat heute ein Gesetz verabschiedet, mit dem vor allem große Bauprojekte deutlich zügiger über die Bühne gehen können, auch durch Digitalisierung. Verkehrsminister Patrick Schnieder sagt bei NTV:
3: Bei vielen Projekten dauert es Jahre oder Jahrzehnte, bis wir Baurecht haben und bis man dann wirklich loslegen kann. Das werden wir jetzt ändern mit dem Infrastruktur-Zukunftsgesetz. Wir werden Planungs- und Genehmigungsprozesse vereinfachen. Und da wird es um Einsparungen nicht von Wochen und Monaten gehen, sondern Verfahren werden sie um Jahre verkürzen.
2: Ein Großprojekt, dessen Fertigstellung sich bereits um Jahre verschoben hat, wird unterdessen noch später fertig.

0: Stuttgart 21 soll jetzt erst Ende 2031 eröffnet werden. Das hat die Bahn jetzt offiziell mitgeteilt. Außerdem steigen die Kosten nochmal um 3 Milliarden auf nun fast 15 Milliarden Euro. Langsam aber sicher füllt sich bei der Fußball-WM der Spielplan für die erste K.O.-Runde. 4 von 16 Partien sind komplett. Zum Auftakt spielt übermorgen Südafrika gegen Kanada. Für das Spiel der Deutschen am Montag sind jetzt nur noch 3 Gegner möglich: Schottland, Paraguay und Schweden.
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2: In Ichtershausen läuft aktuell eine Teilhaberkampagne für den möglichen Wechsel von Tegut zu Tante Enso. Wie die Thüringer Allgemeine berichtet, braucht das Modell insgesamt 800 Anteilseigner, damit der Markt wirtschaftlich betrieben werden kann. Es fehlen noch etwa 600. Hintergrund: die Tegut-Läden schließen bundesweit spätestens zum Jahresende. Noch bis Mitte Juli können Anteile gekauft werden, aktuell teils mit Rabattaktionen. Der Markt in Ichtershausen ist laut Bericht der einzige Supermarkt vor Ort. Und mehr Wirtschaftsmeldungen gibt's auf landeswelle.de.
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3: Da sind die höchsten Werte des Tages erreicht, zum Teil 36 Grad rund um Jena. Ansonsten sind wir mit 33 bis 35 dabei. Sonne satt, es bleibt dabei, kaum Wolken am Himmel unterwegs. Morgen sieht es genauso aus, kurze Schauer und Gewitter sind da eher die Ausnahme. Bis zu 40 Grad haben sich angekündigt, genauso wie am Sonntag. Da allerdings könnte sich am Nachmittag was zusammenbrauen, eventuell wird es dann nass.
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3: Perfektes Wetter für ganz viele Quietscheentchen, die die Helme entlang düsen. Morgen findet dann nämlich das große Entenrennen statt. Ab 9:30 können die letzten noch gekauft werden. Eine halbe Stunde später geht's dann ins Wasser. Und zwar fangen die Enten an der Helmebrücke am Eller in Heringen an. Das Ziel ist das Helmewehr. Was sonst noch los ist, lesen Sie jederzeit auf landeswelle.de und hören Sie auch gleich wieder hier bei mir in 10 Minuten. Davor unter anderem noch ein 90er von Caught in the Act. Und das hier sind die Dixies Midnight Runners. Die haben zuletzt einem deutschen Künstler tatsächlich erlaubt, den Sound für einen seiner Songs zu nehmen. Frank Zander. Der mit Kurt hat daraus was Deutsches gemacht. Bei uns gibt's jetzt das englische Original aus den 80ern. Hier ist Come on, Eileen bei Landeswelle Thüringen.

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1: Trotz der heißen Temperaturen ist auch an diesem Wochenende wieder einiges los. Aber da kann natürlich kurzfristig immer noch mal was abgesagt werden oder im Programm verschiebt sich was. Deshalb einfach kurz vorher checken, ob alles wie geplant läuft. Molschleben im Kreis Gotha feiert gleich dreimal. 1240 Jahre, dazu 160 Jahre Freiwillige Feuerwehr und 30 Jahre Verwaltungsgemeinschaft Nesse-Aue. Für Sonntag ist ein großer Umzug geplant, der den Wandel der letzten 40 Jahre in Bildern zeigen soll, hat uns Bürgermeister Marcel Struppert gesagt.
2: Beispiel jetzt beim Sportverein, wie waren die Trikots 86, wie waren sie 20 Jahre später und wie sind sie aktuell? Ja? Ebenfalls bei der Feuerwehr, wir haben ein ganz altes Feuerwehrfahrzeug, wir haben eins, was wir gleich nach der Wende bekommen haben und wir haben unser dieses Jahr neu angeschafftes Feuerwehrfahrzeug.
1: Hoch sollen sie leben, dreimal hoch, im wahrsten Sinne des Wortes, beim Dreifachjubiläum in Molschleben das ganze Wochenende über. Von heute bis Sonntag durchgezogen wird auch in Umverstedt im Weimarer Land. Der Ort wird 1150 Jahre. Feierlich eröffnet wurde die Party vor einer guten Stunde. Der Tag morgen steht dann im Zeichen der Kids und zwar auf dem Kinderfest ab 14 Uhr, hat uns Bürgermeister Thomas Stabreit gesteckt.
3: Also es können Kuscheltiere selber gestopft werden oder dann halt auch die Bespaßung der Kinder dann mit den aktuellen Trickfilmfiguren aus den bekannten Fernsehserien.
1: 1150 Jahre Umverstedt, heute mit dem Auftakt, am Abend dann die große Jubiläumsparty. Feiern Sie schön, aber bei den zu erwartenden Temperaturen vielleicht nicht ganz so dolle. Schönes Wochenende.
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0: der großartige David Bowie mit Let's Dance aus den 80ern. Hier ist Landeswelle Thüringen. Staus und Blitzer bei uns immer zuerst. Eine Meldung von der A9 Richtung München für Sie. Zwischen Triptis und Dittersdorf, Vorsicht, da liegen Reifenteile auf der Straße. In Nordhausen ist der Abschnitt zwischen Gehege und der Albert-Träger-Straße in beiden Richtungen wegen Straßenschäden gesperrt. Da hat die Hitze bestimmt dafür gesorgt, dass sich der Asphalt ein bisschen verdünnisiert hat, im wahrsten Sinne des Wortes. Und in Possendorf gesperrt nach dem Unfall die Straße im Dorfe, und zwar, wenn Sie am Landhotel vorbeikommen. In beiden Richtungen hier alles dicht. Mobile Blitzer kennen wir keine mehr. Haben Sie was gesehen? Gerne kostenlos per Telefon oder WhatsApp Bescheid sagen. 0800 4x4 110 ist die Nummer. Gute Fahrt Ihnen. 16:30 haben wir's.
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2: Ich bin Cornelius Dreger. Schönen guten Tag. So heiß ist es in einem Juni in Deutschland noch nie gewesen. Der Hitzerekord ist jetzt geknackt worden. In Saarbrücken hat der Deutsche Wetterdienst vorläufig 40,0 Grad gemessen, sagte uns ein Sprecher. Den bisherigen Juni-Rekord gab es Ende Juni 2019 mit 39,6 Grad. Der Deutsche Wetterdienst warnt heute im ganzen Land vor teils extremer Hitze. Im Westen des Landes haben einige Regionen schon über eine Woche mit den besonders hohen Temperaturen zu kämpfen. Der Attentäter vom Magdeburger Weihnachtsmarkt muss lebenslang hinter Gitter, so das Urteil. Außerdem soll bei einer möglichen späteren Entlassung aus der normalen Haft geprüft werden, ob er im Anschluss in die Sicherungsverwahrung kommt. 6 Menschen waren bei der Tat gestorben. In Deutschland soll es bei der Sanierung von Straßen, Brücken und Schienen schneller gehen. Der Bundestag hat heute ein Gesetz verabschiedet, mit dem vor allem große Bauprojekte deutlich zügiger über die Bühne gehen können, auch durch Digitalisierung. Verkehrsminister Patrick Schnieder sagt bei NTV:
3: Bei vielen Projekten dauert es Jahre oder Jahrzehnte, bis wir Baurecht haben und bis man dann wirklich loslegen kann. Das werden wir jetzt ändern mit dem Infrastruktur-Zukunftsgesetz. Wir werden Planungs- und Genehmigungsprozesse vereinfachen. Und da wird es um Einsparungen nicht von Wochen und Monaten gehen, sondern Verfahren werden sie um Jahre verkürzen.
2: Ein Großprojekt, dessen Fertigstellung sich bereits um Jahre verschoben hat, wird unterdessen noch später fertig. Stuttgart 21 soll jetzt erst Ende 2031 eröffnet werden. Das hat die Bahn jetzt offiziell mitgeteilt. Außerdem steigen die Kosten nochmal um 3 Milliarden auf nun fast 15 Milliarden Euro. Langsam aber sicher füllt sich bei der Fußball-WM der Spielplan für die erste K.O.-Runde. 4 von 16 Partien sind komplett. Zum Auftakt spielt übermorgen Südafrika gegen Kanada. Für das Spiel der Deutschen am Montag sind jetzt nur noch 3 Gegner möglich: Schottland, Paraguay und Schweden.
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4: Ich bin Leonard Adam, schönen guten Tag. Weil das Geld knapp ist, könnten sich weitere Gemeinden bei uns in der Region zusammenschließen. Die Landesregierung hat dazu ein Gesetz in den Landtag eingebracht. Demnach soll Wichmar in die Stadt Dornburg-Kamburg eingegliedert werden. Außerdem schließen sich Gefell und Hirschberg sowie Lehnstedt und Mellingen zusammen. Und Vollersroda soll in die Stadt Weimar eingegliedert werden. Der Entwurf dafür liegt jetzt im Innenausschuss des Landtags und wird dort weiter beraten. Ziel ist es, dass durch die Zusammenschlüsse die Verwaltungen auf Dauer effizienter arbeiten. Als Prämie dafür will das Land insgesamt 14 Millionen Euro auszahlen. Sie dürften am Wochenende wohl zu den gefragtesten Orten in der Region gehören, die Freibäder. Dem will Jena jetzt mit einem neuen Öffnungskonzept gerecht werden. Ab Juli gilt demnach, bei hochsommerlichen Bedingungen bleiben die Bäder länger geöffnet. Konkret gilt das, wenn es mindestens 28 Grad hat, Sonne vorhergesagt ist und viele Gäste da sind. Um 14 Uhr wird dann entschieden.

0: entschieden, ob am Abend länger gebadet werden kann, und zwar dann bis 21 Uhr. 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
2: Weiterhin Werte über 30 Grad. Es bleibt bei maximal kleinen Wolken, auch am Abend. Die Nacht dann sternklar, 22 bis 17 Grad minimal. Morgen wieder sehr sonnig, kurze Regenschauer oder Gewitter bleiben die Ausnahme. Höchstwerte zwischen 36 und 40 Grad. Ich bin gespannt, mein neuer Dartsverein, die Dartsfüchse aus Weimar in Schöndorf, haben morgen ein großes Turnier. Ich glaube, ich gucke einfach mal nur vorbei, um zu sehen, wie die dort alle an Bord schwitzen. Ich bin sehr gespannt. Sie machen sich ein entspanntes Wochenende mit Landeswelle Thüringen. Ich bin Christian Buri, hallo.
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0: Der Nachwuchs zu Hause zählt vermutlich schon die Tage. Mittlerweile können Sie die Zeit bis zum Start der Sommerferien an einer Hand abzählen. In genau einer Woche gibt's Zeugnisse. Einen sonnigen Freitagnachmittag mit Landeswelle Thüringen. Und ich kenne das noch aus meiner Schulzeit. Ferien waren auch mal zum Gammeln da, aber per se wollte ich in denen auch schon ein bisschen was erleben. Der Garten bei meiner Oma war natürlich immer offen. Aber der eine oder andere Ausflug war auch ganz cool. Und damit Sie jetzt schon mal überlegen können, was alles gemacht werden kann, gucken wir gemeinsam drauf. Frank aus Gotha zum Beispiel sagt, Schlechtwettervarianten sollten wir als Eltern immer parat haben und deshalb empfiehlt er das Maxis Indoor-Spieleparadies in Emleben. Vor allem für die Jüngsten wird das dann ein Tag, über den danach auf jeden Fall viel erzählt wird. Hüpfburgen, Riesenrutschen, Trampoline und Kletterlabyrinthe. Auf insgesamt 2500 Quadratmeter Fläche ist für jeden die richtige Attraktion dabei. Ja, und bei Riesenrutschen und Co. bin ich mir ziemlich sicher, da haben nicht nur ihre Kinder Spaß. Also wenn es darum geht, bin ich auch noch ein Kind geblieben.
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0: Mit Dante Thomas geht's rein in den Feierabend. Miss California, hier ist Landeswelle Thüringen für Ihren Freitagnachmittag. Staus und Blitzer bei uns immer zuerst. Jetzt ist ein bisschen was los. A4 Richtung Frankfurt zwischen Wildeck-Obersuhl und Wildeck-Höhnebach ist die rechte Spur gesperrt. Hier ist im Moment die Polizei im Einsatz. Dann die A9 Richtung Berlin zwischen Eisenberg und Dreußig, Behinderung nach einem Unfall. A9 Richtung München zwischen Triplis und Dittersdorf, da steht ein kaputter LKW auf dem Standstreifen. Dann die A73 Richtung Nürnberg zwischen Eisfeld Süd und Coburg. Vorsicht, da liegen Reifenteile auf der Straße und in der Abfahrt Coburg steht ein kaputter LKW rum. In Nordhausen gibt es Straßenschäden, deswegen der Abschnitt zwischen Gehege und der Albert-Träger-Straße in beiden Richtungen dicht und Possendorf gesperrt nach dem Unfall die Straße im Dorfe und zwar auf Höhe des Landhotels ebenfalls in beiden Richtungen. Mobile Blitzer kennen wir keine mehr. Haben Sie was gesehen? Gerne kostenlos per Telefon oder WhatsApp Bescheid geben. 0800 4x4 110 ist die Nummer. Gute Fahrt Ihnen. Wir haben es 17 Uhr.
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2: Ich bin Cornelius Dreger. Schönen guten Tag. Deutschland hat für den Juni einen neuen Hitzerekord. Wie uns ein Sprecher des Deutschen Wetterdienstes sagte, wurden unter anderem an einer Messstation in Saarbrücken vorläufig über 40 Grad gemessen. So heiß war es im Juni noch nie in Deutschland. Rekorde sind auch schon in Frankreich und Großbritannien gefallen. In Paris wurde fürs Wochenende sogar der Ausschank von Alkohol verboten, um das Gesundheitssystem nicht unnötig zu belasten. In London gab es wegen der Hitze einen historischen Rekord an Notfalleinsätzen. Die Kosten für das Megabahnprojekt Stuttgart 21 steigen weiter. Wie Bahnchefin Evelyn Paller jetzt bestätigt hat, wird mit zusätzlichen Kosten von rund 3 Milliarden Euro gerechnet. Auch der Eröffnungstermin für den Tiefbahnhof in Stuttgart wurde um 5 weitere Jahre verschoben auf 2031. Als Ursachen nannte Paller unter anderem:
3: Die Digitalisierung des Bahnknotens hat sich als deutlich anspruchsvoller erwiesen, als vor einigen Jahren absehbar war. Zweitens: Die Planungsprozesse hatten nicht immer den erforderlichen Reifegrad. Drittens, das Technikgebäude aus dem Jahr 2013 ist nicht mehr passend für den heutigen Bedarf.
2: Lebenslange Haft, so lautet das Urteil für den Attentäter vom Magdeburger Weihnachtsmarkt. Außerdem wurde die besondere Schwere der Schuld festgestellt. Der 51-Jährige war 2024 mit einem Mietwagen über den Markt gerast. 6 Menschen starben, mehr als 300 wurden verletzt. Mit schwerem Gerät und bloßen Händen suchen Retter in Venezuela weiter nach Überlebenden des schweren Doppelerdbebens. Mittlerweile sind auch erste Helfer aus dem Ausland in der Region rund um die Hauptstadt Caracas angekommen. Nach aktuellem Stand starben bei dem Beben rund 600 Menschen. Bei der WM richtet sich der Blick fürs deutsche Team nach der Pleite gegen Ecuador schon aufs nächste Spiel. Wegen des komplizierten Vergleichs

0: der Gruppendritten kommen für das 16. Finale am Montag jetzt noch 3 Gegner in Frage. Schottland, Paraguay und Schweden.
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2: Da geht's auch in der Nacht mit den Temperaturen kaum runter. Aktuell noch Werte über 30 Grad, später klarer Himmel bei 22 bis 17 Grad minimal. Morgen wieder sehr sonnig, auch wenn es zwischendurch mal ein paar Wolken mehr gibt. Kurze Schauer oder Gewitter bleiben die Ausnahme bei Höchstwerten zwischen 36 und 40 Grad.
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2: Rund um den Eurovision Song Contest hat es auch in diesem Jahr wieder große Diskussionen wegen der Teilnahme Israels gegeben. Rund um den Krieg vor Ort, teilnehmen oder eben nicht, das war die Frage. Einige Länder waren deshalb nicht angetreten, darunter auch Spanien als einer der 5 großen Geldgeber. Und auch viele Stars wollten den Ausschluss des Landes. Unter ihnen ist auch Peter Gabriel gewesen. Den hören wir gleich mit seinem 80er Sledgehammer. Und los geht's mit No Mercy aus den 90ern. Where Do You Go für ihren Start in den Freitagfeierabend.

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1: Mit Michael Schemmert. Beim FC Kaisers-Jena, da läuft nach dem überraschenden Rückzug von Geschäftsführer Patrick Widerer die Suche nach einem Nachfolger weiter auf Hochtouren. Nach Angaben von Präsident Ralf Krillitsch sind bereits erste Bewerbungen eingegangen. In den kommenden Tagen wollen die Vereinsgremien das weitere Vorgehen festlegen. Widerer hatte seinen Rückzug aus familiären Gründen erklärt. Am Sonntag, da gibt's in Sonneberg Badminton der Extraklasse. In der SBBS-Halle trifft die deutsche U19-Nationalmannschaft auf Tschechien. Gespielt werden insgesamt 7 Partien, vom Einzel bis zum Mixed. Los geht's da um 18 Uhr. Für die Nachwuchstalente ist das Länderspiel zugleich ein wichtiger Härtetest mit Blick auf die U19-Europameisterschaft. Und Tatjana Maria steht beim WTA-Turnier in Eastbourne im Finale. Die 38-Jährige profitierte im Halbfinale von der Aufgabe ihrer Gegnerin Helena Ostapenko. Damit bleibt Maria auf Rasen weiter ohne Satzverlust und kehrt zurück in die Top 100 der Welt. Im Finale spielt sie dann am Samstag um ihren 4. WTA-Titel. Was abseits des Sports sonst noch wichtig ist, das hören Sie auch gleich wieder in den Landeswelle-Nachrichten um 5:30.
2: 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Die Woche endet mit einem ruhigen Pollenflug, aber keinem kompletten Stopp. Zum Feierabend sollten Antihistaminika sicherheitshalber griffbereit sein. 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

damit sie nicht ins Schwitzen kommen. Eher entspanntere Klänge von Pink, Sober hier bei Landeswelle Thüringen. Ihnen einen schönen Freitagfeierabend.

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2: 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Einiges los. A4 Richtung Frankfurt zwischen Wildeck-Obersuhl und Wildeck-Höhnebach ist die rechte Spur wegen eines Polizeieinsatzes gesperrt. Dann die 4 Richtung Dresden zwischen Jena Zentrum und Stadtroda. Kaputtes Fahrzeug in der Baustelle und gegenüber dasselbe Problem, also zwischen Stadtroda und Jena Zentrum auf der A4 Richtung Frankfurt. Dann die A9 Richtung Berlin zwischen Naumburg und Weißenfels. Vorsicht, mehrere Reifenteile auf der linken und der mittleren Spur und nebendran der kaputte LKW auf dem Standstreifen. A9 Richtung München zwischen Triptis und Dittersdorf, ebenfalls ein kaputter LKW auf dem Standstreifen. Und in Possendorf ist die Straße im Dorfe Höhe Landhotel in beiden Richtungen nach einem Unfall gesperrt. Ergänzungen nehmen wir gerne kostenlos per Telefon oder WhatsApp entgegen, denn mobile Blitze haben wir keine. 0800 4x4 110 ist die Nummer. Allen unterwegs eine gute und unfallfreie Fahrt mit uns. Wir haben es ganz genau 5:30.
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4: Ich bin Cornelius Dreger. Schönen guten Tag. Deutschland hat für den Juni einen neuen Hitzerekord. Wie uns ein Sprecher des Deutschen Wetterdienstes sagte, wurden unter anderem an einer Messstation in Saarbrücken vorläufig über 40 Grad gemessen. So heiß war es im Juni noch nie in Deutschland. Rekorde sind auch schon in Frankreich und Großbritannien gefallen. In Paris wurde fürs Wochenende sogar der Ausschank von Alkohol verboten, um das Gesundheitssystem nicht unnötig zu belasten. In London gab es wegen der Hitze einen historischen Rekord an Notfalleinsätzen. Die Kosten für das Megabahnprojekt Stuttgart 21 steigen weiter. Wie Bahnchefin Evelyn Paller jetzt bestätigt hat, wird mit zusätzlichen Kosten von rund 3 Milliarden Euro gerechnet. Auch der Eröffnungstermin für den Tiefbahnhof in Stuttgart wurde um 5 weitere Jahre verschoben auf 2031. Als Ursachen nannte Paller unter anderem:
5: Die Digitalisierung des Bahnknotens hat sich als deutlich anspruchsvoller erwiesen, als vor einigen Jahren absehbar war. Zweitens: Die Planungsprozesse hatten nicht immer den erforderlichen Reifegrad. Drittens, das Technikgebäude aus dem Jahr 2013 ist nicht mehr passend für den heutigen Bedarf.
4: Lebenslange Haft, so lautet das Urteil für den Attentäter vom Magdeburger Weihnachtsmarkt. Außerdem wurde die besondere Schwere der Schuld festgestellt. Der 51-Jährige war 2024 mit einem Mietwagen über den Markt gerast. 6 Menschen starben, mehr als 300 wurden verletzt. Mit schwerem Gerät und bloßen Händen suchen Retter in Venezuela weiter nach Überlebenden des schweren Doppelerdbebens. Mittlerweile sind auch erste Helfer aus dem Ausland in der Region rund um die Hauptstadt Caracas angekommen. Nach aktuellem Stand starben bei dem Beben rund 600 Menschen. Bei der WM richtet sich der Blick fürs deutsche Team nach der Pleite gegen Ecuador schon aufs nächste Spiel. Wegen des komplizierten Vergleichs der Gruppendritten kommen fürs 16. Finale am Montag jetzt noch 3 Gegner in Frage: Schottland, Paraguay und Schweden.
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6: Ich bin Lara Fitowek, schönen guten Tag. Wer in den Landkreisen Seifert-Ruderstadt und Altenburger Land gerade im Garten mit Bach bzw. Grundwasser gießen wollte, muss sich eine andere Quelle suchen. In beiden Kreisen gilt jetzt wieder ein Wasserentnahmeverbot. Bis Ende Oktober darf also Wasser aus Bächen, Flüssen, Seen und Teichen nicht mehr mit Pumpen, Schläuchen oder Ähnlichem entnommen werden. Grund ist, dass die Böden nicht austrocknen sollen. Nicht jede Ameise ist harmlos und genau da schaut die Stadt Jena jetzt genauer hin. Untersucht wird die Ausbreitung der invasiven vergessenen Wegameise im ganzen Stadtgebiet. Dafür ist ein Fachgutachter beauftragt worden. Weil es inzwischen nicht nur aus dem Damenviertel, sondern auch aus anderen Stadtteilen Hinweise gibt, bittet die Stadt jetzt auch Anwohner um Hilfe. Wer diese Art also vermutet, soll einige Tiere in einem Gefäß sammeln und beim Dezernat für Stadtentwicklung und Umwelt abgeben. In Arnstadt ist das erste Bürgerbudget nach Angaben der Stadt ein voller Erfolg. Seit dem 21. Mai konnten Bürgerinnen und Bürger Ideen einreichen und

0: Am Ende kamen rund 50 Vorschläge zusammen. Die reichen von einer Kneippanlage über eine Eisbahn bis hin zu einem grünen Klassenzimmer. Ende August werden dann 3 Projekte davon ausgewählt, die dann Geld bekommen.
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2: Kühlt auch in der Nacht nicht runter, obwohl es sternklar wird. 22 bis 17 Grad minimal. Bis dahin weiterhin Werte über 30 Grad. Keine Wolken am Himmel unterwegs. Und wenn doch, sind sie ganz klein. Morgen sieht es ähnlich aus. Dann bei 36 bis 40 Grad in der Spitze.
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2: Vielleicht fiebern Sie gerade auch auf ein Highlight hin, Sommerurlaub eventuell. Bei mir sind es die deutschen Meisterschaften im Bowling. Für mich geht's Montag nach der Sendung direkt nach Hamburg. Und für die Kids geht's nächste Woche das letzte Mal in die Schule. Also zumindest vorübergehend, es sei denn, Sie haben gerade Ihr Abitur gemacht. Sommerferien stehen an. Und was Sie da zum Beispiel unternehmen können, checken wir in etwas mehr als 10 Minuten. Davor wird's düster angehaucht mit dem 90er von Coolio, Gangsters Paradise. Und das hier ist Gazebo aus den 80ern. 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

0: auch fünfmal aufstehen. Danach bleibt der Wecker bei ihren Kids für 6 Wochen aus. Oder sagen wir es mal so, wenn er klingelt, dann nicht, weil in der ersten Stunde Mathe oder Deutsch auf dem Plan steht. Kommen Sie gut in den Freitag-Feierabend mit Landeswelle Thüringen. Und wenn Sie da schon angekommen sind, dann natürlich schon mal ein schönes Wochenende. Sommerferien, viel Zeit, um mit der Familie und den Freunden zusammen was zu machen. Aber was eigentlich? Das ist oft die große Frage. Mit uns planen Sie in dieser Woche deshalb schon mal vorab so ein paar Ausflüge. Landeswelle-Reporterin Marie-Luise Eberhardt hat sich schon mal bei Ihnen umgehört.
1: Die Teufelskanzel oder so. Ist schön da, also eine schöne Aussicht und so.
2: Da ist halt so ein Fluss, der sieht dann aus wie so ein Hufeisen. Deswegen wird das Teufelskanzel genannt, also der Huf von dem Teufel. Das ist eine schöne Aussicht da und man kann da durch den Wald spazieren und einfach die Luft und so alles genießen.
3: Den Rabenswald in Gambach. Das ist so ein Erlebniswald mit vielen Spielhindernissen so für die Kinder.
4: In Kammerforst gibt es auch so einen Kletterwald, der ist auch sehr toll, weil wenn man oben ist und dann kann man so runter und dann halt diese Seilbahn halt. Das ist cool.
0: Glaube ich gern. Und wenn es dann am Seil nach unten geht, ist so ein bisschen Fahrtwind, wenn es mal wieder heiß ist, sicher nicht verkehrt.
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0: Die Kultnummer, die für das zerbrochene Glas am Ende bekannt ist. Fool's Garden aus den 90ern mit Lemon Tree hier bei Landeswelle Thüringen. Schönen Freitag.
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0: 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Da ist noch ein bisschen was los. A4 Richtung Frankfurt zwischen Wildeck-Obersuhl und Wildeck-Hönebach. Rechte Spur gesperrt. Hier ist die Polizei im Einsatz. Dann die A4 Richtung Dresden zwischen Jena Zentrum und Stadtroda. Ein kaputtes Fahrzeug in der Baustelle. Und gegenüber dasselbe Problem auf der A4 Richtung Frankfurt, also zwischen Stadtroda und Jena Zentrum. Ebenfalls ein kaputtes Fahrzeug auf der Straße. Dann die A9 Richtung München zwischen Triptis und Dittersdorf. Hier steht ein kaputter LKW auf dem Standstreifen. Gekracht hat's im Saale Ollerkreis. Behinderung deshalb zwischen Gräfenwart und der A9 Anschlussstelle Schleiz. In Nordhausen Straßenschäden wegen der Hitze, in beiden Richtungen gesperrt der Abschnitt zwischen Gehege und der Albert-Träger-Straße und gesperrt nach einem Unfall wegen der Bergungsarbeiten in Possendorf die Straße im Dorfe und zwar Höhe Landhotel auch hier in beiden Richtungen. Mobile Blitzer kennen wir im Moment keine mehr. Allen unterwegs eine gute und sonnige Fahrt in den Feierabend.
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3: Mit Leonard Adam, schönen guten Abend. Ein paar Gemeinden bei uns in der Region stehen bald Änderungen ins Haus. Sie haben sich für Zusammenschlüsse mit größeren Nachbarn entschieden. Um welche es geht und warum, das hören wir gleich. Außerdem schauen wir nach Hottelstedt, wo sich am Wochenende alles um Trabis dreht. Wenn das Geld knapper wird, müssen alle zusammenrücken. Und das betrifft einige Gemeinden bei uns in der Region wortwörtlich. Im Landtag wurde nämlich jetzt ein Gesetz über weitere Gemeindefusionen in Mittel- und Ostthüringen diskutiert. Svea Mauersberger aus der Redaktion, was ist denn der genaue Hintergrund dafür?
4: Also laut Kommunalstaatssekretär Andreas Bausewein hat das Land wegen der angespannten Haushaltslage einfach nicht die Mittel, alle Kommunen so mit Geld auszustatten, wie sie es sich wünschen würden. Deshalb setzt Thüringen weiter auf freiwillige Gemeindefusionen, also Zusammenschlüsse, um Verwaltung, Personal und Ressourcen effizienter zu nutzen. Seit 2017 haben sich den Angaben nach deswegen schon rund 300 Gemeinden zusammengeschlossen. Es sollen aber noch mehr werden.
3: Und um welche geht's da konkret?
4: Ja, zum einen soll Vollersroda in die Stadt Weimar eingegliedert werden. Im Weimarer Land wollen sich Lehnstedt und Mellingen zusammenschließen. Im Saale-Holzland-Kreis soll Wichmar in die Stadt Dornburg-Hamburg aufgenommen werden. Und im Saale-Orla-Kreis wollen Gefell und Hirschberg fusionieren. Dafür soll es vom Land etwa 14 Millionen Euro als Prämie geben. Der entsprechende Gesetzesentwurf ist vom Landtag jetzt erstmal in den Innenausschuss überwiesen worden. Dort wird aber weiter darüber beraten, bevor das Plenum final entscheidet.
3: Wie können Kommunen trotz knapper Kassen handlungsfähig bleiben? Einige Gemeinden in der Region setzen dafür auf Fusionen und dafür wurden die Weichen jetzt im Landtag gestellt. Danke dir, Svea, für die Infos. Wenn eine Sache auch bei der Hitze geht, dann ist es Ostkult. Und genau der wird am Samstag in Hottelstedt im Weimarer Land gefeiert, beim 30. Trabi-Treffen. Die Organisatoren vom Trabi-Team Thüringen erwarten etwa 100 Autos. Und was dann geplant ist, hat uns Dieter Pemsel vom Verein am Landeswelle-Telefon verraten.
5: Gegen 10 wird eine Ausfahrt rund um den Ettersberg stattfinden. Um 1 werden wir von dieser Ausfahrt zurück sein. Und dann kann man das Museum besichtigen. Es gibt dort Spiele und dementsprechend für Schrauber interessant. Mitmachmöglichkeiten und Prämierung von Fahrzeugen, wie jedes Jahr. Und ansonsten Nachmittag Kaffee und Kuchen, Verpflegung ist voll da und abends geselliges Zusammensein mit Musik.
3: Natürlich geht es aber nicht nur um den Spaß an der Freude, sondern es werden auch Preise vergeben.
5: Es geht los, ältester Teilnehmer, jüngster Teilnehmer und dann einzelne Kategorien für die Orientierungsfahrt, 3 Pokale. Und dann einen schnellsten Radwechsel und sowas. Dann werden die einzelnen Fahrzeuge nach den Prämissen des Vereins bewertet.
3: Und wenn der Samstag dann ausgeklungen ist, ist das Ganze aber noch nicht vorbei. Am Sonntag gibt's nochmal Frühstück im Festzelt und im Anschluss noch ein weiteres Highlight, eine Stadtrundfahrt zum Weimarer Marktplatz. Also Trabikult an 2 Tagen, morgen und übermorgen beim Trabant-Treffen in Hottelstedt. Und jetzt kurz und kompakt weitere Meldungen aus der Region mit Lara Fitovec.
6: Guten Abend. Auch wenn es zwischendurch geregnet hat, für viele Gewässer im Landkreis Saalfeld-Rudolstadt und im Altenburger Land reicht das offenbar nicht. Das

0: Deshalb gilt dort bis zum 31. Oktober ein Wasserentnahmeverbot. Wasser darf jetzt also nicht mehr aus Bächen, Flüssen, Seen und Teichen mit Pumpen oder Schläuchen genommen werden. Aus ein paar kleinen Ameisen kann schnell ein großes Problem werden. Deshalb will Jena jetzt genauer hinschauen. Die Stadt lässt die Ausbreitung der invasiven, vergessenen Wegameise untersuchen und bittet sie um ihre Mithilfe. Wer die Ameise sieht, kann sie sammeln und mit dem Ort, wo sie sie gefunden haben, beim Dezernat für Stadtentwicklung und Umwelt abgeben. Von der Eisbahn bis zum grünen Klassenzimmer. Beim ersten Bürgerbudget in Arnstadt sind schon einige Ideen zusammengekommen. Rund 50 Vorschläge sind eingereicht worden. Jetzt prüft die Stadt alles und wählt Ende August dann 3 Projekte aus, die dann bis zu 5.000 Euro bekommen können.
1: Und jetzt schauen wir nochmal nach Jena. Da gibt es nämlich zum 1. Juli eine Änderung bei den Freibädern, die die Öffnungszeiten betrifft. Die sollen transparenter und leichter nachvollziehbar werden. Deswegen gibt es künftig konkrete Regeln, wann die Badezeit abends verlängert wird. Es muss demnach mindestens 28 Grad haben, Sonne vorhergesagt und viele Gäste da sein. Wenn das alles um 14 Uhr der Fall ist, dann werden die Öffnungszeiten verlängert und zwar bis 21 Uhr. Auch bei schlechtem Wetter werden die Regeln eindeutiger. So bleibt das Südbad zu, wenn es weniger als 15 Grad hat und die Wetterprognose schlecht ist. Das Ostbad bleibt trotzdem offen, auch bei unbequemem Wetter. Für Besucher soll mit den neuen Regeln klarer werden, wann genau welches Bad in Jena wie lange offen hat. Schauen wir noch aufs Wetter. Da haben wir praktisch überall in der Region 34 Grad oder vielleicht sogar mehr. Die Nacht bleibt wolkenlos und sehr warm mit Tiefstwerten kaum unter 20 Grad. Morgen gibt's dann wieder viel Sonne und es wird mit bis zu 40 Grad extrem heiß. Am Sonntag wird's nochmal ähnlich heiß. Da sind am Nachmittag dann allerdings auch kräftige Gewitter mit viel Wind möglich.
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4: 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Gleich 6:06. Ich bin Christian Buri und wünsche Ihnen ein schönes Wochenende.
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1: Unterstützt von KI. Auf der A71 Erfurt Richtung Sangerhausen. Achtung, zwischen Erfurt-Bindersleben und Erfurt-Gispersleben liegen Gegenstände auf der Straße. Und auf der A4 Erfurt Richtung Kirchheimer Dreieck ist zwischen Wildeck-Obersuhl und Wildeck-Hönebach wegen eines Polizeieinsatzes die rechte Spur gesperrt.
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0: Es ist 6:30. 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
3: Ich bin Cornelius Dreger. Schönen guten Abend. So heiß ist es in einem Juni in Deutschland noch nie gewesen. Der Hitzerekord ist jetzt geknackt worden. Unter anderem in Saarbrücken hat der Deutsche Wetterdienst vorläufig über 40 Grad gemessen, sagte uns ein Sprecher. Der bisherige Juni-Rekord lag 2019 bei 39,6 Grad. Der DWD warnt heute im ganzen Land vor teils extremer Hitze. Im Westen des Landes haben einige Regionen schon über eine Woche mit den besonders hohen Temperaturen zu kämpfen. Bei der Lufthansa drohen Flugstreichungen. Nach Spiegel-Infos hat Lufthansa-Chef Spohr seine Belegschaft wegen der weltweiten Kerosinknappheit auf harte Notfallpläne eingestimmt. Im Ernstfall müssten ab Juli, vielleicht aber auch erst im Winter, bis zu 40 Maschinen am Boden bleiben. In Deutschland soll es bei der Sanierung von Straßen, Brücken und Schienen schneller gehen. Der Bundestag hat heute ein Gesetz verabschiedet, mit dem vor allem große Bauprojekte deutlich zügiger über die Bühne gehen können, auch durch Digitalisierung. Verkehrsminister Patrick Schnieder sagt bei NTV:
4: Bei vielen Projekten dauert es Jahre oder Jahrzehnte, bis wir Baurecht haben und bis man dann wirklich loslegen kann. Das werden wir jetzt ändern mit dem Infrastruktur-Zukunftsgesetz. Wir werden Planungs- und Genehmigungsprozesse vereinfachen. Und da wird es um Einsparungen nicht von Wochen und Monaten gehen, sondern Verfahren werden sie um Jahre verkürzen.
3: Nach dem Gifttod einer Hamburger Familie im Türkei-Urlaub müssen mehrere Angeklagte lange hinter Gitter. Unter anderem wurden die Hotelbesitzer zu gut 13 und der Inhaber der Schädlingsbekämpfungsfirma zu 18 Jahren Haft verurteilt. Die vierköpfige Familie starb letzten November an einer Vergiftung mit Insektiziden in einem Istanbuler Hotel. Langsam aber sicher füllt sich bei der Fußball-WM der Spielplan für die erste K.O.-Runde. 4 von 16 Partien sind komplett. Zum Auftakt spielt übermorgen Südafrika gegen Kanada. Für das Spiel der Deutschen am Montag sind jetzt nur noch 3 Gegner möglich: Schottland, Paraguay und Schweden.
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5: Weder am Abend noch in der Nacht kühlt so richtig runter. Später sternklar bei 22 bis 17 Grad minimal. Morgen wieder sehr sonnig, Höchstwerte zwischen 36 und 40 Grad. Kurze Regenschauer oder Gewitter bleiben aber die Ausnahme.
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1: Mit Michael Schemert. Guten Abend. Ferienzeit heißt ja auch, mal die eigene Heimat neu entdecken. Und wenn Sie für die Sommerferien noch einen Ausflugstipp brauchen, dann habe ich da was für Sie. Auf dem Goetheplatz in Weimar, da steht der höchste mobile Panoramalift der Welt. Der Look 360 Grad Panorama. Bis zum 11. Juli können Besucher in 71 Metern Höhe einmal komplett um die Kulturstadt schauen. Das Besondere, die vier Gondeln, die drehen sich während der Fahrt langsam um die eigene Achse. Und das ist schon einmalig, sagt der Chef Franz Thomas Schneider.
2: Ja, also wir haben dieses Jahr hier in Weimar 26 die absolute Neuheit. Das ist Look, das ist 360 Grad Panorama, der Aussichtsturm 2.0. Eine ganz, ganz hochexklusive Anlage und wir sind stolz darauf und freuen uns, die jetzt auch mal hier in Weimar präsentieren zu dürfen. Hier kriegt man mit die beste Aussicht über Weimar aktuell und 360 Grad. Die Gondeln selber drehen sich 360 Grad um die eigene Achse und das Wort Panorama ist natürlich der fantastischen Aussicht hier gewidmet.
1: Ja, und das Ganze ist auch ziemlich komfortabel. Die Gondeln, die sind klimatisiert und ein Audioguide erzählt unterwegs Spannendes über Weimar. Sogar kleine Events oder ein Getränk mit Aussicht sind möglich.
2: Wir haben vier hochexklusive Gondeln verbaut, die natürlich auch klimatisiert sind. Die Anlage ist komplett barrierefrei, wie im Ein- und auch im Ausgang. Das heißt, hier braucht kein Fahrgast auf sein Hilfsmittel verzichten, um an der Fahrt teilzunehmen.
1: Also, wer Weimar schon kennt, der sollte jetzt trotzdem noch mal hinfahren oder in den Ferien. Denn so haben Sie die Stadt garantiert noch nicht gesehen. Auf dem Goetheplatz in Weimar, da steht der höchste mobile Panoramalift der Welt.
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1: Marie-Louise Eberhardt aus der katholischen Redaktion hier. Guten Abend. Maria durch einen Dornwald ging ist nicht nur ein bekanntes Weihnachtslied. Es ist auch der Titel der neuen Kunstausstellung vom Schnellbacher Künstler Harald Rainer Kraatz im Thüringer Landtag. Die Ausstellung zeigt eine Auswahl von Bildern aus den letzten 10 Jahren. Morgen um 17 Uhr findet die Ausstellungseröffnung im Thüringer Landtag statt. Bis Ende August kann die Ausstellung täglich von 8 bis 18 Uhr kostenlos besucht werden, außer an Plenartagen. Der Künstler Harald Rainer Kraatz ist Jahrgang 1962 und im thüringischen Schnellbach und Schmalkalden aufgewachsen. Er studierte an der Hochschule für Kunst und Design Burg-Giebichenstein in Halle-Saale. Er blickt bereits auf zahlreiche Ausstellungen und Auszeichnungen zurück. Die Bilder von Harald Rainer Kraatz sind farbig und kraftvoll, wirken fast poppig heiter, haben aber auch melancholische Momente. Malerei und Zeichnung treffen aufeinander, so wie auch im titelgebenden Werk Maria durch einen Dornwald ging. Es zeigt unzählige Figuren, darunter auch verschiedene Darstellungen von Maria.
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1: Unterstützt von KI. Zwischen Gräfenwart und Heinrichsruh, Achtung, hat es auf der Straße einen Unfall gegeben.
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2: Ich bin Cornelius Dreger. Schönen guten Abend. So heiß ist es in Deutschland noch nie gewesen. Der Allzeithitzerekord wurde geknackt. In Saarbrücken hat der Deutsche Wetterdienst vorläufig 41,3 Grad gemessen. Der bisherige Spitzenwert war aus dem Jahr 2019. Damals waren es 41,2 Grad. Den ganzen Tag über hatte der DWD im ganzen Land vor teils extremer Hitze gewarnt. Und die sorgt unter anderem auch auf den Autobahnen für Probleme. Auf mehreren Strecken ist die Fahrbahn aufgebrochen. Solche Blow-ups können sehr gefährlich werden. Es wird zum Rennen gegen die Zeit. Retter in Venezuela suchen fieberhaft weiter nach Überlebenden des schweren Doppelerdbebens. Mittlerweile sind erste Helfer aus dem Ausland in der Region um die Hauptstadt Caracas angekommen. Auch die Bundeswehr bringt Einsatzkräfte und Hilfsgüter nach Venezuela, Verteidigungsminister Boris Pistorius.
3: Wir wollen sicherstellen, dass Material, Personal auch vom THW so schnell wie möglich vor Ort ist. Es geht darum, Menschen zu helfen, die in größter Not sind, und Menschen zu retten, die noch nicht gefunden wurden.
2: Nach aktuellem Stand sind bei dem Beben rund 600 Menschen ums Leben gekommen. Laut UN werden noch mehr als 50.000 weitere vermisst. Bei der Lufthansa drohen Flugstreichungen. Nach Spiegelinfos hat Lufthansa-Chef Spohr seine Belegschaft wegen der weltweiten Kerosinknappheit auf harte Notfallpläne eingestimmt. Im Ernstfall müssen ab Juli, vielleicht aber auch erst im Winter, bis zu 40 Maschinen am Boden bleiben. Nach dem Gifttod einer Hamburger Familie im Türkei-Urlaub müssen mehrere Angeklagte lange hinter Gitter. Unter anderem wurden die Hotelbesitzer zu gut 13 und der Inhaber der Schädlingsbekämpfungsfirma zu 18 Jahren Haft verurteilt. Die vierköpfige Familie starb letzten November an einer Vergiftung mit Insektiziden in einem Istanbuler Hotel. Bei der WM richtet sich der Blick fürs deutsche Team nach der Pleite gegen Ecuador schon aufs nächste Spiel. Wegen des komplizierten Vergleichs der Gruppendritten kommen fürs Sechzehntelfinale am Montag jetzt noch drei Gegner in Frage: Schottland, Paraguay und Schweden.
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4: Weder am Abend noch in der Nacht kühlt so richtig runter. Später sternklar bei 22 bis 17 Grad minimal. Morgen wieder sehr sonnig, Höchstwerte zwischen 36 und 40 Grad. Kurze Regenschauer oder Gewitter bleiben aber die Ausnahme.
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4: Technik. Fluch und Segen zugleich. Für einen Mann in Erfurt in dieser Woche ein Segen. Dank der Ortung in seinem iPhone hat er relativ schnell mitbekommen, dass das Telefon wohl ohne ihn unterwegs ist. Und zwar in einem Bus. Wie der Fahrer zum Retter in der Not wurde, hören Sie in einer Viertelstunde hier bei mir. Ich bin Christian Buri, wünsche Ihnen einen schönen Freitagfeierabend um kurz nach 7.
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1: Wir denken relativ oft, so wie das vor Ort passiert ist, kann es doch eigentlich gar nicht gehen. Danach lachen wir meistens darüber und können die Geschichte ad acta legen. Das ist bei der Polizei ein bisschen anders. Die Einsatzkräfte müssen sich dann um solche Fälle auch noch kümmern. Das Thema Technik. Es kann uns Nerven kosten, besonders wenn es nicht funktioniert, wie es sein soll. Landeswelle Thüringen hier am Freitagfeierabend. Technik allerdings kann auch hilfreich sein, wie uns Polizeimeldungen aus dieser Woche zeigen. Wir starten mal mit einer Story aus Erfurt. Lou-Amelie Groth aus unserer Newsredaktion. Da hat sich ein Mann erstmal unbeobachtet gefühlt.
2: Ja, und deshalb ist er mit einem Notfallhammer bewaffnet erst in eine Tiefgarage eingebrochen und dann hat er die Fensterscheibe eines Autos eingeschmissen. Sein Ziel? Ein Rucksack samt Geldbeutel, Bargeld und Laptop. Was er allerdings nicht wusste, ein anderes Auto in der Tiefgarage war mit einer Dashcam ausgerüstet, also einer Kamera, die ihn dabei gefilmt hat, wie er mit der Taschenlampe in die geparkten Autos geleuchtet hat. Die Polizei konnte den Einbrecher also relativ schnell schnappen.
1: Sehr gut. Ich kenne Dashcams ja oft nur aus dem Fernsehen, wenn damit die spektakulärsten Polizeieinsätze gezeigt werden. Technik, auch ein Stichwort in Jena. Deswegen gab es da nämlich so eine kleine Verfolgungsjagd.
2: Hier hat ein Mann diese Woche sein iPhone als gestohlen gemeldet. Da gibt es ja diese Funktion, dass du es selber orten kannst. Mhm. Das hat er auch gemacht. Nur sah es so aus, als ob das Handy mit dem Bus fährt. Er also hinterher mit dem Gedanken, dass da jemand im Bus sitzt, der sein Handy geklaut hat. Und tatsächlich, das Handy war auch im Bus, allerdings direkt beim Busfahrer. Der hat es in der Mittagspause gefunden und vorsichtshalber eingesteckt.
1: Am Ende, Gott sei Dank, also kein Dieb, schöne Geschichte, sondern ein ehrlicher Finder. Das Glück hatte mein Kumpel Markus übrigens auch mal. Der ist in der Bahn nach einer, sagen wir mal, etwas längeren Nacht eingepennt, hat dabei allerdings nicht gemerkt, dass sein Handy aus der Hosentasche gefallen ist, kannte aber den Bahnfahrer und wie es der Zufall wollte, hat es der tatsächlich gefunden und zurückgebracht.
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1: Unterstützt von KI. Auf der A4 Kirchheimer Dreieck Richtung Erfurt. Achtung, zwischen Gotha-Boxberg und Gotha liegen Gegenstände auf der Autobahn. Auf der A9 Nürnberg Richtung Halle-Leipzig liegen auch zwischen Eisenberg und Dreußig Gegenstände auf der Autobahn. Und auf der A71 Sangerhausen Richtung Erfurt steht zwischen Erfurt-Gispersleben und Erfurt-Bindersleben ein Auto auf der rechten Spur.
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2: Weder am Abend noch in der Nacht kühlt so richtig runter. Später sternklar bei 22 bis 17 Grad minimal. Morgen wieder sehr sonnig. Höchstwerte zwischen 36 und 40 Grad. Kurze Regenschauer oder Gewitter bleiben aber die Ausnahme.
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2: Wir mögen sie vielleicht nicht alle, aus den unterschiedlichsten Gründen, aber wir kennen sie sicherlich alle. Unter anderem auch deswegen hier. Eine schrecklich glamouröse Familie, diese Geissens. Die waren im Herbst in Erfurt und haben bei ihrem Besuch ein Gemälde unterschrieben. Dieses handsignierte Ding können sie sich ab sofort nach Hause holen. Wie sie rankommen, checken wir in einer Viertelstunde. Davor sind aber noch die nächsten 80er und 90er dran. U2 zum Beispiel gleich mit One und los geht's mit FR David und Words. Schönen Start ins Wochenende mit Landeswelle Thüringen um kurz nach halb acht. Ich bin Christian Buri, Nabel.

0: ums Fernsehen geht, hat jeder seine Lieblingsserien, auch wenn der eine oder andere nicht verstehen kann, warum man sich das antut. Bei mir ist es zum Beispiel GZSZ, bin ich seit gut 10 Jahren wieder Feuer und Flamme, und bei anderen sind's die Geissens. Carmen, Robert, inklusive Sippschaft im Anhang. Diese Familie holen sie sich nicht nur ins Wohnzimmer über den Fernseher, sondern tatsächlich auf einem Bild. Einen schönen Freitagfeierabend mit Landeswelle Thüringen. Im Herbst ist die schrecklich glamouröse Familie, die bei RTL 2 seit Jahren für gute Quoten sorgt, mit ihren Kids Davina und Shania zu Besuch gewesen, und zwar in Erfurt. Dabei haben sie auf einem Bild vom Meininger Künstler Mio unterschrieben. Das zeigt die Krämerbrücke und soll jetzt für einen guten Zweck versteigert werden. Lara Fietowek aus der Newsredaktion.
1: Ja, seit gestern ist die Auktion nämlich online und zu finden unter anderem auf eBay. Das Gemälde ist schon allein wegen der Unterschriften ein echtes Unikat. Und damit am Ende auch keiner behaupten kann, da ist irgendwas gemauschelt worden, ist das Ganze mit einem Echtheitszertifikat versehen worden. Der Erlös kommt dann zu 100% bei sozialen Projekten an, darunter zum Beispiel das Restaurant und das Café des Herzens. Erfurts Oberbürgermeister Andreas Horn hatte beim Besuch der Geissens diese Idee und freut sich jetzt darüber, dass aus dem besonderen Treffen nun auch ein nachhaltiger Nutzen für die Stadt geworden ist.
0: Die Geissens bei Ihnen zu Hause, Mensch. Die Stadt Erfurt versteigert gerade ein Gemälde, was Carmen, Robert, Davina und Shania unterschrieben haben. Zu finden unter anderem auf eBay. Der Erlös wird an soziale Projekte gespendet.
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3: Unterstützt von KI. Auf der A71 Sangerhausen Richtung Erfurt steht zwischen Erfurt-Mittelhausen und Erfurt-Gispersleben ein kaputtes Auto auf der rechten Spur.
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4: Ich bin Cornelius Dreger. Schönen guten Abend. 41,3 Grad. Mit dieser Temperatur hat Deutschland den heißesten Tag aller Zeiten erlebt. Der Deutsche Wetterdienst hat den Spitzenwert in Saarbrücken gemessen. Fabian Hoffmann berichtet.
5: Der bisherige Spitzenwert ist aus dem Jahr 2019. Damals wurden in Duisburg 41,2 Grad gemessen und das Ende Juli. Der neue Rekord könnte nur von kurzer Dauer sein. Jetzt am Wochenende rechnet der Wetterdienst damit, dass lokal auch 42 Grad möglich sind und warnt im ganzen Land vor teils extremer Hitze. Ähnlich sieht es bei unseren europäischen Nachbarn aus. Auch in Teilen Großbritanniens gilt Alarmstufe Rot. In Paris wurde fürs Wochenende sogar der Ausschank von Alkohol verboten, um das Gesundheitssystem nicht unnötig zu belasten.
4: In Venezuela werden nach dem schweren Doppelerdbeben über 50.000 Menschen vermisst. Rund 600 wurden bereits tot geborgen. Retter suchen mit schwerem Gerät und bloßen Händen weiter nach Überlebenden. Nach der Katastrophe am Mittwoch wird es so langsam ein Rennen gegen die Zeit. Bei der Lufthansa drohen Flugstreichungen. Hintergrund ist die weltweite Kerosinknappheit, die wohl problematischer ist als zunächst gedacht. Nach Spiegel-Infos hat Lufthansa-Konzernchef Spohr seine Belegschaft intern auf harte Notfallpläne eingestimmt. An immer mehr Flughäfen droht demnach Kerosinknappheit. Zwei Krisenpakete hat der Vorstand vorbereitet. Im Ernstfall müssen ab Juli, vielleicht aber auch erst im Winter, bis zu 40 Maschinen am Boden bleiben. Zuerst die ältesten Spritschlucker. Die nächste Verspätung bei der Deutschen Bahn ist jetzt offiziell. Stuttgart 21 verzögert sich um weitere 5 Jahre. Der Tiefbahnhof soll erst 2031 öffnen. Letzte Arbeiten im Großraum Stuttgart werden erst 2033 fertig. Auch die Kosten steigen um weitere 3 Milliarden Euro. Langsam aber sicher füllt sich bei der Fußball-WM der Spielplan für die erste K.O.-Runde. 4 von 16 Partien sind komplett. Zum Auftakt spielt übermorgen Südafrika gegen Kanada. Für das Spiel der Deutschen am Montag sind jetzt nur noch 3 Gegner möglich: Schottland, Paraguay und Schweden.
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6: Weder am Abend noch in der Nacht kühlt so richtig runter. Später sternklar bei 22 bis 17 Grad minimal. Morgen wieder sehr sonnig, Höchstwerte zwischen 36 und 40 Grad. Kurze Regenschauer oder Gewitter bleiben aber die Ausnahme.
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6: Kurz nach 8, also nehmen wir uns jetzt wieder Zeit für 2 80er am Stück im 80er Doppelpack. Die Ärzte gleich. Aktuell ist Sänger Farin Urlaub ja solo unterwegs. Im Herbst kommt sein neues Album raus und aus dem hat er kürzlich schon die 3. Single veröffentlicht. Zusammen mit seinen Jungs geht er dann 2027 wieder auf Tour und macht unter anderem auch einen Zwischenstopp in Erfurt. Bei uns gleich zum Start ins Wochenende der Dauerohrwurm Westerland. Und zwar nach Beagles Music Limited. Ice in the Sunshine jetzt bei Landeswelle Thüringen. Das wird am kommenden Wochenende auch Thema werden. Ice.

Hier haben wir alle schon mal mitgesungen. Die Ärzte und Westerland bei Landeswelle Thüringen im 80er Doppelpack. Die nächsten zwei 80er hintereinander gibt's dann morgen früh wieder um kurz nach 8. Und zwar, wenn Sie mit meinem Kollegen Lukas Fuchs in den Samstag starten. Ich bin Christian Buri, wünsche einen schönen Freitagabend jetzt mit Lena.

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1: Unterstützt von KI. Auf der A9 Nürnberg Richtung Halle-Leipzig ist zwischen Dittersdorf und Triptis nur eine Spur frei.
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2: Weder am Abend noch in der Nacht kühlt so richtig runter. Später sternklar bei 22 bis 17 Grad minimal. Morgen wieder sehr sonnig, Höchstwerte zwischen 36 und 40 Grad. Kurze Regenschauer oder Gewitter bleiben aber die Ausnahme.
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1: Unterstützt von KI. Auf der A9 Nürnberg Richtung Halle-Leipzig ist zwischen Dittersdorf und Triptis nur eine Spur frei.
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2: Ich bin Cornelius Dreger. Schönen guten Abend. Deutschland hat einen neuen Hitzerekord. An einer Messstation in Saarbrücken hat der Deutsche Wetterdienst vorläufig 41,3 Grad gemessen. So heiß war es noch nie seit Beginn der Aufzeichnungen. Rekorde sind auch schon in Frankreich und Großbritannien gefallen. In Paris wurde fürs Wochenende sogar der Ausschank von Alkohol verboten, um das Gesundheitssystem nicht unnötig zu belasten. In London gab es wegen der Hitze einen historischen Rekord an Notfalleinsätzen. Es wird zum Rennen gegen die Zeit. Retter in Venezuela suchen fieberhaft weiter nach Überlebenden des schweren Doppelerdbebens. Über 50.000 Menschen werden noch vermisst, über 900 wurden tot geborgen. Mittlerweile sind erste Helfer aus dem Ausland in der Region um die Hauptstadt Caracas angekommen. Auch die Bundeswehr bringt Einsatzkräfte und Hilfsgüter nach Venezuela, Verteidigungsminister Boris Pistorius sagte.
3: Wir wollen sicherstellen, dass Material

0: Ja, Personal auch vom THW so schnell wie möglich vor Ort ist. Es geht darum, Menschen zu helfen, die in größter Not sind und Menschen zu retten, die noch nicht gefunden wurden.
1: Bei der Lufthansa drohen Flugstreichungen. Nach Spiegel-Infos hat Lufthansa-Chef Spohr seine Belegschaft wegen der weltweiten Kerosinknappheit auf harte Notfallpläne eingestimmt. Im Ernstfall müssen ab Juli, vielleicht aber auch erst im Winter, bis zu 40 Maschinen am Boden bleiben. Nach dem Gifttod einer Hamburger Familie im Türkei-Urlaub müssen mehrere Angeklagte lange hinter Gitter. Unter anderem wurden die Hotelbesitzer zu gut 13 und der Inhaber der Schädlingsbekämpfungsfirma zu 18 Jahren Haft verurteilt. Die vierköpfige Familie starb letzten November an einer Vergiftung mit Insektiziden in einem Istanbuler Hotel. Bei der WM richtet sich der Blick fürs deutsche Team nach der Pleite gegen Ecuador schon aufs nächste Spiel. Wegen des komplizierten Vergleichs der Gruppendritten kommen fürs Sechzehntelfinale am Montag jetzt noch drei Gegner in Frage: Schottland, Paraguay und Schweden.
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3: Weder am Abend noch in der Nacht kühlt so richtig runter. Später sternklar bei 22 bis 17 Grad minimal. Morgen wieder sehr sonnig, Höchstwerte zwischen 36 und 40 Grad. Kurze Regenschauer oder Gewitter bleiben aber die Ausnahme.
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3: Wie immer um diese Zeit starten wir mit zwei 90ern in den Abend. Der 90er Doppelpack mit einer Band, die Sie Sonntag live sehen können. Per Gessle kommt mit neuer Sängerin Lena Philipsson auf den Schlossplatz in Coburg zum Hook Coburg Open Air Sommer. Infos dazu gibt's bei uns im Netz auf landeswelle.de. Und als Vorgeschmack gönnen wir uns jetzt einen ihrer größten Erfolge. How Do You Do von Roxette ist der erste im 90er Doppelpack. Ich bin Christian Buri, wünsche Ihnen ein schönes Wochenende mit uns.
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0: Santana.
1: Der großartige Santana mit einer seiner besten Nummern, wie ich finde, Maria Maria aus den 90ern. Hier ist Landeswelle Thüringen am Freitagabend, zwei 90er am Stück im 90er Doppelpack. Auch morgen früh wieder um kurz nach 9, wenn Sie mit meinem Kollegen Lukas Fuchs ins Wochenende starten. Ich bin Christian Buri, wünsche Ihnen ein schönes selbiges, wie es immer so schön heißt. Wir hören uns Montag ab um 10 wieder. Bis dahin sage ich Tschüss und zwar mit Kamerad.

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1: Unterstützt von KI. Auf der A9 Nürnberg Richtung Halle-Leipzig ist zwischen Dittersdorf und Triptis nur eine Spur frei.
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2: Weder am Abend noch in der Nacht kühlt so richtig runter. Später sternklar bei 22 bis 17 Grad minimal. Morgen wieder sehr sonnig. Höchstwerte zwischen 36 und 40 Grad. Kurze Regenschauer oder Gewitter bleiben aber die Ausnahme.

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1: Ich bin Lisa Schwarzkopf. Schönen guten Abend. So heiß ist es in Deutschland noch nie gewesen. Der Allzeit-Hitzerekord wurde geknackt. In Saarbrücken hat der Deutsche Wetterdienst 41,3 Grad gemessen. Der bisherige Spitzenwert war aus dem Jahr 2019 mit 41,2 Grad. Den ganzen Tag über hatte der DWD im ganzen Land vor teils extremer Hitze gewarnt. Und die sorgt unter anderem auch auf den Autobahnen für Probleme. Auf mehreren Strecken ist die Fahrbahn aufgebrochen. Solche Blow-ups können sehr gefährlich werden. In Deutschland soll es bei der Sanierung von Straßen, Brücken und Schienen schneller gehen. Ein entsprechendes Gesetz hat der Bundestag jetzt verabschiedet. Es soll Planungen und Genehmigungen beschleunigen, vor allem bei Verkehrs- und Energieprojekten. Umweltverbände befürchten Einbußen beim Naturschutz. Der Attentäter vom Magdeburger Weihnachtsmarkt muss lebenslang hinter Gitter. Das hat das Magdeburger Landgericht entschieden. Die Richter stellten auch die besondere Schwere der Schuld

0: fest, Silas Quiring.
1: Ja, das wird wichtig, wenn es darum geht, wann der heute 51-jährige Verurteilte zum ersten Mal beantragen kann, aus der normalen Haft entlassen zu werden. Nach 15 Jahren wird das dann noch nichts. Außerdem hat das Gericht angeordnet, nochmal zu prüfen, ob der Mann anschließend in die Sicherungsverwahrung gehen soll. Nebenkläger und viele Angehörige hatten gehofft, dass die von vornherein verhängt wird. Bei der Todesfahrt wurden vor 1,5 Jahren 6 Menschen getötet, mehr als 300 verletzt.
0: In Venezuela werden nach dem schweren Doppelerdbeben über 50.000 Menschen vermisst. Über 900 wurden bereits tot geborgen. Retter suchen mit schwerem Gerät und bloßen Händen weiter nach Überlebenden. Nach der Katastrophe am Mittwoch wird es so langsam ein Rennen gegen die Zeit. Langsam aber sicher füllt sich bei der Fußball-WM der Spielplan für die erste K.O.-Runde. 4 von 16 Partien sind komplett. Zum Auftakt spielt übermorgen Südafrika gegen Kanada. Für das Spiel der Deutschen am Montag sind jetzt nur noch 3 Gegner möglich: Schottland, Paraguay und Schweden.
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3: Weder am Abend noch in der Nacht kühlt so richtig runter. Später sternklar bei 22 bis 17 Grad minimal. Morgen wieder sehr sonnig, Höchstwerte zwischen 36 und 40 Grad. Kurze Regenschauer oder Gewitter bleiben aber die Ausnahme.
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1: Weder am Abend noch in der Nacht kühlt so richtig runter. Später sternklar bei 22 bis 17 Grad minimal. Morgen wieder sehr sonnig, Höchstwerte zwischen 36 und 40 Grad. Kurze Regenschauer oder Gewitter bleiben aber die Ausnahme.
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1: Ich bin Lisa Schwarzkopf. Schönen guten Abend. 41,3 Grad. Mit dieser Temperatur hat Deutschland den heißesten Tag aller Zeiten erlebt. Der Deutsche Wetterdienst hat den Spitzenwert in Saarbrücken gemessen. Fabian Hoffmann berichtet.
2: Der bisherige Spitzenwert ist aus dem Jahr 2019. Damals wurden in Duisburg 41,2 Grad gemessen und das Ende Juli. Der neue Rekord könnte nur von kurzer Dauer sein. Jetzt am Wochenende rechnet der Wetterdienst damit, dass lokal auch 42 Grad möglich sind und warnt im ganzen Land vor teils extremer Hitze. Ähnlich sieht's bei unseren europäischen Nachbarn aus. Auch in Teilen Großbritanniens gilt Alarmstufe Rot. In Paris wurde fürs Wochenende sogar der Ausschank von Alkohol verboten, um das Gesundheitssystem nicht unnötig zu belasten.
1: Stuttgart 21 wird nicht nur noch später fertig, sondern auch noch deutlich teurer. Die Deutsche Bahn rechnet mit zusätzlichen Kosten von 3 Milliarden Euro für den Tiefbahnhof. Insgesamt sind es damit fast 15 Milliarden. Außerdem wird die Eröffnung von Ende des Jahres auf 2031 verschoben. Die EU will Männern aus der Ukraine im wehrfähigen Alter künftig keinen Schutz mehr gewähren. Damit reagiert die Kommission auf eine direkte Bitte aus Kiew. Für alle anderen Geflüchteten soll der Schutzstatus bis März 2028 verlängert werden. Bei der Lufthansa drohen Flugstreichungen. Nach Spiegelinfos hat Lufthansa-Chef Spohr seine Belegschaft wegen der weltweiten Kerosinknappheit auf harte Notfallpläne eingestimmt. Im Ernstfall müssen ab Juli, vielleicht aber auch erst im Winter, bis zu 40 Maschinen am Boden bleiben. Langsam aber sicher füllt sich bei der Fußball-WM der Spielplan fürs Sechzehntelfinale. Das XXL-Turnier und die viele Rechnerei bereitet dem ein oder anderen Land aber auch Kopfzerbrechen.

0: Finnriebesell-Freund lebt fast zusammen.
1: Erst 4 von 16 Partien sind komplett. Den Auftakt machen übermorgen Kanada und Südafrika. Beide haben es zum ersten Mal aus der Gruppe geschafft. Kurios, obwohl die USA schon Gruppensieger und Bosnien-Herzegowina schon vorgestern durch war, ist jetzt erst klar, dass sie aufeinandertreffen. Hintergrund ist der komplizierte Vergleich der Gruppendritten. Noch offen ist, auf wen die Deutschen am Montag treffen. Mittlerweile sind nur noch 3 Gegner möglich: Schottland, Paraguay und Schweden.
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3: Weder am Abend noch in der Nacht kühlt so richtig runter. Später sternklar bei 22 bis 17 Grad minimal. Morgen wieder sehr sonnig, Höchstwerte zwischen 36 und 40 Grad. Kurze Regenschauer oder Gewitter bleiben aber die Ausnahme.
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1: Weder am Abend noch in der Nacht kühlt so richtig runter. Später sternklar bei 22 bis 17 Grad minimal. Morgen wieder sehr sonnig, Höchstwerte zwischen 36 und 40 Grad. Kurze Regenschauer oder Gewitter bleiben aber die Ausnahme.

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1: Ich bin Lisa Schwarzkopf. Schönen guten Abend. So heiß ist es in Deutschland noch nie gewesen. Der Allzeit-Hitzerekord wurde geknackt. In Saarbrücken hat der Deutsche Wetterdienst 41,3 Grad gemessen. Der bisherige Spitzenwert war aus dem Jahr 2019 mit 41,2 Grad. Den ganzen Tag über hatte der DWD im ganzen Land vor teils extremer Hitze gewarnt. Und die sorgt unter anderem auch auf den Autobahnen für Probleme. Auf mehreren Strecken ist die Fahrbahn aufgebrochen. Solche Blow-ups können sehr gefährlich werden. In Deutschland soll es bei der Sanierung von Straßen, Brücken und Schienen schneller gehen. Der Bundestag hat ein Gesetz verabschiedet, mit dem vor allem große Bauprojekte deutlich zügiger über die Bühne gehen können, auch durch Digitalisierung. Verkehrsminister Patrick Schnieder sagt bei NTV:
2: Bei vielen Projekten dauert es Jahre oder Jahrzehnte, bis wir Baurecht haben und bis man dann wirklich loslegen kann. Das werden wir jetzt ändern mit dem Infrastruktur-Zukunftsgesetz. Wir werden Planungs- und Genehmigungsprozesse vereinfachen. Und da wird es um Einsparungen nicht von Wochen und Monaten gehen, sondern Verfahren werden sie um Jahre verkürzen.
1: Lebenslange Haft, so lautet das Urteil für den Attentäter vom Magdeburger Weihnachtsmarkt. Außerdem wurde die besondere Schwere der Schuld festgestellt. Der 51-Jährige war 2024 mit einem Mietwagen über den Markt gerast. 6 Menschen starben, mehr als 300 wurden verletzt. Die Suche nach Überlebenden des schweren Doppelerdbebens in Venezuela wird so langsam ein Rennen gegen die Zeit. Über 50.000 Menschen werden vermisst, über 900 wurden tot geborgen. Mittlerweile sind auch erste Helfer aus dem Ausland in der Region um die Hauptstadt Caracas angekommen. Frankreich zieht als Gruppensieger mit viel Rückenwind in die K.O.-Runde der Fußball-WM ein. Die Equipe Tricolore hat sich mit einem regelrechten Offensivfeuerwerk gegen Norwegen mit 4:1 durchgesetzt. Außerdem hat der Senegal den Irak mit 5:0 abgefertigt und damit noch eine Chance auf 16. Finale.
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3: Es sind keine Wolken am Himmel unterwegs, aber es kühlt auch nicht richtig runter. Aktuell messen wir zwischen 22 und 17 Grad. Heute Höchstwerte zwischen 36 und 40 Grad. Kurze Regenschauer oder Gewitter bleiben aber die Ausnahme. Es wird wieder sehr sonnig, genauso wie morgen übrigens. Im Tagesverlauf allerdings zieht sich's dann auch mal zu und da kann es tatsächlich nass werden. Temperaturtechnisch peilen wir nochmal 40 Grad an.

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1: Ich bin Lisa Schwarzkopf. Schönen guten Abend. So heiß ist es in Deutschland noch nie gewesen. Der Allzeit-Hitzerekord wurde geknackt. In Saarbrücken hat der Deutsche Wetterdienst 41,3 Grad gemessen. Der bisherige Spitzenwert war aus dem Jahr 2019 mit 41,2 Grad. Den ganzen Tag über hatte der DWD im ganzen Land vor teils extremer Hitze gewarnt. Und die sorgt unter anderem auch auf den Autobahnen für Probleme. Auf mehreren Strecken ist die Fahrbahn aufgebrochen. Solche Blow-ups können sehr gefährlich werden. In Deutschland soll es bei der Sanierung von Straßen, Brücken und Schienen schneller gehen. Der Bundestag hat ein Gesetz verabschiedet, mit dem vor allem große Bauprojekte deutlich zügiger über die Bühne gehen können, auch durch Digitalisierung. Verkehrsminister Patrick Schnieder sagt bei NTV:
2: Bei vielen Projekten dauert es Jahre oder Jahrzehnte, bis wir Baurecht haben und bis man dann wirklich loslegen kann. Das werden wir jetzt ändern mit dem Infrastruktur-Zukunftsgesetz. Wir werden Planungs- und Genehmigungsprozesse vereinfachen. Und da wird es um Einsparungen nicht von Wochen und Monaten gehen, sondern Verfahren werden sich um Jahre verkürzen.
1: Lebenslange Haft, so lautet das Urteil für den Attentäter vom Magdeburger Weihnachtsmarkt. Außerdem wurde die besondere Schwere der Schuld festgestellt. Der 51-Jährige war 2024 mit einem Mietwagen über den Markt gerast. 6 Menschen starben, mehr als 300 wurden verletzt. Die Suche nach Überlebenden des schweren Doppelerdbebens in Venezuela wird so langsam ein Rennen gegen die Zeit. Über 50.000 Menschen werden vermisst, über 900 wurden tot geborgen. Mittlerweile sind auch erste Helfer aus dem Ausland in der Region um die Hauptstadt Caracas angekommen. Frankreich zieht als Gruppensieger mit viel Rückenwind in die K.O.-Runde der Fußball-WM ein. Die Équipe Tricolore hat sich mit einem regelrechten Offensivfeuerwerk gegen Norwegen mit 4:1 durchgesetzt. Außerdem hat der Senegal den Irak mit 5:0 abgefertigt und damit noch eine Chance auf 16. Finale.
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3: Es sind keine Wolken am Himmel unterwegs, aber es kühlt auch nicht richtig runter. Aktuell messen wir zwischen 22 und 17 Grad. Heute Höchstwerte zwischen 36 und 40 Grad. Kurze Regenschauer oder Gewitter bleiben aber die Ausnahme. Es wird wieder sehr sonnig, genauso wie morgen übrigens. Im Tagesverlauf allerdings zieht sich's dann auch mal zu und da kann es tatsächlich nass werden. Temperaturtechnisch peilen wir nochmal 40 Grad an.

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1: Ich bin Lisa Schwarzkopf. 41,3 Grad. Mit dieser Temperatur hat Deutschland den heißesten Tag aller Zeiten erlebt. Der Deutsche Wetterdienst hat den Spitzenwert in Saarbrücken gemessen. Fabian Hoffmann berichtet.
2: Der bisherige Spitzenwert ist aus dem Jahr 2019. Damals wurden in Duisburg 41,2 Grad gemessen und das Ende Juli. Der neue Rekord könnte nur von kurzer Dauer sein. Jetzt am Wochenende rechnet der Wetterdienst damit, dass lokal auch 42 Grad möglich sind und warnt im ganzen Land vor teils extremer Hitze. Ähnlich sieht's bei unseren europäischen Nachbarn aus. Auch in Teilen Großbritanniens gilt Alarmstufe Rot. In Paris wurde fürs Wochenende sogar der Ausschank von Alkohol verboten, um das Gesundheitssystem nicht unnötig zu belasten.
1: Die Kosten für das Megabahnprojekt Stuttgart 21 steigen weiter. Wie Bahnchefin Evelyn Paller jetzt bestätigt hat, wird mit zusätzlichen Kosten von rund 3 Milliarden Euro gerechnet. Auch der Eröffnungstermin für den Tiefbahnhof in Stuttgart wurde um 5 weitere Jahre verschoben auf 2031. Als Ursachen nannte Paller unter anderem:
3: Die Digitalisierung des Bahnknotens hat sich als deutlich anspruchsvoller erwiesen, als vor einigen Jahren absehbar war. Zweitens: Die Planungsprozesse hatten nicht immer den erforderlichen Reifegrad. Drittens, das Technikgebäude aus dem Jahr 2013 ist nicht mehr passend für den heutigen Bedarf.
1: Nach dem Gifttod einer Hamburger Familie im Türkei-Urlaub müssen mehrere Angeklagte lange hinter Gitter. Unter anderem wurden der Hotelbesitzer zu gut 13 und der Inhaber der Schädlingsbekämpfungsfirma zu 18 Jahren Haft verurteilt. Die vierköpfige Familie starb letzten November an einer Vergiftung mit Insektiziden in einem Istanbuler Hotel. Gruppensieg für Frankreichs Nationalmannschaft bei der Fußball-WM. In ihrem letzten Vorrundenspiel in Boston haben die Les Bleus Norwegen mit einem starken 4:1 geschlagen. Für beide Mannschaften geht's in der K.O.-Runde weiter. Auch der Senegal kann sich noch Hoffnungen auf den Einzug machen. Endstand gegen den Irak 5:0.
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4: Es sind keine Wolken am Himmel unterwegs, aber es kühlt auch nicht richtig runter. Aktuell messen wir zwischen 22 und 17 Grad. Heute Höchstwerte zwischen 36 und 40 Grad. Kurze Regenschauer oder Gewitter bleiben aber die Ausnahme. Es wird wieder sehr sonnig, genauso wie morgen übrigens. Im Tagesverlauf allerdings zieht sich's dann auch mal zu und da kann es tatsächlich nass werden. Temperaturtechnisch peilen wir nochmal 40 Grad an.
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0: Es ist 13:30. 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
1: Ich bin Lisa Schwarzkopf. 41,3 Grad. Mit dieser Temperatur hat Deutschland den heißesten Tag aller Zeiten erlebt. Der Deutsche Wetterdienst hat den Spitzenwert in Saarbrücken gemessen. Fabian Hoffmann berichtet.
2: Der bisherige Spitzenwert ist aus dem Jahr 2019. Damals wurden in Duisburg 41,2 Grad gemessen und das Ende Juli. Der neue Rekord könnte nur von kurzer Dauer sein. Jetzt am Wochenende rechnet der Wetterdienst damit, dass lokal auch 42 Grad möglich sind und warnt im ganzen Land vor teils extremer Hitze. Ähnlich sieht's bei unseren europäischen Nachbarn aus. Auch in Teilen Großbritanniens gilt Alarmstufe Rot. In Paris wurde fürs Wochenende sogar der Ausschank von Alkohol verboten, um das Gesundheitssystem nicht unnötig zu belasten.
1: Die Kosten für das Megabahnprojekt

0: Stuttgart 21 steigen weiter. Wie Bahnchefin Evelyn Paller jetzt bestätigt hat, wird mit zusätzlichen Kosten von rund 3 Milliarden Euro gerechnet. Auch der Eröffnungstermin für den Tiefbahnhof in Stuttgart wurde um 5 weitere Jahre verschoben auf 2031. Als Ursachen nannte Paller unter anderem:
1: Die Digitalisierung des Bahnknotens hat sich als deutlich anspruchsvoller erwiesen, als vor einigen Jahren absehbar war. Zweitens, die Planungsprozesse hatten nicht immer den erforderlichen Reifegrad. Drittens, das Technikgebäude aus dem Jahr 2013 ist nicht mehr passend für den heutigen Bedarf.
0: Nach dem Gifttod einer Hamburger Familie im Türkei-Urlaub müssen mehrere Angeklagte lange hinter Gitter. Unter anderem wurden der Hotelbesitzer zu gut 13 und der Inhaber der Schädlingsbekämpfungsfirma zu 18 Jahren Haft verurteilt. Die vierköpfige Familie starb letzten November an einer Vergiftung mit Insektiziden in einem Istanbuler Hotel. Gruppensieg für Frankreichs Nationalmannschaft bei der Fußball-WM. In ihrem letzten Vorrundenspiel in Boston haben die Les Bleus Norwegen mit einem starken 4:1 geschlagen. Für beide Mannschaften geht's in der K.O.-Runde weiter. Auch der Senegal kann sich noch Hoffnungen auf den Einzug machen. Endstand gegen den Irak 5:0.
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3: Es sind keine Wolken am Himmel unterwegs, aber es kühlt auch nicht richtig runter. Aktuell messen wir zwischen 22 und 17 Grad. Heute Höchstwerte zwischen 36 und 40 Grad. Kurze Regenschauer oder Gewitter bleiben aber die Ausnahme. Es wird wieder sehr sonnig, genauso wie morgen übrigens. Im Tagesverlauf allerdings zieht sich's dann auch mal zu und da kann es tatsächlich nass werden. Temperaturtechnisch peilen wir nochmal 40 Grad an.
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